so. Also mit, was haben die eigentlich für einen Fundusbasis? Worauf stehen die eigentlich? Und ich habe den Eindruck, da macht sich auch die Kirche schuldig, die gibt den jungen Leuten keine Hilfe. Vor dem Tod habe ich keine Angst. Aber wenn ich mir anfange, Gedanken zu machen, wie das mal wird mit meinem Tod, der mir immer näher rückt, dann sage ich mir, oder sage ich zu Christus, mein Ende und die Lebensumstände meines Sterbens, das liegt in Gottes Hand. Und folglich brauche ich mir keine Sorgen zu machen. Amen. Und Schluss. Und dann höre ich auf. Das meint die Bibel mit, hier, werft eure Sorge auf ihn. Das geht mich jetzt gar nichts an und ich kann sicher sein, Tod und Umstände sind in Gottes Hand. Das wird er alles regeln. Zum Besten. Und das macht mich ruhig. Und mit diesem Gedanken tröste ich mich. Ja. Aber ich habe nicht Furcht vom Tod. Man will gerne leben, na klar. Die Panik eines Nichtchristen, die man von aus so vielen Berichten oder von Sterbenden weiß, die habe ich überhaupt nicht. Ich weiß, ich komme in den Himmel. Da gehe ich hin. Wir stellen bei der Evangelisation immer ein großes Kreuz vorne auf die Bühne. Und da sage ich so, hier haben wir als die Mitarbeiter ein Kreuz hingestellt. Und jeder kennt dieses Symbol. Das ist ja weiter nicht ein Ding aus Holz, aber das ist ein Symbol, das bedeutet Jesus. Klar. Und was wir dir hier zeigen, dieses Symbol, Jesus, wenn du zu dem kommen möchtest, kannst du das genauso in der Symbolsprache ausdrücken, wie wir das hier gemacht haben. Du stehst auf, verlässt deinen alten Platz, dein altes Leben, kommst die paar Schritte hier vor und stellst dich vor das Kreuz. Kommst hier vor immer mit dem Kreuz im Blick. Das heißt, ich gebe meinem Leben jetzt eine neue Wendung. Und wenn du hier vorne stehst, da werden wir Jesus, den Auferstandenen und Gegenwärtigen, anreden. Das nennen wir Christen beten. Und ich bleibe hier bloß stehen, damit du weißt, wo du hingehen sollst und damit ich dir helfen kann. Nämlich, ich werde dir nachher ein Gebet vorsprechen, in ein paar ganz kurzen Sätzen. Und wenn du das zu deinem eigenen Gebet machst und laut nachsprichst, da sprechen wir gemeinsam den auferstandenen, jetzt gegenwärtigen Jesus an. Das ist die Bekehrung. Dann kommt noch vieles, da kommt noch ein langer Weg. Aber es geht hier in dieser Veranstaltung um diesen einen ersten Schritt, dass du dich Jesus anschließt. So. Und wenn jetzt das Lied gespielt wird, während des Liedes kannst du kommen. So ist das immer an jedem Abend der Evangelisation gewesen, an jedem Abend die gleiche Rede. Herr Jesus Christus, ich brauche dich. Ich habe bisher mein Leben selbst bestimmt. Ich habe gegen dich gesündigt. Bitte vergib mir meine Schuld. Ich gebe dir jetzt mein Leben mit Leib, Seele und Geist, mit Vergangenheit, Gegenwart und Zukunft. Übernimm die Herrschaft in meinem Leben und präge mich so, wie du mich haben willst. Ich danke dir, dass du mich angenommen hast. Amen.

0: ich formuliere es für mich nicht ganz, normalerweise nicht so, dass ich sage, ach, Gott spricht jetzt hier und so, aber ich erlebe es immer wieder.
1: Herzlich willkommen bei Bibel TV, das Gespräch. Das geistliche Leben, das will gepflegt werden, am besten jeden Tag. Es gibt unzählige Bücher und Fachliteratur zu diesem Thema und es gibt einen großen Klassiker. Die Losungen für jeden Tag, herausgegeben von der Herrnhuter Brüdergemeinde. Was es mit diesen Losungen auf sich hat, wie sie entstehen und was für eine spannende Geschichte sie haben, das wird uns unser heutiger Gast erzählen. Ich freue mich sehr, dass sie bei uns ist, Benigna Carstens. Herzlich willkommen.
2: Danke sehr.
1: Sie kommen von der Herrnhuter Brüdergemeinde, Gemeinde ohne D.
2: Richtig? Ohne D, ja.
1: Genau. Wie kommst du zu dieser sprachlichen Entwicklung?
2: Das hat damit zu tun, ganz schlicht, dass die Brüdergemeinde tatsächlich im 18. Jahrhundert entstanden ist, wo es das D noch gar nicht so allgemein in dem Wort Gemeinde gab. Das hat sich dann erst entwickelt und wir sind darauf hängen geblieben. Es wird bis heute diskutiert, ob wir es nicht mal ändern sollten, ja. Aber haben wir bisher noch nicht.
1: Über die Losungen wollen wir heute sprechen. Ja. Sie haben uns hier schon einen großen Schatz an Büchern mitgebracht. Da können wir gleich nochmal drüber sprechen. Was sind die Losungen?
2: Gute Worte für jeden Tag. Heute, aktuell, heißt das ein Wort aus dem Alten Testament, ein Wort aus dem Neuen Testament und in der Regel ein Liedvers oder ein Gebet, aber manchmal auch ein kurzer Prosatext dazu ausgewählt.
1: Ist das immer geistliche Literatur oder kann das auch aus einem Roman sein oder aus einem Gedicht?
2: Es könnte auch Roman oder Gedicht sein, aber es muss natürlich einen guten Bezug zu dem Geistlichen der Losung, also aus dem Alten und Neuen Testament, haben. Und es gibt natürlich auch Autoren, die sagen, bitte nicht in diesem Zusammenhang.
1: Also Bezug heißt aber auch, es werden nicht alle Texte gelost, weil die Losungen, da steckt das Wort schon drin.
2: Ursprung dieses Wortes kommt aus dem Wort Losung wie Parole. Also ein französischer Ausdruck, das hätte ich mitbringen können. Französischer Name für die Losung ist tatsächlich Parole-Text. Und darum ging es am Anfang, dass die Herrnhuter Gemeinde sich sozusagen ein Tagesmotto, eine Parole halt für den Tag gewählt hat. Beziehungsweise zuerst hat es immer Zinzendorf ausgewählt für die Gemeinde. Und ja, die hatten auch so ein bisschen diesen kämpferischen, militärischen, also Streiter für Christus, ja. Gedanken dahinter. Wir sind in missionarischem oder auch im Alltag für Jesus, für sein Reich unterwegs und haben uns gemeinsam dann täglich so eine Losung gegeben.
1: Also wie lautet die Parole, sagt man ja heute auch noch.
2: Genau, so ist die Entstehung und tatsächlich dieses Losen der Losungen, das kam dann erst nach Zinzendorfs Tod. Tatsächlich wohl stark dadurch, dass sie plötzlich überlegt haben, wie machen wir es denn weiter? Mhm. Zinzendorf, der hat es erfunden und war
1: auch
2: ein...
1: Auch der Gründer der Brüdergemeinde?
2: Ja, oder? Gründer sage ich nicht so gern, weil ich denke, eine Kirche gründet nicht einer. Und das war auch nicht so.
1: Aber schon eine sehr prägende Gestalt.
2: Auf jeden Fall prägend. Und eben dann auch mit der Erfindung der Losung oder in diesem ganzen Umkreis hat er wichtige Bausteine dazu geliefert, dass die Gemeinde wirklich eine Gemeinde wurde und nicht einfach nur lauter fromme Leute, die aber weiter nichts miteinander zu tun haben. Und tatsächlich war die Losung so die Idee, wie kriegen wir sie denn zusammen, dass sie ein Gefühl auch von Geschwisterschaft, Bruderschwesternschaft haben. Und deswegen hat er das erstmal erfunden, dann eben auch 30 Jahre lang tatsächlich ausgesucht. Ganz anders als heute. Mhm. Also da war ein Jahrgang nur Johannes, ein Jahrgang nur aus dem Alten Testament, manchmal ganz wild durcheinander. In diesem ältesten Buch 1731 sieht man zum Beispiel, dass manchmal auch nur Lieder waren, wo dann zwar ein Bibelspruch darunter steht.
1: Also der Bezug irgendwie?
2: Der biblische Bezug war wichtig, aber die Losung an sich des Tages war ein gedichtetes Wort, ein Lied.
1: Ein erbaulicher Text, könnte man
2: Gebet
1: sagen.
2: Gebet auch oder so, genau.
1: Und das mit der Idee, auch die Gemeinde tatsächlich zusammenzuschweißen und als ein Gemeindekörper auch zusammenzuhalten.
2: Genau, also man muss sich das vorstellen, die Herrnhuter, die waren, als die Losung erfunden worden, mündlich erstmal 1728, Da waren das 220 Leute oder so. Davon war 2/3 Flüchtlinge aus Mähren, also Evangelische, die nach Sachsen geflohen waren und dort dann sich angesiedelt haben. Und 1/3 überall anderswoher aus Deutschland gekommene, fromme Leute, die gehört haben, da kann man siedeln. Und das passte zum Teil überhaupt nicht zusammen, weil die alle verschiedene Frömmigkeiten hatten, haben wir ja heute auch.
1: Ne?
2: Also diese Themen, die sind ja heute immer noch, ja, dass Leute, die alle sehr fromm, sehr, war damals Pietismus, also diese Herzensfrömmigkeit und wir wollen das tun, was Jesus will, was Gott will, aber der andere macht es eben so anders und das geht gar nicht. Und das lief in den ersten Jahren ziemlich auf eine Katastrophe zu. Und dann musste irgendwas geschehen. Und es waren ganz viele Elemente, die dann dazu geführt haben, dass es wirklich eine Gemeinde wurde. Eins war eben tatsächlich auch dieses Losungswort. 3 Jahre haben sie das tatsächlich von Haus zu Haus getragen. Mhm. Und dann 1731 das erste Mal auch wirklich ein Büchlein herausgegeben. Genau.
1: Ja.
2: Ich finde das tatsächlich immer wieder für uns heute auch noch interessant, die Möglichkeit durch so ein ganz kurzes Bibelwort auch Leute von sehr verschiedenen Ecken des christlichen Spektrums.
1: Das wollte ich gerade sagen. Das ist ja eigentlich eine schöne Fortsetzung der Geschichte. Die Losungen sind ja überkonfessionell, auch heute. Da kann sich eigentlich jeder hinter versammeln. Und das prägt ja auch den Alltag von ganz vielen Menschen, egal jetzt ob evangelisch, katholisch, freikirchlich. Die Losung kann eigentlich jeder benutzen.
2: Das ist tatsächlich eins der Geheimnisse. Die Kürze sicher auch, die Praktikabilität als Morgenandacht am Frühstückstisch auch und der Verzicht auf Auslegung.
1: Mhm.
2: Also das, glaube ich, ist sehr wichtig, obwohl wir natürlich ein bisschen auslegen. Die Verbindung zwischen alttestamentlichem und neutestamentlichem Wort ist natürlich auch ein Stückchen Auslegung. Und wenn man das dritte Wort, Gebet oder Lied dazu nimmt, auch. Und trotzdem ist es keine, ich sag euch mal, was jetzt Gott meint, Auslegung.
1: Genau.
2: Ja?

0: Was hat dir denn dann geholfen, tatsächlich deinen Glauben eben nicht über Bord zu werfen, sondern
1: vielleicht da ist, sondern wenn man es wirklich und mit diesem Glauben meine persönlichen Erfahrungen gemacht habe, wirklich, ja, also vor allem dieses, aber ich meine, ich kann das natürlich
0: Life Guys,
1: auf dem YouTube-Kanal genau so heimlich schrecklich ist, aber ich glaube,
0: den Glauben kannst. Mir nicht so wahnsinnig gut bekannt ist.
2: Singapur, und da haben wir unser Anbetrifft, wenn du es im Götze, alle gehen ja jemand mit ein bisschen Geld und ein bisschen wie ein Gefängnis.
0: Oha.
2: Und es gehört halt die Ziele und sich halt ständig anpassen an das, was deine Verwandten wichtig, was ist das, du machst halt einfach mit. Und ich glaube, es war so, ja, es war eigentlich immer so, bis ich auch selber gemerkt habe, okay, ich will keine Puppe sein in einem Puppenspiel. Und ich habe auch eine wunderschöne Mama gehabt. Sie hat mir auch sehr viel das Warum dahinter, fragen, also diese Kultur auch in mir geprägt. Frag immer, warum, frag warum. Und das war, hat da Vor- und Nachteile, habe ich auch dann sehr viel nachgefragt. Das mit dem Tempel habe ich teilweise gar nicht verstanden, warum ein großen Gott, der anscheinend uns geschaffen hat, jetzt von mir Geld braucht oder weiß ich nicht. Also es klingt komisch, aber für mich war es halt damals wirklich so, warum eigentlich? Und es gibt auch so bestimmte Sachen. Ich weiß noch, dass man muss sich sehr schick anziehen, bevor man in einen Tempel reingeht. Und meine Frage war, warum? Weil ich will ja eigentlich meinen Schöpfer begegnen. Warum muss ich mich ja eigentlich schick anziehen? Und dann hast du ja, man darf nicht vergessen, dass das ganze Bollywood, Hollywood, das ganze Filme, genau wie Hollywood der westliche Welt halt geprägt hat, hat ja unsere Filme auch uns geprägt. Und da ist man immer schick und geht man in den Tempel eigentlich für andere Gründe, halt schick auszusehen. Und ich glaube, ich habe das alles irgendwie ein bisschen komisch und lustig gefunden. Und als achtjähriges Kind habe ich auch ganz laut dann Fragen gestellt im Tempel.
0: Und hast du da Antworten bekommen?
2: Ich habe eine Glatze bekommen. Also nicht wirklich, aber schon so ein bisschen. Weil das war dann ganz, hey, das ist nicht respektvoll. Also man achtet sehr auf Respekt in der asiatischen Kultur, vor allem in meiner Familie. Das war schon sehr wichtig. Und nee, ich habe nicht wirklich eine Warum bekommen. Das war halt, das ist der Tradition, das macht man und das ist der Ausdruck. Also ich glaube, meine Eltern haben auch versucht, irgendwie das zu erklären. Aber für mich war das sehr religiös.
0: Ja. Aber ich finde es interessant, trotz aller kulturellen Unterschiede, ich glaube, es gibt ganz viele Menschen in Deutschland, in Europa, die genau das erzählen könnten, von wie sie in Kirche aufgewachsen sind, wie sie den christlichen Glauben erlebt haben, oder? Es ist alles Tradition, man macht das halt so, hör auf, das zu hinterfragen.
2: Ja, ja.
0: Also so, wie wir oft mit Religion umgehen, oder? Nimm es halt hin.
2: Ja.
0: So halt läuft so. Das, so ja. machen wir das halt. Ja. Aber da warst du nicht mehr zufrieden mit. Wonach hast du dich denn gesehnt?
2: Da muss ich ein bisschen in der Familienkultur so eintauchen, weil ich bin halt aufgewachsen in einer Umgebung, wo ich schon ständig verglichen wird. Also mit meiner Cousine, der hellhautiger war, oder eine andere Familienfreunde, die halt in den traditionellen indischen Art und Weise Hobbys erlebt hat, zum Beispiel das indische Tanz oder das indische Singen oder und so weiter. Und das hat mich alles einfach nie interessiert. Und deswegen, ich war halt sehr oft wie eine Rebell so ein bisschen schon gesehen von Anfang. Jetzt habe ich deine Frage. Komplett.
0: Ich habe sie ehrlich gesagt auch vergessen, weil ich dir so fasziniert zugehört habe. Ich stelle einfach die nächste Frage. Die Frage war, wonach du dich gesehnt hast letztlich.
2: Ja. Sehr gut. Also, und ich habe dadurch halt einfach so in mir eine Sehnsucht gehabt, jemanden zu finden, der mich einfach versteht. Für wer ich halt irgendwie war und bin. Und Das klingt als so eine simple Frage, aber es war nicht so einfach, irgendwie in einer Umgebung aufzuwachsen, wo du nicht mal die Frage stellen darfst, weil du bist so anders irgendwie. Und ich glaube, ich habe wirklich danach gesehen, dass jemand mich einfach kennt und liebt. Und bin ich halt genau wie jeder Teenie auch in der Pubertätsphase dann in andere Richtungen halt gegangen. Aber ich glaube, irgendwann habe ich halt angefangen, an der Universum Briefe zu schreiben.
0: Ans Universum?

0: und Briefe.
1: Ja.
0: Wo, genau. Wo hast du die denn eingesteckt?
1: Ich habe ein Tagesbuch gehabt.
0: Okay.
1: Und da habe ich
0: da reingeschrieben.
1: Einfach geschrieben und reingeschnitten. Das wäre schon mal cool gewesen. Ja. Aber hat es nicht so geklappt. Da habe ich ein Tagesbuch gehabt. Hab ich, und das hat mich schon eine teilweise weitergebracht, weil ich dachte, okay, irgendjemand hört mich schon zu. Und
0: hast so deine Gedanken und Sehnsüchte reflektiert,
1: ja,
0: quasi.
1: Genau, okay. Wie ich bin und was ich halt komplett nervig fand und was ich richtig schön fand und so weiter.
0: Ja. Hast du grundsätzlich eigentlich ein Problem mit Religion, auch mit anderen Religionen?
1: Ja, ich glaube, ich hatte allgemein, weil ich es einfach Anti-Religion, weil von das, was ich für Erfahrung gehabt habe, war es halt einfach richtig schlimm. Es war richtig schlimm. Es hat sich wie dieses Gefängnis gefühlt eben. Man macht es halt, das ist der Tradition, ne? man macht das am Samstag. Ja. Und ich war grundlegend gegen eine Struktur, der uns nicht zum Aufblühen bringt oder halt zu unserem Schöpfer. Was ich halt für der Sinn des Religions irgendwie verstanden habe, hat Religion irgendwie nie geliefert, sag ich mal.
0: Okay, aber du, an der Uni hast du dann auch Leute aus anderen Religionen kennengelernt und hast mit denen dich auch darüber diskutiert?
1: Ja.
0: Okay.
1: Ja, habe ich schon, ja. Also ich würde sagen, das ist so eine Klassiker-Saulus-Paulus-Richtung für mich, weil ich habe auch christliche Leute dann kennengelernt, eine aus meiner Klasse, also ich war in der Schauspielschule und er war auch voll für Christus, Jesus Christus und hat dann auch gesagt, aber ich habe nie einmal von ihm, wenn ich ehrlich bin, eine Beziehung rausgehört. Es hat sich eher nach einer Religion gehört, also ich darf das nicht machen, weil... Oh, ich darf das nicht machen, weil du musst es so
0: machen. Und das kanntest du schon, ja, sowas.
1: Ich war einfach so, ach, okay. Vergiss es. Also du kommst nicht weiter mit mir. Und dann habe ich wirklich gegen diskutiert, dass es halt nicht so sein darf, weil Gott liebt dich doch, oder? Also das war halt irgendwie meine Frage.
0: Okay.
1: Wie kann dann dein Leben nur noch aus No-Gos so gestaltet werden?
0: Ja.
1: So.
0: Also war ja dann der christliche Glaube auch nicht besonders attraktiv, aber dann hast du ja trotzdem zugestimmt, mit mal in so einen Gottesdienst zu gehen. Warum denn?
1: Ich glaube, da hängt halt ein bisschen dieser rebellische Teil meines Wesens, weil ich meinen jetzigen Mann, aber damaliger Freund, kennengelernt habe und er war schon Christ und hat ja dann ständig mich genervt über seine Beziehung zu Jesus. Und Beziehung.
0: Ach, jetzt ging es plötzlich um was anderes beim Glauben.
1: Genau.
0: Okay.
1: Und dann war ich so, okay, warum redet er ständig über Beziehung? Denn alle anderen, den ich halt gekannt habe, haben über diese Religion geredet. Was zieht man? Wie läuft man da rein? Sei still, mach das und so weiter. Und sonntags und pünktlich und so weiter. Und bei ihm war es irgendwie, als ob jemand meine Briefe irgendwie gehört hat.
0: Aber das ist doch komisch, warum hat dich das genervt, obwohl das doch genau das war, wonach du dich irgendwie gesehnt hast. So irgendwie ein liebevoller Gott, eine Beziehung.
1: Ja.
0: Aber jetzt erzählt dir jemand von so einer Art von Glaube und du fandest es aber irgendwie bescheuert.
1: Weil dieser Label war ja dieses Christ. Also, und in meinem Kopf war das Christsein so was mit Religion zu tun, so wenig mit Beziehung zu tun, dass als er das mir dann gesagt hat, war ich erstmal einfach, nee, ich muss mein Leben davon schützen, weil was wäre, wenn ich wieder in diesem Gefängnis so reinkomme? Und dann irgendwann kam ich auf die Idee, nee, ich komme mit, weil ich möchte ihm zeigen, ich wollte ihm halt zeigen, dass es alles einfach falsch ist und es ist alles Religion. Es ist nicht so gelaufen, die Geschichte ist ganz anders gelaufen. Aber dann bin ich doch dann mit ihm gekommen zu diesem Setting. Dann habe ich halt eine katholische Kirche erwartet oder ein richtig schönes Gebäude. Es war ein Bunker, wo die Gemeinde dann auch zusammen getroffen hat. Jeder hat die Schuhe noch ausgezogen, reingegangen, ein bisschen nach Socken gestunken.
0: Nicht sehr heilig.
1: Hat sich nicht so heilig gefühlt oder gerochen zumindest. Und dann bin ich halt reingegangen und dann habe ich ja halt gemerkt, hier ist einfach komplett was anderes. Ich kenne das überhaupt nicht und ich kann es bis heute nicht beschreiben. Es war anders. Es war, jeder hat mich gesehen, keiner hat was zu kritisiert oder was auch immer. Der Umgebung war so krass liebevoll. Und ich glaube, für mich war das irgendwie das erste Zeichen, dass keiner redet jetzt mit schlauer Worte, um dieser Glauben zu beweisen, sondern die Umgebung, die Atmosphäre Gottes hat für sich selber halt was, also da war was Besonderes. Und dann bin ich halt reingegangen und dann, er hat dann gesagt, komm, lass uns da hinten sitzen, weil unten auf dem Boden lagen schon Tempos, so falls jemand weint. Und da dachte ich mir, ihr übertreibt jetzt wirklich. Und dann habe ich ja gesagt, nee, lass uns nach vorne sitzen, weil ich liebe Musik. Haben wir nach vorne gesetzt und haben angefangen, dieses Amazing Grace Lied zu spielen. Und das kennt ja jeder, also du musst ja nicht wirklich Christ sein, um dieses Lied dann auch zu kennen. Und dann habe ich einfach mitgesungen, habe nicht so viel dran gedacht. Und dann, irgendwann wurde ich von der rechten bis zur linken Seite komplett blind. Es war so hell, ich könnte nicht wirklich mich bewegen. Ich war dann einfach nur blind. Also es war so hell. Ich habe das auch noch danach nie erlebt. Und in dem Moment habe ich mich einfach gefragt, okay, was ist das? Und dann Stück für Stück habe ich ein bisschen mehr gesehen in dieser ganz helle, hämmliches Ort, dass ein großes Tor vor mir war, also so eine große Tür, Entschuldigung. Und dann sind sie auseinander dann gegangen und ganz hinten stand dann jemand in einer dunkel lila so Mantel. Und ich habe davor nicht die Bibel gelesen, habe mich nicht mit der Bibel beschäftigt oder so. War einfach ein Hater, so allgemein. Und dann Stück für Stück ist er auch näher gekommen. Entschuldigung. Und ich habe ihm dann gesagt, ich möchte kein Spiel spielen. Ich will nicht mehr spielen. Wenn du mein Gott bist, dann brauche ich ein Zeichen. Und ich will zu dir auch gehören. Ich bin auch als Person eine sehr All-In-Person. Ich möchte diese halbe Sachen nicht machen. Und dann hat er halt seine Hand gezeigt, mit diesen Narben so. Und ich kann es nicht beschreiben. In dem Moment dachte ich mir, ah, jetzt weiß ich, wer ich bin. Ich bin Christ. Es war nicht, jetzt muss ich noch mal 1000 Sachen machen, um in diese Familie reinzukommen oder diese Zugehörigkeit zu haben, sondern nein, ich gehöre zu ihm. Jetzt weiß ich, oh krass, jetzt habe ich so der richtige Reisepass. Jetzt kann ich fliegen. Ah. So war das Gefühl. Und dann habe ich ihm gesagt, okay, dann gebe ich dir alles. Dann gehört mein ganzes Leben dir und jetzt dann will ich nichts mehr zurückhalten. Und dann habe ich eine richtig warme Hand auf meinen Knien gespürt. Und Jesus hat diese Knie auf den Boden gedrückt und hat mich dann gesagt, du wirst in alle Ecken dieser Welt gehen, um meine Botschaft zu verkunden. Und dann war es vorbei.
0: Also Moment, du erzählst mir jetzt gerade, dass das Licht und dieser Mensch und so, das war nicht der Pastor, das waren nicht die Lichter in diesem Bunker, sondern du hast was erlebt, was nur du 1:1 erlebt hast. Ja. Und du bist, sagst Jesus begegnet.
1: Ja, auf jeden
0: Fall. Das ist krass. Hast du das den anderen erzählt da?
1: Also ich habe meinen Mann dann erzählt.
0: Ja.
1: Und er war in einer kompletten Irre, glaube ich. Er hat gesagt, sie hat mich noch 2 Wochen lang so gesagt, dass es keinen Gott gibt, so nach dem Motto. Ja. Aber dann ist er auch schnell mitgekommen. Er hat auch gesagt, okay, krass, ich bin der nächste Woche auch schnell in die Bibel reingegangen, habe einen Mentor gesucht.
0: Ja, haben wir ein Taschentuch? Okay. Wir kriegen gleich eins.
1: Ich bin so Wasserfall hier. Ja. Und ich habe dann da richtig schnell auch gemerkt, okay, das ist, Dankeschön, das ist dann nicht mehr, es ist nicht mehr, es, da war kein Druck mehr. Ich musste nichts mehr machen, um hier diese Beziehung zu verdienen. Es war einfach, ich gehöre dazu und zwar für immer, egal was ich jetzt mache oder nicht mache. Und das würde ich sagen, das hat mich, ich habe ihn kennengelernt, als ich 17 Jahre alt war. Und ich würde sagen, mein Leben hat mit 17 wirklich begonnen, wirklich zu sagen, wer ich bin, wie ich sein darf, wie ich mein Wert war so kaputt, in dieser Umgebung aufzuwachsen. Und seitdem würde ich halt sagen, diese Beziehung zu Jesus ist für mich immer eine, ich sehe Jesus viel klarer, als ich irgendwelche Menschen in meinem Leben sehe.
0: Ja. Aber im Grunde, wenn du sagst, ich wusste, ich bin Christ, ist ja schon verrückt irgendwie, ne? Wusstest du eigentlich genug über den christlichen Glauben? Nein. Hättest du dich da nicht erst mal informieren müssen?
1: Danach. Für mich habe ich das alles danach. Und ich glaube, das war auch meine Sehnsucht. Ich glaube, diese schlauen Worte haben mir gar nichts gebracht. es war diese Begegnung mit einem lebendigen Gott,

0: Davon konnte mich keiner jetzt wegbringen, weil das war für mich so real und ich habe es seitdem auch so oft erlebt. Ich erlebe ihn so real in meiner Küche oder wenn ich halt einfach einkaufen gehe. Und ich finde, danach habe ich auch diese Sehnsucht gehabt. Und danach habe ich, also es gibt auch jetzt Bibelstellen, den ich nicht verstehe, aber nur weil ich das nicht verstehe, bedeutet ja nicht, dass es falsch ist. Bedeutet ja nur, dass ich das noch nicht verstehe. Und ich bin sehr überzeugt von meinem Gott. Und deswegen finde ich auch, egal welcher Schicksal reinkommen soll, habe ich halt einfach diese Zuversicht.
1: Ja. Bist du jetzt doch ein religiöser Mensch geworden?
0: Ich bin ein Beziehungsmensch geworden. Weil mein Gott ein beziehungsorientierter Gott ist. Und er hat Adam und Eva geschaffen für ihn. Ja. Und das inspiriert mich.
1: Apropos Beziehung, der Typ, der dich da mitgeschleppt hat in Gottesdienst?
0: Ja, er ist jetzt mein Mann und der Papa von zwei Kinder.
1: Ja, aber jetzt stelle ich mir vor, du warst ein rebellisches Kind, ne? Vielleicht haben die ja...
0: Vielleicht ein bisschen noch.
1: Vielleicht ein bisschen noch. Vielleicht haben ja deine Kinder ein bisschen was von dir geerbt. Was ist denn, wenn die irgendwann kommen und anfangen, deinen Glauben zu hinterfragen und sagen, Mama, das ist irgendwie ganz komisch?
0: Ich würde den ermutigen. Ich glaube, dass meine Kinder dürfen ihren Weg mit Jesus finden. Ja. Ich glaube nicht. Also ich gebe nicht so viel vor. Ich gebe Kultur vor und Werte vor. Aber ich habe gesagt, sie kennen auch mein Zeugnis. Und ich habe auch gesagt, und dann sind sie eifersüchtig, dass sie noch nicht Jesus gesehen haben. Also dann bete und sehne danach. Das ist deine Reise, da greife ich nicht ein. Und es steht ja in die Bibel auch geschrieben, hey, du darfst erziehen, aber irgendwann, wenn die Kinder halt weggehen, werden sie wieder zurückkommen. Und darauf glaube ich. Ich glaube, dass die Samen, die wir gesät haben, der Multiplikation ist Gottes Job und nicht mein. Und das ist völlig in Ordnung für mich.
1: Was ist, wenn die Fragen haben, die du nicht beantworten kannst?
0: ChatGPT. Nee, also wir versuchen schon vieles gemeinsam zu entwickeln und vieles gemeinsam rauszufinden, aber ich glaube, ehrlich, einfach mal ehrlich sein, dann darf ich auch sagen, ich weiß es nicht, weil ich habe so viel, was ich nicht weiß. Das ist okay. Ja.
1: Vielen Dank, dass du uns mit hineingenommen hast in deine echt ein bisschen irre Geschichte, weil wer erlebt sowas schon? Und es ist ja letztlich... eure eigene Entscheidung, jetzt zu sagen, das, was die Leute hier erzählt haben von Wundern und Glaube, der durchträgt und Jesus-Begegnungen, kann ich das eigentlich selber glauben? Kann ich damit was anfangen? Wenn du Fragen hast, melde dich gerne bei uns. Wir kommen gerne ins Gespräch mit dir. Ansonsten danke ich euch, dass ihr heute hier wart. Danke für eure Offenheit und alles Gute euch.
2: Danke für die Einladung.
1: Und wir sehen uns dann hoffentlich in der nächsten Ausgabe vom Talkwerk. Bis dahin, macht's gut. Ciao.
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0: Ich heiße Jürgen Würzinger, bin 39 Jahre alt, bin verheiratet, habe 3 Kinder und ich wohne hier in Wildenberg. Das ist in Bayern zwischen München und Nürnberg. Und Wildenberg hat ca. 1500 Einwohner.
1: Wildenberg. Hier wohnt und arbeitet Jürgen Würzinger. Über Umwege ist er zum Fernsehen gekommen. Seit 5 Jahren ist er selbstständig in den Medien tätig. Als Produzent, als Cutter und als

0: und neben dem Beruf?
1: Ja, was mache ich sonst in meinem Leben, wenn ich nicht filme? Ich mache natürlich, gut, ich bin seit 10 Jahren gläubig, bin natürlich auch sehr aktiv in der Gemeinde bei uns. Fordert natürlich auch oft Treffen, die ist 45 Kilometer weg. Und das ist ja nicht nur, dass man sonntags hinfährt zum Gottesdienst, sondern dass man auch Besprechungen hat, dass man auch andere Treffen hat. Ich bin auch im Lobpreisteam und mache Musik. Wir haben auch Hauskreis dann einmal in der Woche hier bei uns. Das ist natürlich jetzt auf der geistlichen Ebene, was mir natürlich schon sehr viel ausfüllt. Und dann ist natürlich Familie mit 3 Kindern, kostet sehr viel Zeit. Ich bin auch oft unterwegs und bin dann auch dankbar, wenn ich einfach hier mit den Kindern nur im Garten Fußball spielen kann, jetzt im Sommer, oder wenn wir einfach baden fahren können oder einfach nur für uns auch mal sein können und abschalten können und die Zeit genießen als Familie.
0: Jürgen Würzinger und seine Frau wachsen in der evangelischen Landeskirche auf. Doch eine wirkliche Rolle spielt der christliche Glaube für sie nicht. Eines Tages lädt ein Schwager das Paar in eine Freikirche ein.
1: Ich war am Anfang noch ein bisschen skeptisch und habe mich nicht so richtig hinziehen lassen, wusste nicht genau, was ist das. Aber gut, wir haben dann eines Tages den Schritt gemacht, sind dorthin und ich war überwältigt von der Musik, von der Liebe. Und nachdem ich auch viel unterwegs war früher in meinem Leben, natürlich auch heute noch, aber ich war so ein bisschen auch ein Workaholic-Typ und habe mich ziemlich in der Arbeit auch verausgabt. Und wir hatten dann auch schon einen Sohn und es war auch immer so eine Zeit, wo ich mich mit meinem Sohn auch beschäftigen habe können. Und ich habe den dann so auf dem Arm gehabt und der hat mir dann auch so seine Liebe gezeigt, hat mir über die Wange mit seiner Hand gestreichelt. Und diese Liebe Gottes, die ich da gespürt habe, die hat mich total bewegt, hat mich zu Tränen berührt. Und eines Tages kam dann auch ein Aufruf, ob wir dieses Leben mit Jesus nochmal neu machen möchten, ob wir da tiefer gehen möchten. Und dann haben wir eines Tages gesagt, wir wollen das machen, ja. Und seitdem sind wir über 10 Jahre jetzt eben bewusst gläubig und sind fasziniert darüber, ja, wie er einfach wirkt und wie wir Dinge erleben mit ihm. Das ist wirklich wunderbar.
0: Die Lehre, die Jürgen und Sandra Würzinger vorher in ihrem Leben gespürt haben und die auch Esoterik und positives Denken nicht ausfüllen konnten, füllt nun die lebendige Beziehung zu Jesus Christus. Als Christ in einem Medienberuf tätig, da ist der Schritt zu Bibel-TV nicht weit.
1: Also ich finde es wunderbar, dass es einen Sender gibt wie Bibel-TV, einfach als Plattform, wo Menschen sich informieren können, wo Menschen auch angesteckt werden können mit der Freude, mit der Heiligkeit und der Liebe Gottes. Da, wo ich mich natürlich mit den Begabungen einbringen kann, die Gott mir geschenkt hat, wo ich auch die Möglichkeit gehabt habe, mich auszubilden und Erfahrungen zu sammeln. Wenn ich die dafür einsetzen kann, um andere Leute zu erreichen, auf indirekte Art und Weise, dann ist das für mich genauso eine Unterstützung wie jemand, der indirekt beteiligt ist und das Ganze finanziell unterstützt.
0: Jürgen Würzinger unterstützt Bibel-TV durch seine Arbeit. Ihm ist es ein Anliegen, seine Arbeit als Kameramann mit seinem Auftrag als Christ zu verbinden.
1: Das ist das Schöne an christlichen Sendern, dass die Zusammenarbeit einfach schön ist. Ich meine, klar, es ist immer eine Herausforderung, dass natürlich die Sender von Spenden leben, dass natürlich auch nicht immer das bezahlt werden kann, was man so aus dem säkularen Bereich kennt. Aber das ist für mich auch wichtig zu sagen, okay, es ist auch irgendwo mein Auftrag als Christ zu sagen, ich möchte auch was weitergeben. Mein Gebet ist auch, dass ich einfach gesegnet werde mit Aufträgen, mit Jobs. Nicht unbedingt jetzt aus christlichen Leuten, wo ja auch Spendengeldern passiert und wo auch arme Leute geben und wo man nicht jetzt ausnützen möchte, sondern auch von gut bezahlten Jobs im säkularen Bereich, damit man eben mehr Möglichkeiten hat, auch andere Dinge mehr zu unterstützen. Damit man auch mal sagt, ich kann mal ein Projekt komplett unterstützen, weil ich habe genügend finanzielle Möglichkeiten, ich habe genügend Ressourcen und dann kann ich eben auch so ein Projekt komplett machen.
0: Bibel-TV ist darauf angewiesen, dass auch Profis wie Jürgen Würzinger die Arbeit mittragen, für wenig Geld. Schließlich finanziert sich der Sender vor allem aus Spenden der Zuschauer.
1: Durch das, dass ich weiß, dass auch andere Leute meine Arbeit unterstützen, ist es mir natürlich besonders wichtig, darauf zu achten, alles im Detail sauber und ordnungsgemäß abzurechnen. Nicht, dass ich das sonst nicht auch tun würde, aber ich denke, es ist auch dem Spender und derjenige, der sein Geld gibt, das ja nicht jeder aus dem Überschuss gibt, sondern wirklich jemand auch auch Überzeugung gibt als Glauben und das auch für manche wirklich ein großes Opfer ist, ist es mir auch wichtig, sorgfältig damit umzugehen und auch zu sagen, lieber rechne ich mal 2-3 Stunden weniger ab, bevor ich zu viel abrechne.
0: Für Bibel TV ist Jürgen Würzinger im gesamten süddeutschen Raum unterwegs. Für Nachrichtenbeiträge, Veranstaltungsmitschnitte und auch für Reportagen.
1: Ja, ich durfte auch mit Nina Hagen jetzt vor kurzem drehen für Bibel TV. War schön, sie auch mal kennenzulernen, mal ganz persönlich auch. Wir haben Interviews gemacht mit den Leuten, die auf die Lesung gekommen sind. Und es war sehr interessant, es waren unterschiedliche Meinungen. Die einen haben das super toll gefunden, dass sie einfach sich auch bekennt zum christlichen Glauben. Andere waren ein bisschen skeptisch und haben sich gedacht, naja, sie hat schon ziemlich viel durchgemacht. Mal sehen, wie lange das jetzt hält. Und was mich sehr bewegt hat, auch was, glaube ich, die Nina Hagen auch immer wirbt, auch auf den Titel des Buches, wo sie sagt, sie hat vieles ausprobiert und ist oft verlassen worden oder enttäuscht worden. Und dann hat sie eines Tages mal gefragt, Jesus, wirst du mich auch verlassen wie die anderen? Und wo sie dann die Antwort von Jesus bekam, nee, ich werde dich nie verlassen, ich bin immer bei dir. Und das freut mich einfach zu hören, weil so habe ich auch Gott erlebt. Und das ist das Schöne, zu sehen, wenn es auch anderen so geht. Und ich würde mir halt auch wünschen, dass sie das auch schafft, auch als Zeugnis vom Glauben für andere zu sagen, sie ist endlich angekommen am Ziel. Und sie braucht keine Suche mehr nach anderen, weil sie hat das wirklich Wahre gefunden. Und das wünsche ich mir, dass sie das bewahrt, was sie in ihrem Herzen hat. Und dass sie auch wächst im Glauben. Und dass sie hier auch für viele andere, auch aus der Szene natürlich, dass sie auch die Leute dort erreicht, die mit Jesus und mit dem Glauben noch nichts anfangen können, dass sie hier wirklich ein Zeugnis ist und sagen kann, es ist cool mit Jesus. Es gibt so viel mehr als das, was man vielleicht kennt oder oft so in die Ecke stellt mit Glauben, sondern er ist jung, dynamisch und frisch. Also ich empfehle klar Bibel TV gerne weiter. Es ist ein wunderbares Medium, um eben sich zu informieren, um eben auch Zeugnisse zu hören, um eben auch Wunder Gottes zu erfahren, wo Gott einfach bei anderen Menschen auch gewirkt hat und wie sie daraus erzählen. Aber ich denke, es ist immer auch die Sache, das gebe ich auch weiter, wenn ich es empfehle, dass die Leute sich natürlich selbst prüfen sollen. Und ich meine, die Bibel fordert uns auch auf, wir sollen prüfen und sollen das Gute behalten. Und ich denke, das ist auch immer nach wie vor wichtig, wenn man Fernsehen schaut, egal ob es ein christlicher Sender ist, einfach auch zu schauen, dass es einfach das ist, was der Wahrheit entspricht.
0: Um einen Werbespot für Bibel TV zu drehen, haben wir Jürgen Würzinger vor die Kamera gebeten. Für ihn eine ganz neue Erfahrung.
1: Es ist interessant, wenn man eigentlich hinter der Kamera steht und dann muss man vor der Kamera stehen, die Sonne blendet, dann hat man hier Leute vor sich stehen und man merkt dann auch so, was man eigentlich den Leuten so antut, wenn man ihnen Tipps gibt hinter der Kamera und sie hin und her scheucht. Es ist eine nette Erfahrung. Ich mache das zum ersten Mal vor der Kamera und es ist mal schön zu sehen, wie es anderen ergeht.
2: Weitersagen, spenden, falsch rum. Und ich kann's nicht.
1: Ich wünsche Bibel TV, dass sie auch weiterhin gute Sendeformate produzieren, dass sie auch an der Zeit bleiben, dass jung und alt auch gerecht, das Programm gerecht wird. Aber dass sie nicht unbedingt mit dem Zeitgeist gehen, das ist mir ganz wichtig, dass sie auch wirklich an der Wahrheit der Bibel bleiben. Und dass sie natürlich biblische Themen behandeln oder eben auch gegenwärtig natürlich die Menschen zu Gott finden, auf unterschiedlichste Art und Weise, wie Menschen geheilt werden in der Seele oder am Körper und wie Menschen einfach Gott erleben aus ihrer persönlichen Art, wenn sowas einfach auch weiterhin gezeigt wird. Natürlich sind auch seine Formate wie Predigen wichtig, die also Gottesdienste, die gezeigt werden, wo Menschen auch biblische Wahrheiten gezeigt werden. Mir ist einfach dieses echte, lebendige Zeugnis wichtig, weniger diese Liturgie und die Tradition. Und das wünsche ich mir einfach, dass Leute ganz offen und ehrlich von sich erzählen und damit umgehen.

die Realisierung trifft einen, wer man ist, ja, dann schämt man sich natürlich. Weil wer will einen Menschen wie Rudolf Höss als Großvater?

0: Herzlich willkommen zu Hoffnungsmensch, dem Podcast mit Menschen, die mit dem Himmel im Herzen die Welt verändern. Heute bei mir zu Gast Kai-Uwe Höss. Er ist der Enkel eines der größten Massenmörder aller Zeiten. Sein Großvater war Rudolf Höss, Kommandant des Konzentrationslagers Auschwitz. Wie er mit diesem Namen lebt, mit der Last der Geschichte, mit Schuld und Verantwortung und welche Hoffnung ihn trägt, darüber reden wir heute. Kai, herzlich willkommen. Schön, dass du da bist.
1: Danke, dass ich da sein darf.
0: Kai, du kennst deinen Großvater ja nur von Erzählungen, nicht wahr? Du bist deutlich später geboren, nach seinem Tod.
1: Ja, das stimmt.
0: Was weißt du von ihm? Welches Bild hat sich von dir als Kind geboten?
1: Also ich muss dazu sagen, in unserer Familie wurde nicht so viel über das Erbe gesprochen. Im Nachhinein habe ich natürlich herausgefunden, dass mein Vater sich da sehr geschämt hat. Auch meine Mutter, die ganze Familie. Aber das erste Mal, als ich davon hörte, war im Schulunterricht. Ich glaube, das war so in der 6. oder 7. Klasse. Ich kann mich nicht mehr genau erinnern. Aber es ist ja Pflicht in Deutschland, diese Holocaust zu unterrichten. Mhm. Also das Dritte Reich wird in den Schulen ja unterrichtet. Und da habe ich den Namen gehört, den Höss. Natürlich auch die Tatsachen dazu, die da mitgeliefert wurden vom Lehrer. Und dann in dem Tag bin ich nach Hause und habe meine Mutter gefragt. Und hat das irgendwas mit uns

0: Dann,
1: die Frömmigkeit praktisch.
0: Ja, die Frömmigkeit. Du hast deine...
1: Und Jesus Christus glaubt und dass Jesus für sie mehr ist, als ich so dachte, wow, das ist schon ziemlich... Wirklich so in Worten fassen. Ja, und sie nach dem Sinn des Lebens, Islams auch einzuhalten, Gutes, weil barmherzig ist, das Leben. Aber es ja heißt, auch wo ich auch nicht wunschlos liebt,
0: also egal,
1: was ich zu Herzen nehme, im Laufe der Zeit, auch in, als ich früher war.
0: Und das ist eine Folge. Jetzt hast du gerade schon gesagt, deine Eltern wollten, das ist sicherlich ein total krass, ne, dass du dich ordentlich verhältst und was Gutes aus deinem Leben machst. Und vielleicht denken auch manche, wenn ich das mit dem Glauben anfange, dann geht alles reibungslos. Ne? So war es ja bei dir nicht. Also es gab ja auch, nachdem du Christ geworden bist, durchaus den einen oder anderen Bruch. Wie hast du das denn übereinander bekommen?
1: Ja, also klar, mein Leben, meine Welt ist irgendwo zerbrochen, als der Bruch mit der Familie entstanden ist.
0: Den gab's, ne? Also,
1: den gab's.
0: Ja. Als du Christ geworden bist, gab es Konflikte mit der Familie.
1: Ganz genau.
0: Ja.
1: Der Konflikt hat sich so hochgeschaukelt praktisch, dass alle Dämme gebrochen sind. Mhm. Also ich hatte irgendwie keinen Platz mehr im Leben meiner Familie.
0: Ja.
1: So, in dem dann so Worte gefallen sind, ja, solange du Christ bist, brauchst du keinen Fuß mehr in diese Wohnung reinzusetzen.
0: Wow.
1: Mhm. Und klar, ich meine, du kommst dir vor wie in so einem falschen Film. Du denkst ja, das ist doch meine Familie, das ist doch mein Fleisch und Blut. Und ich meine, ich liebe meine Familie, jeden Einzelnen, genauso wie er ist. Ich habe ganz viel Liebe für sie übrig und ich möchte auch immer, dass es ihnen gut geht. Aber das war so dieser Bruch, der erstmal, wo ich mit kämpfen musste. Ich musste mit der Situation kämpfen, dass meine Familie nichts mehr mit mir zu tun haben will, dass da jetzt dieser Bruch ist. Und ja, und dann kamen halt auch so Worte seitens der Familie. Also nicht nur, dass ich keinen Fuß mehr reinsetzen brauche, wenn ich nicht zur Besinnung komme, sondern kennst du überhaupt, heißt du überhaupt noch mit Namen Serkan? Bist du immer noch Türke? Und weißt du eigentlich, was du der Familie angetan hast und so? Und das waren so Sachen. Auch meine Frau wurde quasi mit so feindlichen Worten einfach beschimpft.
0: Und das tut weh, ne?
1: Das tut weh.
0: Ja.
1: Also ich habe so gedacht, ihr könnt mir sagen, was ihr wollt, aber sagt es doch nicht gegenüber einem Menschen, den ihr nicht kennt.
0: Mhm.
1: Und sie waren immer für mich da und auch wo es mir nicht so gut ging und wo ich das Gefühl hatte, die Welt geht für mich irgendwie, die zerbricht drumherum. Auch die Arbeitslosigkeit, die dann zur Folge kam. Als dieser Bruch entstanden ist, habe ich eine Weiterbildung gemacht gehabt. Und ich hatte gerade Prüfungsstress und versucht es mal irgendwie damit umzugehen.
0: Mhm.
1: Also mit dem Prüfungsstress, dann mit dem Bruch mit der Familie.
0: Also deine Welt bricht gerade zusammen und du musst auch noch eine Prüfung ablegen. Und
1: ganz
0: und,
1: genau.
0: Ja.
1: Und das war für mich ein Moment, wo ich so dachte, was mache ich jetzt? Also ich bin ins Hadern gekommen. Ich bin auch mit Gott ins Hadern gekommen. Ich bin auch mit meinem himmlischen Vater wirklich hart ins Gericht gegangen.
0: Wie hast du Gott da erlebt in dieser Zeit?
1: Ich habe schon seine Nähe gespürt, dass er mich trösten möchte. Aber ich war ich hatte so einen Tunnelblick. Also ich habe Gott für alles verantwortlich gemacht, was schiefgelaufen ist. Warum der Zerbruch mit meiner Familie? Warum diese Arbeitslosigkeit? Womit habe ich das verdient? Bin ich so ein schlechter Mensch in deinen Augen, dass ich durch die Hölle gehen muss? So hat sich das für mich angefühlt. Aber heute kann ich wirklich sagen, dass Gott es zu meinem Besseren getan hat. Auch wenn die Menschen das vielleicht nicht glauben wollen. Aber heute kann ich wirklich sagen, Vater, danke, dass du mein Leben so geprägt hast. Danke auch irgendwo für diesen Bruch. Weil warum sage ich das? Weil das mein ganzes Leben verändert hat. Meine Perspektive und meine Begegnung auch zu Menschen. Und ich bin mir ganz sicher, dass Gott nicht nur mein Herz gestreichelt hat,

0: nochmal aus mir einen besseren Menschen gemacht hat. Beziehung heißt für mich, oder Glaube heißt für mich, heute, in der heutigen Dasein, heutigen Blick, mit Gott eine echte Beziehung zu erleben.
1: Ja.
0: Wirklich. Der Sinn des Lebens besteht für mich mehr darin, nach Gottes Willen zu leben. Jesus Christus ähnlicher zu werden. Die Gaben, die Gott mir gegeben hat, auch im Alltag einzusetzen. Also nicht dieses Wohlstandsevangelium zu leben. Sich zurückzulehnen und zu meinen, wenn man sonntags in die Kirche geht, hast du deine Pflicht erfüllt. Nein, sondern aus dem Herzen heraus zu dienen. Barmherzig zu sein, liebevoll zu sein. Gott hat mir wunderbare Gaben gegeben. Wie zum Beispiel die Evangelisation. Den Menschen das Wort Gottes, seine frohe Botschaft weiterzugeben. Mhm. Oder Barmherzigkeit zu üben. Das Gebet ist auch zum Beispiel eine Gabe, die ich habe. Und ich merke auch die Wunder in meinem Alltag, wenn ich den Menschen begegne mit so viel Frieden in mir und ihnen von Jesus erzählen kann. Und da kommt so viel auch positives Feedback, wo Menschen es nicht glauben können, wie Gott so einen Menschen verändert haben kann.
1: Ja.
0: Und das sind die Wunder, die in meinem heutigen Leben stattfinden. Und ich merke einfach auch diese Unterstützung, natürlich von meiner Frau, von ihrer Familie, auch von meiner Gemeinde auch. Zum Teil, wo so viel auch Kraft kommt, wo mobilisiert wird, wo auch gebetet wird. Und ich möchte einfach in dieser Welt ein lebendiges Zeugnis sein. Für viele Menschen, auch für viele Christen, wo ich meine Brüder und Schwestern sage, dass da etwas entsteht, dass sich in der Welt was verändert. Niemand sollte sagen, ein einzelner Mensch kann nichts verändern. Jeder von uns kann was ändern. Wir sind das Leib Christi, so sehe ich das.
1: Ja.
0: Und das ist mein Leben heute, wo ich sage, danke, Vater, danke für deine Liebe, danke für deine Barmherzigkeit. Du bist da, um die Tränen der Menschen eines Tages vor allem aufzuwischen. Aber wer ist bereit, deine Tränen aufzuwischen? Lass mich derjenige sein. Ich weiß, wie viele Tränen du vergossen hast. Ich weiß, wie sehr du deine Kinder liebst. Und Jesus ist mein Leben. Ich kann sagen, er ist der Mittelpunkt meines Lebens.
1: Beziehung war gerade, fand ich, ein ganz wichtiges Wort. Also Beziehung zu Gott haben, Liebe, eine Liebesbeziehung eigentlich zu Gott zu haben, das ist was anderes als einen Regelkatalog abzuarbeiten und zu hoffen, dass es dann die Rechnung am Ende positiv ausfällt. Und du hast gerade auch beschrieben, wie das war, als zum Beispiel die Arbeitslosigkeit dann vor der Tür stand oder dich sehr geprägt hat, dass du auch wütend warst und diese Wut auch vor Gott gebracht hast. Was hat dieses Ringen mit Gott, wie hat dich das auch nochmal verändert? Hast du da Antworten in der Bibel vielleicht auch gefunden oder im Gebet? Wie war das in dieser Krise?
0: Also in der Krise war ich erstmal ja, irgendwie weg vom Fenster.
1: Ja.
0: Also ich war so irgendwie nicht ganz bei mir. Irgendwie. Ich habe die Hoffnung an einem besseren Leben irgendwie verloren gehabt. Aber dennoch hatte ich trotzdem versucht, irgendwie dennoch nicht ganz den Anschluss zu Gott zu verlieren.
1: Ja.
0: In der Bibel habe ich dann auch zum Beispiel gelesen, was Jesus auch gesagt hat oder was er getan hat. Und zum Beispiel gibt es da einen Vers, in dem er gesagt hat, für sie gebe ich mein Leben hin, damit sie ganz dir gehören. Und diese Hingabe, dieses Aufopferungsvolle und diese Leidenschaft auch in seinem Dasein und dass er trotz allen auch Widrigkeiten so für Gott auch gekämpft hat. Und dann habe ich so drüber nachgedacht, auch wenn du jetzt mit diesen Enttäuschungen leben musst, glaub nicht, dass Gott für dich nicht kämpft oder für dich nichts Besseres vorbereitet hat in deinem Leben. Das kam dann irgendwo schon so in meinem Bewusstsein mehr und mehr. Und ich musste lernen, loszulassen. Mhm. Ich musste lernen, auch was mein Leben anbetrifft, nicht immer die Kontrolle darüber zu behalten.
1: Ja.
0: Weil ich habe immer so gedacht, ich habe mit halbem Herzen irgendwo auch gedient, indem ich trotzdem immer auch so die Restkontrolle behalten wollte über mein Leben. Und ich habe gemerkt, das funktioniert irgendwie nicht. Das führt zu gar nichts.
1: Also diese Hingabe, diese Aufopferung Jesu, die mit zu vollziehen oder nachzuvollziehen. Das hat deinem Leben nochmal eine andere Wendung gegeben.
0: Ja, richtig. Aber auch wirklich Gott sein ganzes Herz auch zu geben. Mit ganzem Herzen zu dienen und auch alles loszulassen. Und auch diese Enttäuschungen aus meiner Vergangenheit, aus meinem Leben, sei es die Arbeitslosigkeit, sei es der Bruch mit meiner Familie, all das loszulassen, all die Sorgen an Jesus zu übergeben und ihn machen zu lassen, ihn wirken zu lassen, auch in meinem Leben, in meinem Herzen. Und das war eigentlich so auch der Schlüssel letztlich, was mein ganzes Bewusstsein, meine ganze Perspektive alles verändert hat. Dass ich auch heute mit Enttäuschungen ganz anders umgehe.
1: Also eine andere Haltung auch kultiviert. Ja. So, ja. Du hast vor unserem Gespräch eine Episode erzählt von deinem Arbeitsleben, wo du auch Christus bezeugen konntest. Ne?
0: Genau. Also mir ist es wirklich sehr wichtig, Daniel, muss ich wirklich sagen, Jesus auch in dieser Welt zu verherrlichen. Selbst wenn es nur ein kleiner Ortsteil ist, wirklich ein Gehör auch zu bekommen, den Menschen von Jesus zu erzählen. Weil wenn ich schon die Gabe auch habe des Evangelisierens, dann möchte ich die auch sinnstiftend auch gebrauchen. Genau an den Orten vor allem, wo ich das Gefühl habe, dass da auch Dunkelheit und Finsternis herrscht. Wo Menschen beziehungsweise nichts von Gott wissen wollen. Oder ein falsches Gottesbild haben. Und da ein Licht zu sein, nicht um zu bekehren oder irgendjemanden zu belehren, was mein Glauben anbetrifft, sondern es mit den Menschen zu teilen.
1: Mhm. Und das habe ich. Zeugnis zu sein, ja. Genau. Das ist ein Unterschied. Ne? Also nicht belehren, nicht bekehren, sondern wirklich das Licht in die Welt zu bringen. Das ist ein Unterschied.
0: Und genau das war so mein Gedanke. Ja. Und das habe ich in meinem Alltag wirklich auch so praktiziert. Gerade im Dienstleistungsbereich, wo ich gearbeitet habe, bin ich Menschen begegnet auf der Straße, mit denen ich auch relativ schnell ins Gespräch kam und angefangen habe, von der Lehre Jesu auch zu erzählen. Mhm. Also ich bin jetzt kein Bibellehrer oder so, aber das, was Gott mir in mein Herz gelegt hat, das auch weiterzugeben, die Menschen zu berühren, vor allem mit meinem Lebenszeugnis, was ich erlebt habe und welches Wunder Gott auch an mir vollbracht hat.
1: Ja.
0: Und das hat so, ja, einfach meine Perspektive verändert und wo ich auch gemerkt habe, dass es die Menschen auch berührt, wenn ich ihnen von Gottes Barmherzigkeit und von seiner Liebe erzähle. Ich habe so manchmal das Gefühl, die Menschen gehen sonntags in die Kirche, aber verlassen dann wieder den Gottesdienst auf die gleiche Art und Weise, wie sie gekommen sind. Mhm. Meine Mission, mein Auftrag von Gott sehe ich darin, und dieses Gefühl habe ich sehr stark in mir, den Menschen wirklich Gottes Liebe zu ihnen zu bringen.
1: Und ihr Leben damit auch zu verändern. Ne?
0: Zu verändern.
1: Dass es andere Menschen werden will. Oder dass sich die Haltung ändert. Man merkt das auch gerade bei dir, wie das Funkeln in deine Augen kommt, dass du wirklich ein Herz dafür hast. Das
0: ist, ich habe ein Feuer in mir. Ich brenne für Jesus Christus, zu dem ich sage, er ist mein Bruder, er ist mein Gott, er ist mein Leben. Und Jesus, lass uns gemeinsam durchs Leben gehen. Und lass uns auch wirklich zu den Menschen gehen und ihnen das Evangelium weitergeben.
1: Ja. Wir sind leider schon am Ende unserer Sendung. Du musst noch mal wiederkommen, da gibt es so viel noch zu erzählen und ich merke, dass dein Herz auch für die Evangelisation brennt.
0: Ja,
1: und ich wünsche dir auf jeden Fall Gottes Segen für deinen weiteren Weg.
0: Danke fürs Interview, Daniel.
1: Und auch bei Ihnen bedanke ich mich, liebe Zuschauer, für Ihr Interesse an der heutigen Sendung und würde mich freuen, wenn Sie wieder einschalten, wenn es heißt Bibel TV, das Gespräch. Machen Sie es gut. Tschüss.

Ja, mein Name ist Winfried Wendland und ich bin hier bei Zifern der technische Leiter für Afrika. Ich bin verheiratet, habe 4 Kinder und wir sind seit 1979 mit Zifern unterwegs. Bisher habe ich 48 Länder in Afrika besucht. Und ich kann mich noch erinnern, dass ich 5 Jahre alt war und die 10 Gebote auswendig gelernt habe. Später, als ich so 13, 14 Jahre alt war, habe ich erfahren, dass ich, wenn ich sterbe, eine Gewissheit habe, in den Himmel zu kommen. Und seitdem bin ich auf dem Wege und weiß, ob ich lebe oder sterbe, ich habe eine Zukunft mit Gott. Wir waren in Sierra Leone und dort war ein Bürgerkrieg und wir mussten die LKWs rausbringen in das Nachbarland Liberia, weil die Rebellen Überhand genommen haben, haben die Soldaten gesagt, sie können uns nicht begleiten, sondern wir müssen alleine fahren oder mit ihnen in ein anderes Nachbarland gehen. Aber ich hatte ja eine Evangelisation vorzubereiten und deswegen sind wir losgefahren, haben gebetet und Gott hat mir ein Vers gegeben, wer sein Leben sucht zu erhalten, der wird es verlieren. Aber wer es verliert um meines Namens willen, der wird es bekommen, ewiglich. Und das steht in Lukas. Und mit diesem Wort Gottes und dem Glauben, dass das Wort Gottes wahr ist, sind wir losgefahren. Und so sind wir am ersten Tag gar nichts passiert. Am zweiten Tag sind wir in Gefangenschaft gekommen. Wir wurden sehr stark bedrängt und keiner hat uns geholfen. Jeder wusste, hier ist das Ende. Ich wusste, hier komme ich nicht mehr raus. Mit menschlichen Methoden. Und ich habe angefangen zu beten. Und plötzlich kamen dann doch noch Soldaten und die haben uns dann befreit. Und da habe ich erlebt, wie Gott sein Wort wahr macht. Den Commander, der uns gefragt hat, wie bist du denn hierher gekommen? Ich sage, ja, ich komme von Freetown. Sagt er, meine Soldaten, die ich da stationiert habe in der Stadt Waterloo, sind alle umgekommen. Um 2 Uhr. Und ich habe auf meiner Tachoscheibe geguckt, ich bin da durchgefahren um 12 Uhr. Also 2 Stunden vorher haben wir es geschafft. Und so habe ich Gottes Bewahrung erlebt, ganz praktisch. Eine andere Sache war mal, wir sind über viele Flüsse gefahren, Fähren und all diese Schwierigkeiten, die wir dort hatten. Und auf der letzten Fähre ist die Fähre untergegangen, sozusagen. Und der ganze LKW mit mir selber am Steuer, 8 Meter in die Tiefe. So, und da habe ich gedacht, hier ist das Ende. Und es hat eine Zeit gedauert, bis ich da unten mich befreien konnte. Und endlich kam ich mit der letzten Luft auf die Oberfläche an. Und dann haben wir 5 Wochen gebraucht, bis wir einen LKW raus hatten. Aber die Evangelisation hat stattgefunden. Und das Wunder sozusagen, oder die Hilfe Gottes war, dass selbst diese Lampen und die Kabel und die Türme, die wir heute noch benutzen, das war vor 20 Jahren, funktionieren noch. 5 Wochen im Wasser gewesen und als wir es rausgenommen haben, haben wir es getrocknet und es geht bis heute noch. Manche der Ingenieure und der Leute haben gesagt, das ist unmöglich. Aber Gott macht Dinge möglich und das ist meine Erfahrung mit ihm. Wir waren mal in Geiselhaft, ist auch nichts Schönes. Wir wurden festgenommen, sie wollten 17 Millionen Dollar Lösegeld und ich habe gesagt, also ich habe kein Geld, ich habe auch keine Millionen, von mir kriegst du nichts. Dann hat er gesagt, okay, dann werde ich dich erschießen. Dann habe ich gesagt, okay, warte, ich möchte noch etwas sagen, bevor du mich erschießt. Ich bin ein Christ und ich glaube, wenn ich tot bin, komme ich in den Himmel. Aber ihr kommt alle in die Hölle. Und dann sagt der eine, der dabei war, sagt er, nein, nein, ich will noch nicht in die Hölle, warte, warte. Und das hat erstmal die Situation gelöst, wurden wir ins Haus gesteckt und nach vielen Tagen sind wir dann durch einige andere Connection freigekommen und konnten dann Weihnachten doch noch zu Hause feiern. Fürchte dich nicht, glaube nur. Viele Menschen sehen das aber umgekehrt. Die fürchten sich viel und glauben wenig. Und in dieser Zeit in Afrika und durch diese vielen Erlebnisse habe ich erfahren, wie wichtig und gut es ist, an das Wort Gottes einfach zu glauben, zu vertrauen, dass Gott nicht lügt, sondern dass er die Wahrheit sagt. Und wenn Sie diese Erfahrung machen möchten, können Sie die heute machen. In diesem Moment. Sie können einfach zu Jesus sagen, ich möchte auch diesen Glauben haben, den dieser Mann hat. Und Jesus wird Ihnen begegnen und er wird Ihnen diese Sicherheit geben können. Ich kann sie nicht geben, aber Gott kann sie Ihnen geben.

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1: Monogam leben, das war für mich ein bisschen schwieriges Konzept im Kopf. 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Ja.
2: Das Schlimmste war eigentlich diese Telefonanrufe. Die haben mich dann gestalkt. 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Und haben es tatsächlich auch gewusst, die haben mich verfolgt. Und ja, dadurch habe ich richtige Angstzustände und Kontrollzwänge dann auch entwickelt.
3: Du siehst dann dein Kind nach 3 Wochen nach dem Unfall. 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
4: Willkommen bei ERF Yes. Hier ist unser Talkwerk. Schön, dass ihr mit dabei seid. Und ich freue mich auch wieder, heute 3 Gäste hier sitzen zu haben, die spannende Geschichten mitgebracht haben, ganz außen. Da sitzt Sabine Metz. In den Corona-Jahren, da hat sie einen echten Albtraum erlebt. Ihr Sohn hatte einen schweren Verkehrsunfall und lag im Koma. Und als ob das noch nicht schlimm genug wäre, das war am anderen Ende der Welt, in Australien. Und in diesen Corona-Jahren wirklich schwer, dahin zu kommen. Sie kann uns eine Geschichte von Widerständen und Wundern erzählen. Danke, dass du das heute tust.
5: Gerne.
4: Daneben Sarah Bietau. Sie ist Friseurmeisterin, lebt aber auch ihre Leidenschaft fürs Schreiben. Und beim Schreiben hat sie auch schon ihre Erfahrungen als Kind und Teenager aufs Papier gebracht. Da hat sie vor allem jahrelang schlimmes Mobbing erlebt. Und sie erzählt uns heute von ihrem Weg, von den Auswirkungen, die sie auch teilweise noch bis heute spürt. Danke.
5: Hallo.
4: Und schließlich Matteo Suda. Er ist Unternehmer und Berater. Also vor 8 Jahren hat er seine Traumfrau kennengelernt. Und die hat er dann versucht, Schritt für Schritt von einem Konzept zu überzeugen, das er so im Kopf hatte, nämlich dem Konzept einer offenen Beziehung. Mhm. Das Ganze gipfelte dann in einem gemeinsamen Besuch im Swingerclub. Und ich glaube, du musst uns ein bisschen was erklären, wie da Sachen zusammenpassen für dich. Allein Traumfrau einerseits, offene Beziehung andererseits. Darüber müssen wir mal reden. Danke, dass du da heute offen von berichten wirst.
1: Ja.
4: Matteo, als du deine heutige Frau Michelle kennengelernt hast, war das sowas wie Liebe auf den ersten Blick, so Blitz eingeschlagen?
1: Kann man schon fast schon sagen, ja. Also das war beim Segeln damals in Kroatien, haben wir uns kennengelernt. Und war echt eine spannende Woche und ich habe sie kennengelernt. Und ich bin dann zurückgekommen von diesem Segeltörn und ich habe damals meinen Trauzeugen, meinen mittlerweile verstorbenen Trauzeugen, das war nochmal ein Schicksal für sich, habe ich da gesagt, nachdem ich sie 2 Tage kannte, die Michelle, habe ich gesagt, ich glaube, ich habe meine Frau des Lebens gefunden, ja, meine Traumfrau gefunden und habe auch, ja, damals in Malte gefragt, Malte, möchtest du, wenn der Tag so weit kommt, wenn es wirklich sich so entwickelt, mein Trauzeuge werden?
4: Das heißt, du hast schon ans Heiraten gedacht?
1: Ja, ja, das war wirklich so, ja.
4: Klingt relativ klassisch, aber wie würdest du denn sagen, wie zu diesem Zeitpunkt so dein Idealbild von Beziehung aussah?
1: Ich hatte ja viel Erfahrung gesammelt mit Frauen, ja, und irgendwann diese ganze Tinder-Szene und Lovu und so weiter habe ich dann auch irgendwie mitgemacht und rumgetindert und hatte dann irgendwann die Schnauze voll von dem Ganzen und habe gesagt, so, ich lege das jetzt in die Hände von Gott, ja, ich habe zu dem Zeitpunkt Gott genannt, irgendwie das Universum und so Urvertrauen, Gottvertrauen gehabt, aber noch nicht eine Beziehung zu Jesus Christus, ja, und habe gesagt, ich lege das jetzt in deine Hände, wer auch immer du bist da oben. Und ich habe jetzt keinen Bock mehr auf Tinder und Co. Ich lege das jetzt zur Seite und werde jetzt mit gar keiner Frau irgendwas haben, bis nicht die eine Frau kommt. Und dann hatte ich 1 Jahr lang enthaltsam gelebt, bis ich dann Michelle getroffen habe. Und irgendeine innere Stimme hat mir gesagt, das ist die Frau. So, und zu deiner Frage mit dem Beziehungskonzept. Ja, ich hatte schon immer im Hinterkopf, und ich glaube, das war halt alles sehr geprägt durch die Pornoindustrie, durch ja, Filme, die man halt einfach schon als Jugendlicher geguckt hat, hatte ich immer so dieses Konzept, naja, ein Mann, der muss ja seinen Samen verteilen, so auf die Art, ja, der muss, also so monogam leben, das war für mich ein bisschen schwieriges Konzept im Kopf, weswegen ich das jeder Ex-Freundin damals schon vorgeschlagen habe, naja, möchten wir nicht irgendwie eine offene Beziehung führen in irgendeiner Form. Ja. Du kannst jemanden haben noch parallel und ich auch, aber wir sind ja hier und wir haben eine Basis. Das war so ein bisschen im Hinterkopf mein Beziehungskonzept. Was ich da schon im Kopf hatte, ein Stück weit Michelle auch da hinzuführen. Ja. So meine
4: Das heißt, du wolltest nicht nur Freiheit für dich, sondern du wolltest, dass das so ein gemeinsames Konzept ist.
1: Ja, also ich hätte mir auch Freiheit nur für mich vorstellen.
4: Also es ging schon sehr um dich.
1: Es ging schon sehr um, ja, ich finde auch andere Frauen attraktiv, ja, und dementsprechend, wenn ich das ja so fühle, ja, mein Herz das so fühlt, dass das alles in Ordnung ist und auch ich die Lust verspüre, dann würde es schon wohl richtig sein, ja, weil warum soll mein Herz mich anlügen?
4: Ja. Das heißt, würdest du sagen, dass du da sehr getrennt hast zwischen Sexualität und Liebe, ja, Beziehung? Ja, das war ja was anderes für dich.
1: Genau. Darüber haben wir ja auch viel geredet. Ja, also war jetzt nicht super begeistert, als ich das angesprochen habe, ja, meine Frau. Und dann haben wir auch viel darüber philosophiert und geredet und habe auch gesagt, das kann man auch klar trennen. Ich hatte ja auch viel Erfahrung mit anderen Frauen und auch teilweise irgendwie nur eine Woche oder One-Night-Stands und habe sie auch nicht gleich heiraten müssen. Also dementsprechend war das für mich so gut getrennt. Ja.
4: Es war ja anscheinend nicht so, dass sie das so extrem abgeschreckt hat, dass sie gesagt hat, sorry, also wenn du die Idee hast, dann kannst du mich nicht so lieben, wie du sagst.
1: Nee, sie war tatsächlich offen dafür, mich zu verstehen. Also sie war nicht offen für die Idee, von Anfang an nicht so wirklich, aber hat mich auch nicht verurteilt deswegen. Also ich habe gesagt, habe das dann immer erklärt und ja, und verbunden auch mit den Filmchen und den Pornos und alles, was unsere Gesellschaft so prägt und auch so dieses Verständnis, wir sind alle eins und ich war auch lange in dieser Spiri-Szene drin, deswegen sage ich 2018, als ich meine Frau kennengelernt habe, war ich noch in diesem Modus drin, naja, es gibt da was Höheres und spirituell, New Age, wir sind alle eins, wir sind alle verbunden, wir kommen sowieso alle ins Himmelreich irgendwann, ja, so Bücher wie Gespräche mit Gott haben mich da sehr beeinflusst von Neil Donald Walsh, wo es am Ende eigentlich heißt, naja, Gott möchte sich durch uns hier erfahren, wir sind alle Gott und wenn er das in mein Herz legt, dass ich mit verschiedenen Frauen oder wie auch immer eine offene Beziehung haben soll, dann ist es halt so, das möchte ja Gott erfahren durch mich. Das war so die Erklärung, ja. Und genau, darüber haben wir viel philosophiert. Sie hat auch das Buch gelesen dann, ja. Und dann hat sie mich besser verstanden und hat gesagt, wer ist sie denn, dass sie mir das verwehrt, ja, wenn ich solche Wünsche habe und so. Mein Herz mich dahin führt, ja. Aber da kannte ich noch, Jeremia kannte ich da noch nicht, der gesagt hat in der Bibel, das Herz ist sehr trügerisch. Mhm. Ja.
4: Das heißt, das hat sich für dich gut angefühlt, diese Idee.
1: Ja, ja.
4: Und war kein Widerspruch zu, das ist aber die eine Frau, die werde ich lieben und für immer.
1: War schon die eine Frau, die werde ich für immer lieben. Die anderen wäre dann zum Spaß gegenseitiges Einvernehmen, wäre so gewesen. Ja, so. Ja.
4: Gab es eigentlich in dir selbst dann doch auch einen Teil, der Bedenken hatte? Ist ja oft so, man hat ja oft so ein inneres Team, ne? So der eine sagt das, der andere sagt das. Gab es das oder war das für dich so total straight?
1: Doch. Also als sie auch gesagt hat, ja, und was würdest du machen, wenn ich jetzt mit dem anderen dann und vielleicht mich mit dem treffe oder sonst irgendwas, dann kam schon innerlich so eine gewisse Abwehrhaltung. Aber ich habe es mir dann eingeredet, naja, das ist so die programmierte Eifersucht und in unserer Gesellschaft und Eifersucht ist ja nur eine Angst, ja. So, und diese Angst muss ich jetzt nur überwinden. Das ist etwas, was mit dem Ego zu tun hat. Das war so meine Erklärung zu dem Zeitpunkt. Und das Ego muss man halt einfach irgendwie abschalten und dann wird es schon passen. Ja. Ja.
4: Das heißt, das war jetzt über mehrere Jahre, dass du deine Frau versucht hast, davon zu überzeugen, lass uns das doch mal so ein bisschen ausprobieren.
1: Ja, ich habe immer wieder so Anreize geschaffen durch gemeinsam irgendwie Filme gucken, ja, explizit in der Form. Und man hat sich dadurch auch Lust gemacht, ja, in dem Moment. Ja, so. Und man hat sich von dieser Wollust und von der Lust halt schon leiten lassen, immer mehr. Und für mich war das halt völlig normal, ja, so, weil ich mir dachte, ja gut, wir reden ja wenigstens drüber. Ja, die anderen machen es so heimlich und betrügen ihre Frauen dann hinterrücks. Und ich habe gesagt, so, ich will es nicht heimlich machen. Ich sag's dir sofort. Ich kann mir das vorstellen, ja, auch mit anderen irgendwas zu haben. Und damit habe ich mich erstmal moralisch irgendwie gut gefühlt, weil ich es ja nicht hinterrücks mache, weil ich ehrlich gesagt habe, was ich fühle und möchte. Und genau, dementsprechend. Ja.
4: Ihr habt dann tatsächlich irgendwann diesen Schritt gemacht, dass ihr gemeinsam in so einen Swingerclub gegangen seid. Mit wie viel Überzeugung ist Michelle denn mitgekommen?
1: Zu dem Zeitpunkt, also ich habe sie jetzt nicht hingezwungen. Das war schon freiwillig, ja. Es hat sich, wie gesagt, es hat sich hier aufgebaut über Jahre. Wir haben ja dann geheiratet, 21. Ich habe dann weitergemacht mit den Filmen, mit den Fantasien und so. Immer mehr Lust drauf gemacht, immer mehr. Und ja, wenn wir da hingehen, wir müssen ja nicht mit anderen was haben. Du kannst ja theoretisch auch einfach hingehen und miteinander was haben und dich halt von dem drumherum leiten lassen und so inspirieren lassen. Ja. Und das war ja dann 2024, ja. Ich habe mich dann auf so Plattformen angemeldet. Da gibt es ja verschiedenste Plattformen, wo man sich anmelden kann. Ja, ich will jetzt keine Werbung machen dafür. Und dann mit anderen ausgetauscht. Und ja, da wird man schon ganz herzlich eingeladen so zu Partys. Ja, da gibt es dann verschiedene Partyveranstalter. Dann lädt man halt Bilder hoch und die gucken sich dann verschiedene Profile an. Und da wurden wir halt auch eingeladen. Ja, so, hey, möchtet ihr nicht zu dieser Party mal mit dazustoßen? Dann haben wir uns das angeguckt, die Location sah gut aus. In den Clubs gibt es ja auch immer was zu essen, zu trinken, so für den Preis, wenn man dann da hingeht. Und hat sich erstmal gut angehört alles. Ja.
4: Ja. Ja, was würdest du denn sagen, als ihr dann wirklich da wart?
1: Ja.
4: Ich frage bewusst nicht was, sondern wie hast du das da erlebt? Und entscheide bitte selbst, wie sehr du ins Detail dann jetzt gehen willst.
1: Ja. Also wir wurden ja super herzlich empfangen und die Menschen an sich waren erstmal herzlich. Wir kamen an, wir haben sogar Kuchen mitgebracht, ja, weil das so das Buffet mitgestaltet hat. Und es war schon, in dem Moment war das okay. Ja. Ich kam dann an, alle waren halbnackt, so, und nackt, halbnackt. Da ging schon das Treiben umher. Man kann sich so vorstellen, ich weiß, die wenigsten werden wahrscheinlich in so Clubs gewesen sein jetzt. Aber es ist wie ein Sexspielplatz für Erwachsene. Ja. So, man kommt hin und alles kann, nichts muss. Das ist ja so dieser Spruch von den bekannten Swingern. Und du kommst dann hin und hast verschiedenste Räume und lässt dich erstmal inspirieren, gucken. Und da geht das Treiben umher und dort und da gibt es Spielsachen und Spielzeug und so. Und das war dann erstmal in dem Moment so vom Empfinden her, ja gut, dann haben wir ein anderes Pärchen auch kennengelernt, mit denen auch gesprochen und so. Und so, und dann hatten halt unsere Erfahrungen, sage ich mal, gesammelt insgesamt. Ja, da will ich jetzt nicht explizit drauf eingehen, aber so unsere Erfahrungen haben wir dann da gesammelt und währenddessen an sich hat sich's gut angefühlt. Das Spannende war, und da kam ich ja auch noch nicht zu Jesus, also Jesus habe ich da noch nicht gefunden. Das Spannende war, ich konnte es mir nicht erklären, aber eine Woche danach ging es mir überhaupt nicht gut. Obwohl ich von der Ratio in dem Moment mir alles gut geredet, schön geredet habe oder auch so war, ja, so vom Gefühl, ich habe nichts Verwerfliches dran gesehen. Ja. Aber ich hatte eine Woche fast schon wie eine Art Depression danach und ich konnte es mir nicht erklären. Womit das zusammenhängt.
4: Ja. Hast du in dem Moment aber dran gedacht, dass das damit zu tun haben könnte?
1: Ja, weil es ja direkt danach war, ja, dachte ich mir schon, aber ich konnte es mir rational nicht erklären, weil es auf einer geistigen Welt passiert ist.
4: Ja.
1: Ja, also das wurde mir erst im Nachgang dann irgendwann bewusst, dass das auf der geistigen Welt mich doch sehr beeinflusst hat. Ja, und welche Geister da auch drin waren und mich auch ein Stück weit, weil man ja sehr offen ist dann, vereinnahmt haben, auch dämonisch. Ja. Sicherlich, ja, in dem Moment.
4: Würdest du das einschätzen?
1: Ich denke schon, dass da ein Einfluss auch war in dem Moment, ja, der, wo mein innerer Kampf dann auch da war. Ja.
4: Hast du mit deiner Frau darüber gesprochen, wie sich das für dich im Nachhinein angefühlt hat?
1: Nee. Also jetzt, ja, mittlerweile, in der Woche nicht, weil ich wollte ja den Schein nicht kaputt machen. Ich so, okay, das ist nur vorübergehend. Ja. Woche wird es ja wieder gut sein und dann geht man wieder hin. Ja.
4: Das hatte ich nicht ins Nachdenken darüber gebracht.
1: Dass man aufhört damit. Dass man aufhört damit nicht. Nee. Uh-uh. Ich habe auch Kontakt gehabt mit einer anderen Frau und mit der hätte ich mich auch treffen sollen. Ja. Das war so, wir waren im, glaube ich, Oktober oder sowas, 24 in diesem Club und ich hätte mich im Januar mit dieser anderen Frau treffen sollen und im Dezember zwischendrin habe ich Jesus gefunden.
4: So, okay, alles klar. Nächste Möglichkeit wäre jetzt gewesen, so, ich habe einfach mal was mit einer anderen. So, da war schon verabredet, oder was?
1: Ja, ich war schon verabredet mit einer anderen Frau, ja.
4: Aber das hast du
1: nicht. Meine Frau fand das nicht so klasse, aber sie hat halt gesagt, ja gut, das ist halt, gehört halt dazu. Und also ich fand es
4: krass, ne? Ja. Sowas dann zu planen, obwohl man weiß.
1: Ja, aber sie hat gesagt, ja, mach das, du musst deine Erfahrung sammeln. Und das ist so, ja.
4: Du hast es dann nicht gemacht und sagst, mir ist Jesus dazwischen gekommen. Was heißt denn das? Wie ist denn das passiert?
1: Naja, es war auch kein Prozess von heute auf morgen, ja. Und ich sag mal so, das war, also fing alles an, die Journey mit der Suche nach Gott, schon lang, würde ich sagen. Also vom inneren Empfinden her habe ich ja immer gedacht, ich bin irgendwie mit Gott verbunden, ja. Aber als mein Vater dann die Krebsdiagnose bekommen hat, habe ich mich irgendwie doch mehr mit dem Tod auseinandergesetzt und was ist danach, ja. Und habe verschiedenste Bücher angefangen zu wälzen und vielleicht auch Leute, die jetzt zuschauen, sind vielleicht eher rational auch da unterwegs. Und so bin ich auch rational irgendwie drangegangen, ja. Und habe mir Nahtoderfahrungen angeschaut, ich habe Bücher gelesen, Exploration Gott. Und Gott hat mir verschiedene Botschaften ins Herz gelegt und immer mich weiter zu diesem Punkt gebracht, wo ich Jesus kennengelernt habe. Und weiß nicht, wie viel Zeit wir.
4: Ja, also zumindest müsstest du es erklären. Erstens, wie, was heißt das, Jesus kennenlernen und wie ist das passiert? Durch was lernt man Jesus kennen? Ich meine, das ist ja schon 2000 Jahre her, dass wir hier unterwegs waren.
1: Also Gott hat mir, es gibt ja viel zu erzählen, wir haben nicht so viel Zeit, aber eine Botschaft will ich noch mitgeben, als mein Vater gestorben ist. Hm. Und da hat mir Gott einen richtig krassen Impuls gegeben, da weiter zu gucken. Also Anfang 2024 ist mein Vater gestorben und Ende 2024 habe ich Jesus gefunden, ja, oder er hat mich gefunden, wie auch immer. Und Anfang 2024, das war dann in der Nacht im Palliativzimmer, da war ich mit meinem Bruder dort und haben meinen Papa schon 4 Wochen lang begleitet. Und in der Nacht hat mir Gott einen Traum geschenkt. Ja, das war so der Impuls, da noch weiter zu gucken. Und zwar hat er mich geweckt mit diesem Traum. Ich habe geschlafen, habe dann geträumt, dass ich in einem weiß erleuchteten Raum bin und mein Vater auf diesem Patientenbett liegt. Und meine Mutter, mein Bruder und ich standen drumherum. Und dann ist im Traum mein Vater gestorben und wieder auferstanden. Und dann haben wir ihn angeguckt und haben gesagt, hey, du lebst ja wieder. Ja, du siehst ja richtig gut aus. Was ist denn da passiert? Ja, mir geht's auch gut, hab keine Angst, mach dir keine Sorgen. Dann hat mich dieser Traum geweckt und ich saß dann so an diesem Bett, hab meinen Vater noch atmen hören und nicht mal eine Minute später war sein letzter Atemzug. Also was für ein göttliches Timing, ja. Und das hat mir, so einen Impuls gegeben, okay, es muss Gott geben. Ja, ich habe immer so ein Vertrauen gehabt, aber es muss Gott geben. Und dann bin ich auf die Journey gegangen, Anfang 24, und das hat sich alles erstreckt, parallel mit dieser Zeit, dass ich dann Bücher gewälzt habe und Exploration Gott. Und irgendwie kam in diesem Buch Exploration Gott das Thema auf Jesus und dass Jesus der Sohn Gottes ist und übernatürlich ist. Und das war mir bis zu dem Zeitpunkt nicht wirklich bewusst. Also rational zum Thema Jesus kennenlernen. Ich habe einfach wirklich sehr viel darüber nachgedacht und gelesen. Kann die Auferstehung denn wirklich historisch in irgendeiner Form haltbar sein? Und dann kam mir dieses Der Fall Jesus von Lee Strobel in die Hände.
4: Habe ich schon öfter gehört
1: hier in der Sendung. Ja, ey, Hammerbuch, kann ich nur jedem empfehlen. Und Der Fall Jesus hat mich rational dahingebracht. Okay, es muss stimmen. Also alle anderen Geschichten sind schwächer als die. Und irgendwie haben sich alle Puzzleteile in meinem Kopf zusammengefügt, sodass ich fast schon eine übernatürliche Reaktion in dem Moment hatte, wo ich gesagt habe, hey, Jesus, ich erkenne gerade, es gibt dich wirklich, du lebst. Und ich habe dann diese Worte ausgesprochen, ich möchte mein Leben in deine Hände geben. Und ich kriege gerade eine Gänsehaut, wenn ich dann denke an diesen Moment. Ich saß auf diesem Stuhl im Büro, habe mein Leben Jesus übergeben im Dezember und bin wie übernatürlich von diesem Stuhl auf die Knie und habe geweint und ich habe bereut und ich weiß gar nicht, was abgeht. Ja? Ich habe nur Rotz und Wasser geheult und in dem Moment habe ich die Entscheidung getroffen, ich will nicht mehr diesen Weg gehen. Ja? Ich will diesen Weg nicht mehr gehen. Es war wie, wenn mein Herz gefüllt war in dem Moment durch die Kraft Gottes.
4: Und um auf unser Ursprungsthema zurückzukommen, war das dann so, dass das in dem Moment auch ganz klar Auswirkungen für dich auf deine Sexualität hatte?
1: Ja.
4: Also das stand für dich fest. Sexualität, so wie bisher, das geht nicht.
1: Nee, das geht. Ich habe mich ja vorher in der Bibel irgendwann ein paar Monate vorher gelesen, wenn du einer anderen Frau lüstern hinterher schaust, ja, ist es schon Ehebruch im Herzen. Die Seite habe ich dann schnell überblättert, weil das konnte ich so in dem Moment noch nicht akzeptieren. Aber das kam mir dann in diesem Moment sofort und es war kein Verurteilen von Jesus, sondern hey, ich verstehe dich und dein Herz, was vorher gefüllt war mit der falschen Sexualität, das fülle ich jetzt. Ich fülle jetzt dein Herz. Und ich habe es instant in diesem Moment nicht mehr gewollt, nicht mehr gebraucht. Und das war der Tag, wo ich auf den Stuhl wieder zurück bin, meinem Date aus Januar, dann, die ich treffen wollte, habe ich sofort geschrieben, ich kann mich nicht mehr mit dir treffen. Ich habe Jesus kennengelernt. Ich glaube, sie dachte, das ist eine der schlechtesten Ausreden, die man erfinden kann in dem Moment. Ja? Aber das war halt die Wahrheit. Und und danach war es für mich gegessen, das Thema. Und meine Frau war natürlich super perplex, was jetzt abgeht. Ja? Weil ich dann aus diesem Büro irgendwann kam und gesagt habe, ich habe Jesus kennengelernt. Er hat gerade mein Herz übernommen und ich will es nicht. Das war auch der Tag, wo ich seit diesem Tag auch nicht einmal irgendein Porno geguckt habe und sonst was. Seit meinem 14. Lebensjahr, 13. bis zum 36. habe ich, glaube ich, keinen Monat, wo ich irgendwie nicht ein Porno geschaut habe. Aber, und das war jetzt krass. Anderthalb Jahre nichts.
4: Aber würdest du sagen, weil du nicht darfst oder weil du nicht willst?
1: Weil ich nicht will. Weil ich nicht will. Und weil mein Herz so gefüllt ist davon, von Jesus Christus, und ich habe gemerkt, dass ich es nicht mehr brauche und nicht will, und ich möchte jetzt auch nicht lügen, es gab bestimmt 3-4 Impulssituationen, wo ich dann hätte den Weg folgen können, aber ich bin ihnen dann nicht gefolgt. Ja? Also es war so, jetzt in dem Moment hätte ich jetzt Lust.
4: Es ist wahrscheinlich auch ein Thema, das sind wir mal ehrlich, wir sind Menschen, das wird einen begleiten das ganze Leben lang wahrscheinlich.
1: Ja, diese Impulsmomente hast du immer, immer wieder mal. Ja? Ja. So, aber dem nachzugehen ist dann doch eine Entscheidung. Ja? Ja.
4: Würdest du sagen, Sex ist heute für dich was Schmutziges, weil du bist ja jetzt Christ, bist jetzt fromm und jetzt Sex was Schmutziges, oder wie ist jetzt dein Blick auf Sexualität? Ganz kurz. Ja.
1: Wir haben keinen Sex mehr. Überhaupt, also sehr, sehr erfüllend, sehr, sehr schön, sehr lustvoll, sehr konstant. Es ist nicht immer dieses, man braucht irgendwie mehr und noch intensivere Sachen und noch verrücktere Sachen. Das ist einfach wunderschön und erfüllend, ja. Das kann ich nur so bestätigen, ja. Gott sei Dank.
4: Du hast einen krassen Weg. Es ist auch irgendwie ein super wichtiges, spannendes Thema. Ich könnte noch ein bisschen länger mit dir reden, aber ich glaube, jetzt widmen wir uns mal den anderen beiden Geschichten. Vielen, vielen Dank.
1: Sehr gerne, ja.
4: Sarah, so, ganz anderes Thema, aber glaube ich auch eins, was unsere Gesellschaft wirklich sehr bewegt. Mobbing, das ist ein riesiges Problem, gerade auch bei Kindern und Jugendlichen zunehmend. Vielleicht eins der größten, was wir in unserer Gesellschaft haben. Und das ist gar nicht so neu, weil du kennst das auch schon aus deinen Schülerinnenzeiten. Vor über 20 Jahren hast du schon erlebt, was Mobbing mit einem Menschen machen kann. Wenn du dich so an deine Schulzeiten erinnerst, an welche krassen Situationen erinnerst du dich da?
2: Also es verging kein Tag, weil es über mehrere Jahre ging, seit der Grundschule bis meiner ganzen Oberschulzeit ging das Mobbing. Verging kein Tag, wo ich nicht heulend nach Hause gekommen bin. Ich wollte nicht mehr in die Schule gehen, und das Schlimme am Mobbing ist halt auch, dass du irgendwann das glaubst, was über dich ausgesprochen wird. Und demzufolge habe ich mich halt dann auch gefragt, was mein Leben dann für einen Sinn halt hat.
4: Weißt du noch, das wahrscheinlich tut das weh, sich daran zu erinnern, aber gibt es Situationen, die du uns erzählen kannst, wo du weißt, was da genau passiert ist und wie dieses Mobbing aussah?
2: Also die haben eigentlich, waren sehr kreativ, die haben alles zum Anlass genommen, sich drum lustig zu machen, sei es mein Nachname oder dass ich halt gläubig bin oder dass ich halt, weil ich aus einer Großfamilie komme, habe ich ja auch die Klamotten von meinen Geschwistern getragen, was ja normal eigentlich ist. Aber damals gab es halt schon einige, denen es, sag ich mal, besser ging, und die fanden das halt einfach nicht schön und haben halt das zum Anlass genommen. Und gerade das halt auch mit dem Glauben, das konnten sie halt nicht verstehen. Wir haben halt vieles als Familie ja nicht mitgemacht oder anders gemacht, was ich jetzt aber nicht schlimm empfand. Und ja, die haben dann halt angefangen, Sachen kaputt zu machen von mir, haben halt ständig irgendeinen blöden Kommentar gesagt über mein Aussehen oder so. Also ich wurde immer als die Hässliche bezeichnet, und ja, es wurde sich halt auch immer lustig gemacht über alles, wenn du mal irgendwie dich versprochen hast oder ich habe bloß gegähnt, und wenn ich gehen, dann habe ich immer Tränen in den Augen. Dann hieß es gleich, die heult wieder, und halt nur solche Sachen.
4: Krass. Von welchem Alter reden wir da, wo das passiert ist oder wo es besonders intensiv war?
2: Also hauptsächlich war es in der Oberschule. So ab der 5. Klasse fing das an, immer schlimmer zu werden. Ja.
4: Konntest du dir denn selbst irgendwie erklären, warum du ausgerechnet da zur Zielscheibe für andere geworden bist?
2: Eigentlich nicht. Ich habe vor allem, ich war immer ein sehr verlässlicher Mensch. Also auf mich konnte man sich wirklich verlassen. Ich war immer treu. Ich war immer lieb zu allem. Ich habe mich ja auch dementsprechend dann auch angepasst. Ich war immer gut in der Schule. Ich habe mich halt dann da versucht hinein zu vertiefen und habe das dann halt vielleicht auf den Glauben geschoben.
6: Also dass das, weil
2: dass das damit zusammenhängt.
6: Jetzt gibt es ja verschiedene Arten, damit umzugehen. Das eine könnte, dass man denkt, die anderen sind halt bescheuert. Ich bin schon richtig. Die sind halt blöd und man hat entwickelt so eine Wut auf die anderen. Oder man denkt, vielleicht bin ich wirklich bescheuert. Was hast du gedacht?
2: Das Zweite. Ja, ich habe wirklich an mir gezweifelt und ich konnte auch kein Kompliment mehr annehmen, auch von meinen Eltern, wenn die Eltern gesagt haben, halt, du bist schön und du siehst gut aus oder so, sei es, wenn es dann zur Konfirmation kam oder so. Das konnte ich einfach nicht glauben und das ist einfach abgeprallt.
6: Konntest du mit irgendjemandem darüber reden?
2: Das hat niemand verstanden, weil ich habe ja auch keine Freunde gehabt. Die Lehrer haben es auch mitbekommen, es war ja offensichtlich, aber sie konnten auch nichts unternehmen. Ich habe auch versucht, die Schule zu wechseln.
6: Aber das ging nicht?
2: Nee. Das hat erst in der 9. Klasse haben wir es dann irgendwann durchboxen können.
6: Gab es mal Momente, wo du so die Kraft und den Mut entwickelt hast, dich auch mal zu wehren und dem mal was entgegenzusetzen?
2: Also anfänglich schon. Ich war ja auch oft bewusst auf der Schule, wo mein Bruder war, um dann halt zu sagen, ich kann schnell mal zu ihm rennen. Aber das war oft gar nicht möglich. Ich habe mich dann halt eher versteckt oder ich habe mich wirklich nicht getraut, irgendwas zu äußern. Man tut halt dann wirklich im wahrsten Sinne des Wortes alles hinunterschlucken, die Zähne zusammenbeißen. Früher war es ja so, man durfte nicht zu Hause bleiben, musste halt weitermachen, komm näher, es wird schon, irgendwann hört es auf, Klügere gibt nach und sowas halt.
6: Ja. Das heißt, du hast schon manchmal mit Lehrern oder mit deinen Eltern schon auch drüber gesprochen?
2: Ja, die wussten es ja, weil ich ja jeden Tag heulend nach Hause kam. Ja.
6: Aber gab es da irgendeine Chance, dass die Eltern irgendwas verbessern konnten? Oder wie war das? Wie hast du das zu Hause erlebt?
2: Also, wir haben auch mit den Lehrern gesprochen, aber die waren irgendwie machtlos. Und das hat sich so in mir

0: Deswegen kann man erstmal dekonstruieren. Aber dann, es gibt eine und fassbar machen zur anderen Seite, aber mit der gleichen.
1: Wenn wir jetzt sagen, es gibt so zwei Seiten, Weg dazwischen aussehen, gibt es.
0: Polen, glaube ich, auf der Schung vor Gott irgendwie uns hindurchzuführen. Und für mich alternativlos.
2: Naivität, die steht so ein bisschen dem, finde daran so ein bisschen schwierig, dass man, irgendwann wirst du wie alle an die Kreuz. Das bringt mich dazu, dass ich mich mit Verschränkten, die Kämpfe, die Fragen, die auch egal sein, weil dann aus der Dekonstruktion, genau das ist es eigentlich, zu sagen, dass eben als einem christlich sozialisierten Pass eher.
1: Darf sich
0: Gut belegt, wie sich da Glaube und Zuversicht auch verändern. Ich nenne euch nicht mehr Diener, sondern ich nenne euch Freunde. Und in die Einführung in die evangelische Mystik schreibt der Theologe Stefan Kunz und geht auf diesen Vers ein und sagt, was ist denn schwerer? Ist es schwerer, ein Diener zu sein oder ein Freund zu sein? Und er sagt, naja, ein Diener kann sich sicher sein, solange ich mich an die Regeln halte, ist alles gut. Ein Freund hat diese Regeln nicht. Er muss im Vertrauen auf ein Miteinander, auf ein aufeinander hören, miteinander unterwegs sein, bei Jesus auch ein Gehorsam eingehen und dahin reifen. Und dann stellt er die Frage weiter und sagt, und es ist, ein Freund zu sein, ist schwerer als ein Diener zu sein. Aber es ist auch schwerer als ein Kind zu sein, weil ein Kind kann auch wieder in seine Unmündigkeit zurückfallen und sagen, ah, der Papa regelt so. Und Jesus fordert uns auf, seine Freunde zu sein und ihm als Freunde nachzufolgen. Und das ist eine sehr schwere Aufgabe und es ist eine reife Aufgabe. Sie ist eine mündige Aufgabe. Und das ist für mich so ein sehr greifbares Beispiel, wo sich zeigt, Glaube bleibt nicht gleich. Er bleibt nicht eine Art, sondern er muss reifen und sich daran zeigen, wird jemand liebevoller, weiser, zeigen sich an ihm das Wirken des Heiligen Geistes ultimativ. Ja.
1: Ja, ihr habt es beide schon auf unterschiedliche Weise angesprochen, das kam euch bei euch beiden schon ein bisschen durch, aber lasst es uns jetzt mal nochmal zum Abschluss dieser Sendung ganz konkret machen. Was hilft denn, um zu einem mündigen Glauben zu kommen, um eben nicht in dieser Unmündigkeit zu bleiben, ne, sondern einen Glauben zu entwickeln, der tragfähig ist, der differenziert ist und trotzdem hoffnungsvoll? Arne, fang du mal an.
2: Abgeklärt sein ist nie der Weg, um aus einer Krise rauszukommen. Am Anfang muss Ehrlichkeit stehen. Ehrlichkeit zu sagen, das habe ich verloren, da blutet's, da bin ich gerade blutleer geworden, da habe ich meine Linie verloren, meinen Glauben verloren. Ich weiß, dass es sehr schwer fällt, das zuzulassen, aber das ist der erste Schritt, mal eine Bestandsaufnahme zu machen und zu sagen, ich kann nicht so weiterleben mit denselben Sätzen, wie ich es vorher getan habe. Und dann aber auch die Frage zu stellen, was gewinne ich denn dazu? Also wenn ich jetzt zum Beispiel, ich habe vorhin gesagt, mir ist dieser persönliche schützende Gott so ein bisschen abhanden gekommen in der Zeit, ist das ein Verlust oder ist das vielleicht auch etwas sehr Barmherziges, Menschen gegenüber, die dasselbe Empfinden haben, die zu sagen, nein, Gott sieht alle gleich. Also um es im Matthäus-Evangelium zu sagen, Gott lässt es regnen über Gerechte und Ungerechte und lässt die Sonne scheinen über Gerechte und Ungerechte. Und meine Verlusterfahrung von Schutz spiegelt gleichzeitig auch die Verlusterfahrung von ganz, ganz vielen anderen Menschen wider. Und es ist eigentlich eine sehr egoistische Perspektive. Ich will geschützt sein und die Gottlosen, die sind das alles nicht und die müssen die ganze Härte von Gottes Gericht abkriegen oder so. Und viel schöner zu sagen, nein, Gott hat das ganz bewusst so gehandhabt, dass wir in dieser Gemeinschaft von Menschen dasselbe durchleben müssen, dass es keine Grenze gibt, dass alle bei Corona zu Schaden gekommen sind, auf die eine oder andere Weise, dass Christen an Krebs erkranken, so wie es Nicht-Christen tun, dass wir also mit denselben Kämpfen zu tun haben und dass wir dann aber zu einem Gott finden können, der uns trägt durch diese Täler unseres Lebens und wo wir anders andocken. Ich habe für das, was ich da verloren habe, habe ich Barmherzigkeit dazu gewonnen, auf eine Art und Weise, die mich reicher gemacht hat als Mensch, als Persönlichkeit.
1: Ergänzung von dir, Franzi.
0: Es geht ein bisschen in die ähnliche Richtung. Ich hätte gesagt, Gott suchen, Gott in seiner Schönheit, in

0: seiner Vielfalt suchen, auch in unterschiedliche Traditionen. Du hast die Mystik mehr gefunden. Ich finde, es gibt in verschiedenen Traditionen so einen Reichtum auch, der uns auf die Vielfalt und Größe Gottes hinweist. Zeit mit Jesus verbringen, irgendwann wird das abfärben, seine Liebe, seine Hoffnung, das Vertrauen. Und ich musste gerade an die Stelle denken, wo Jesus Maria Magdalena begegnet nach der Auferstehung. Und sie ist so dankbar, ihn gefunden zu haben und klammert sich an ihn. Und dann sagt Jesus, halt mich nicht fest. Und das ist für mich so ein Bild von diesem, ich hab doch hier das gefunden, ich will das irgendwie sichern, ich möchte das genau so, wie ich es jetzt erlebe, weil es jetzt irgendwie gut tut. Und dann sagt Jesus, geh hin und verkündige meinen Brüdern. Und das finde ich so stark, dass dieser Blickwechsel dann so in die Welt rausgeht, ne? In einen Auftrag mündet. Und das ist für mich auch etwas, für mich ist, dass ich hab einen Auftrag, ich soll die gute Nachricht von Jesus in diese Welt tragen. Es ist ganz wichtig, für sich Zeit zu nehmen, hinzugucken, was mich belastet und quält. Aber ich habe auch einen Auftrag. Und ich kann das eine nicht überspringen, um das andere zu tun. Aber ich kann mit dem genau meinen Auftrag auch wahrnehmen.
1: Ich finde es total schön, dass ihr beide hier seid. Wir kennen uns ja auch persönlich und für mich seid ihr beide so Menschen, die einfach einen total reifen, mündigen Glauben ausstrahlen und trotzdem oder gleichzeitig so hoffnungsvoll auch sind und auf Jesus hinweisen. Deshalb Abschlussfrage an euch: Was gibt euch denn in einem Satz Hoffnung? Arne, fang du an.
2: Ich glaube an diesen wunderbaren Ort, wo aller Schmerz ein Ende finden wird. Das ist eine ultimative Hoffnung, aber ich habe gleichzeitig auch so viel Freude an diesem Leben, dass ich nicht sage, darauf muss ich warten und bis dahin ist es ein Jammertal, sondern zu sagen, mit Luther, wenn morgen die Welt untergeht, pflanze ich heute noch einen Baum.
1: Franzi, was macht dir Hoffnung?
0: Mir ist dieser Satz aus dem Lied eingefallen, das wir in der FCC auch singen, so Jesus, du bist anders. Und das ist eine gute Botschaft, weil Jesus unsere Grenzen und unsere Möglichkeiten sprengt. Und das macht mir Hoffnung.
1: Wie schön. Vielen Dank, dass ihr hier seid und so viele wertvolle Impulse uns mitgegeben habt. Danke auch dir fürs Zuschauen. Bald geht es weiter mit Echt und Ehrlich und ich freue mich, wenn du wieder mit dabei bist. Tschüss.
3: Ich stelle mir Gott so vor, dass er irgendwo, also nicht auf einer Wolke steht, wie sich das meine Freunde vorstellen, aber irgendwie denke ich mir so, dass Gott die Wolke ist.

0: Ich denke, dass Gott eine ganz große Kraft ist, die alle Menschen liebt. Und dass es eigentlich nur einen richtigen, großen Gott gibt. Und dass man ihn in den verschiedenen Ländern einfach nur verschieden bezeichnet und nennt.
1: Dass er halt nicht sichtbar ist, aber trotzdem da ist, also überall.
2: Wie stellst du dir Gott so vor?
3: Mit Flügeln, mit so einem Ring um den Kopf.
2: Ja, Heiligenschein.
3: Ja. Ja, und dass er so sehr hell ist, so, wenn man ihn anguckt.
2: Ah ja, okay.
3: Dass man vielleicht so fast so wie verliebt wird direkt.
2: Ja, wie ein großer Lichtschein, den man kaum aushält. Ne?
3: Ja.
2: Es hat mal jemand gefragt, wo wohnt Gott? Und da haben die Leute geantwortet, die ganze Welt ist doch seiner Herrlichkeit voll. Und da hat der geantwortet, Gott wohnt, wo man ihn einlässt. Das heißt, überall, wo man Gott in sein Herz lässt, wo man Gott in sein Leben lässt, da ist er.
0: Ich glaube, wir merken gar nicht, dass er uns geholfen hat. Wir denken, das passiert von allein. Aber ich glaube, dass er uns immer hilft, wenn wir richtig Hilfe brauchen.

0: Herzlich willkommen, liebe Zuschauerinnen und Zuschauer in Österreich, Deutschland und der Schweiz.
1: Ja, wir freuen uns, dass Sie wieder mit dabei sind bei einer neuen Folge von Erlebt TV, einer Sendung von CBN.
0: 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Unser Thema: Ich betete um das Leben meines Kindes.
1: Nicole und Leroy Longoria haben 4 gesunde Töchter. Aber Nicole wünscht sich sehnlichst noch einen Sohn. Sie ist überglücklich, als sie erfährt, dass sie schwanger ist und Zwillingssöhne erwartet. Aber dann droht sie, beide Babys zu verlieren.
2: They were small, very small.
3: Beide waren klein, sehr klein. Und man sagte, dass sie vielleicht nicht überleben werden. Aber Gott würde mir doch keinen Segen versprechen, um dann diesen Segen wieder wegzunehmen. So etwas tut er nicht.
4: Nicole und Leroy hatten 4 wunderbare Töchter, doch Nicole wünschte sich noch einen Sohn, um die Familie zu vervollständigen. Sie beteten oft dafür und hatten schließlich das Gefühl, dass Gott zu ihnen spricht.
3: Gott sagte: Okay, du wirst einen Sohn haben. Und es ging immer wieder um einen doppelten Segen. Das verstand ich nicht, ehrlich gesagt.
5: Sie erzählte mir immer wieder, Gott hätte ihr im Traum einen Sohn versprochen. Ich glaubte ihr.
4: Kurze Zeit später erfuhr Nicole, dass sie schwanger war. Und es war nicht nur ein Junge, sondern es waren gleich 2. Das Paar war überglücklich. Aber dann kam es in der 12. Schwangerschaftswoche zu einer Komplikation, dem sogenannten Zwillingstransfusionssyndrom.
3: Dabei gibt eines der Babys alle Nährstoffe an das andere Baby ab. Der Arzt sagte, ich könne ein Baby verlieren oder sogar beide. Ich sagte Gott, dass ich Angst habe. Gleichzeitig vertraute ich ihm.
4: Eine Operation wäre möglich, aber dabei bestand ein hohes Risiko, einen oder beide Jungen zu verlieren. Das Paar hatte 3 Tage Zeit, um sich zu entscheiden. Sie suchten Hilfe im Gebet zu Gott.
3: Also ging ich auf die Knie und sagte, ich werde dir vertrauen, Gott. Sogar wenn es um etwas Unmögliches geht, so wie hier. Wir machten einen Ultraschall. Und als die Ärztin die Bilder sah, bekam sie große Augen und sagte, in all den Jahren habe ich so etwas noch nie erlebt. Es ist, als ob es sich von selbst gelöst hat. Ich weinte nur und sagte, das war Gott, denn nur Gott kann sowas.
4: Da die beiden Jungen nicht operiert werden mussten, ging das Paar voller Hoffnung wieder nach Hause. Doch in der 27. Woche platzte plötzlich Nicoles Fruchtblase und sie brachte den ersten Zwilling vorzeitig zur Welt. Ein Rettungswagen brachte sie ins Krankenhaus, wo der 2. Zwilling geboren wurde. Beide Jungen schwebten aufgrund der vorzeitigen Geburt in Lebensgefahr. Und einer von ihnen hatte außerdem ein schweres Darmproblem.
3: Die Ärztin meinte, es wäre das Beste, den Stecker zu ziehen und ihn einfach im Arm zu halten, während der Zeit, die uns noch blieb. Ich sagte zu ihr, nein. Ich werde nicht zulassen, dass solche Worte des Todes über meinen Sohn oder in seiner Nähe ausgesprochen werden. Tun Sie, was Sie tun können. Und mein Gott wird den Rest tun. Und mein Mann sagte, Gott hat versprochen, dass wir einen Sohn bekommen und gab uns sogar 2. Wir werden auch mit 2 hier rausgehen.
5: Man gibt sein Bestes und will ein guter Vater sein. Man will das Kind beschützen, aber zu diesem Zeitpunkt hatte ich keine Kontrolle über irgendetwas. Ich habe nur gehofft und Gott angefleht, du kannst etwas tun. Ich glaubte fest an sein Versprechen.
4: Schließlich, nach mehreren OPs, ging es beiden Zwillingen auf wundersame Weise besser. Und nach 115 Tagen konnten Leon und Matthew endlich nach Hause. Heute sind beide Jungen vollkommen gesund. Für Nicole und Leroy sind sie ein Beweis für Gott und dessen Treue und Liebe.
5: Ich bin sehr dankbar. Es ist wirklich ein Segen. Es ist ein Segen, Vater für meine 4 Mädchen und jetzt für meine 2 Jungen zu sein. Ich glaube an die Macht des Gebets. Denn das gehört einfach dazu. Es hätte auch ganz anders laufen können. Überlass es Gott, gib es ihm und er wird sich kümmern.
3: Es ist beeindruckend zu sehen, wie Gott uns da durchgebracht hat. Wenn man so viel Negatives hört, denkt man, dass nichts Gutes mehr passieren kann. Aber hier sind wir, endlich zu Hause. Ich kann sie im Arm halten und füttern, ihre Haut spüren und sehen, wie sie mich morgens und abends anlächeln. Das macht mich wirklich glücklich und ich bin Gott so dankbar wie nie zuvor. Wenn er ein Versprechen gibt, wenn er sagt, dass er etwas tun wird, tut er es auch. Er war da für mich, die Jungs und die ganze Familie.
0: Die Söhne von Nicole und Leroy sind inzwischen vollkommen gesund geworden und die Eltern sind darüber natürlich überglücklich. Haben auch sie ein schwerkrankes Kind zu Hause oder mussten gar den Verlust eines Kindes verkraften? Wie sind sie damit umgegangen? Schreiben Sie uns oder besuchen Sie uns auf unserer Webseite und hinterlassen Sie einen Kommentar zur Sendung.
1: Grant und Nikki Carroll werden mit ihren drei Kindern in einen schweren Autounfall verwickelt. Ihr ältester Sohn Caden trägt ernste Hirnverletzungen davon und die Ärzte machen den Eltern keine Hoffnung, dass ihr Sohn je wieder ein normales Leben führen wird.
6: Ich war mit dem Auto unterwegs und das Nächste, was ich weiß, ist, dass ich auf dem Boden liege und sich ein Feuerwehrmann über mich beugt.
7: Grant und Nikki Carroll steckten mit ihren Kindern in einem Stau auf der Texas Interstate, als sich Nikki an einen Albtraum erinnerte, den sie hatte.
8: Ich träumte, dass uns jemand hinten reinfährt. Also drehte ich mich um. Aber da waren keine Autos auf unserer Spur. Ich war erleichtert.
7: Sekunden später schleuderte ein Sattelzug auf ihre Spur und krachte mit 117 km/h in das Heck ihres Autos.
8: Er traf uns und wir krachten in einen Kleinbus mit 15 Insassen. Im ersten Moment herrschte dann eine unheimliche Stille.
7: Nikki versuchte, die Situation einzuschätzen.
8: Die ersten Schreie folgten, als ich mich umdrehte und sah, dass Caden bewusstlos war. Es war kein Leben in ihm. Es kam Schaum aus seinem Mund und er war in sich zusammengesackt. Ich betete zu Jesus, mir nicht meinen erstgeborenen Sohn zu nehmen. Jesus, nicht meinen Sohn. Ich versuchte, seinen Kopf zu stützen, um ihn stabil zu halten. Doch dann musste ich eine Entscheidung treffen, denn ich roch Benzin. Sollte ich seinen Kopf halten oder schnell die anderen Kinder aus dem Auto bringen? Ich dachte, wenn ich seinen Kopf loslasse, dann lasse ich meinen Sohn im Stich.
7: Der Rettungsdienst traf schnell ein und intubierte den 7-jährigen Caden. Nikki wandte sich an Gott und begann zu singen.
8: Sie legten ihn auf eine Trage auf den Boden. Ich legte mich einfach auf den Asphalt neben ihn und sang immer weiter.
7: Grant war bewusstlos. Als er aufwachte, war er in Panik um seine Kinder.
6: Ich fühlte mich so hilflos und wusste nicht, was los war. Das war eines der schlimmsten Gefühle, die ich je in meinem Leben hatte. Ich hatte solche Angst, dass ich einen von ihnen verloren habe. Das war furchtbar.
7: Caden wurde ins McLean Kinderkrankenhaus gebracht. Dr. Lisa Chapa und ihr Team untersuchten Caden.
9: Er hatte, was wir eine diffuse axonale Schädigung nennen, eine Abtrennung der Neuronen im Gehirn. Und das passiert nicht nur an einer Stelle, sondern überall.
8: Die Diagnose war niederschmetternd. Sie versuchten uns darauf vorzubereiten, dass Caden nie wieder der Alte sein würde.
9: Wir haben nicht erwartet, dass sich sein Gehirn erholt. Wir rechneten mit langen oder bleibenden neurologischen Defekten, die ihn lebenslang stark einschränken.
6: Es war furchtbar und brach uns das Herz. Der Gedanke, dass er stirbt oder nur noch vor sich hin vegetiert. Wir brachen völlig zusammen und mussten schrecklich weinen.
7: Doch Grant und Nikki sagen, dass sie trotz der schlechten Prognose einen übernatürlichen Frieden spürten und wussten, dass Cadens Heilung in Gottes Hand lag.
8: Innerhalb von 10 Minuten, nachdem ich die Nachricht bekam, war ich mit Gott allein und ich hörte ihn sagen, gib es ab. Die Ärzte haben recht, er wird nicht mehr derselbe sein. Dein Sohn wird ein anderer sein, aber es ist nicht so, wie ihr denkt. Er wird Hoffnung und eine Zukunft haben und er wird Zeugnis von mir geben.
6: Er wird stärker denn je sein. Er wird ein Kämpfer für den Glauben sein, wie nie zuvor.
7: Caden lag eine Woche lang im Koma. Die Ärzte glaubten nicht, dass er schnell aufwachen würde. Grant und Nikki beteten und glaubten an ein Wunder.
8: Menschen kamen, fasteten und beteten. In manchen Nächten konnte ich die Gebete spüren und dass meine Arme gehoben wurden.
6: Wir beteten pausenlos und schliefen kaum. Die Krankenschwestern kamen und wir sangen, hoben die Hände und beteten zu Gott.
8: Eines Nachts um 3 Uhr machten wir Lobpreismusik an und tanzten um ihn herum und beteten, bis die Sonne aufging.
6: Die Sonne kam durch sein Fenster und schien in sein Gesicht. Wir sagten beide, Caden, Caden, wach auf. Und er öffnete die Augen und sah uns an. Es war unbeschreiblich.
8: Er wachte einfach auf. So wie ich heute Morgen.
6: In diesem Moment wusste ich, ich habe meinen Sohn zurück. Gott hat ihn mir zurückgegeben. Es war so ein freudiger Moment zu erleben, dass Gott sein Versprechen erfüllt hat. Das, wofür wir eine Woche lang gebetet hatten, ist wahr geworden.
7: Die Ärzte waren erstaunt, dass Caden wach und ansprechbar war. Doch es war noch unklar, welchen Schaden sein Gehirn erlitten hatte. Grant und Nikki beteten weiter.
8: Durch die Verletzung am Frontallappen des Gehirns konnte er noch nicht sprechen. Ich hatte Tränen in den Augen und fragte, Caden, wirst du je wieder mit Mami sprechen? Er sah mich an und sagte, ja. Wir schrien förmlich auf und benachrichtigten jeden. Wir sagten dem Arzt, er solle zurückkommen. Von diesem Moment an hörte er nie wieder auf zu reden.
9: Cadens Genesung ist ein Wunder. Das ist mehr, als wir erwarten oder hoffen konnten.
6: Das kann nur Gottes Hand gewesen sein, die ihn berührt hat. Anders ist diese Heilung nicht zu erklären.
8: Während Cadens Genesung haben wir erfahren, dass konkrete Gebete gebetet worden waren, als wir sie brauchten. Und wir wissen, dass Gott solche Gebete erhört.
7: In der folgenden Woche im Krankenhaus ging Cadens Genesung schneller als geahnt voran. Auch seine linksseitige Lähmung war vorbei.
8: Ich wollte fast, dass die Ärzte Dinge nennen, die Caden nicht mehr tun kann, damit Gott ihnen das Gegenteil beweisen konnte.
6: Er ist wirklich nicht mehr derselbe und ich bin so dankbar dafür. Er ist jetzt noch unglaublicher, als es ohne diesen Vorfall hätte sein können.
7: 2 Wochen nach dem Unfall verließ Caden das Krankenhaus. Er erinnert sich, wie er die alltäglichsten Dinge neu lernen musste.
10: Das war alles ganz schön schwer. Aber ich hatte das Ziel, so weit zu kommen, dass es nicht mehr schwer ist.
8: Es klingt komisch, aber ich bin dankbar, dass das passiert ist. Ich möchte gar nicht mehr die Alte sein. Ohne die Kraft des Gebetes hätten wir den Unfall nicht überstanden und Caden wäre nicht wieder gesund geworden.
6: Ich bin jeden Tag dankbar für meinen wunderbaren Sohn und für das, was Gott für uns getan hat, die Geschichte, die er uns geschenkt hat. Der Herr zeigt mir immer wieder, dass ich ihm vertrauen kann. Er hat die Macht. Und er will wirklich nur das Beste für dich. Er liebt uns und will Heilung schenken. Wir liegen ihm am Herzen. Und er trägt uns in schweren Zeiten.
0: Bei den Carrolls und den Longorias ist die Geschichte gut ausgegangen, denn ihre Kinder sind wieder gesund geworden. Leider weiß man das vorher nicht und es geht ja auch nicht immer so gut aus. Wie kann man damit umgehen, wenn es für das eigene Kind keine Hoffnung auf Heilung gibt? Andreas hat sich Gedanken gemacht.
1: Keine Hoffnung mehr zu haben, ist allein schon schlimm. Wenn es aber dann auch noch jemanden betrifft, den man liebt, ist es irgendwie noch schlimmer. Ähnlich wie bei Schmerzen. Ich weiß noch, wie hilflos ich mich bei den Geburten unserer Kinder fühlte. Meine Frau hatte große Schmerzen und ich konnte wirklich nur dumm daneben stehen und versuchen, sie bei all dem bestmöglichst zu unterstützen. Aber an den Schmerzen konnte ich nichts ändern. Nach der Geburt unseres ältesten Kindes war ich so fertig, als hätte ich selbst das Kind zur Welt gebracht. Und auch wenn das jetzt ein wenig scherzhaft klingt, ist es ohne jeden Zweifel eine Riesenbelastung, wenn jemand Geliebtes leidet und man nichts machen kann. Bei meinen Kindern geht es mir ganz genauso. Am liebsten würde man ihnen den Schmerz oder eine Krankheit einfach abnehmen, damit sie sich wieder besser fühlen. Und auf der anderen Seite wäre es im Blick auf ihre Entwicklung gar nicht gut, immer nur gute und gesunde Zeiten zu haben. Mit Leid und Schmerz richtig umzugehen und damit umgehen zu können, das lernt man eben nicht in der Theorie, sondern nur durch Leid und Schmerz. In diesem aushalten müssen, wenn geliebte Menschen leiden, haben wir als Christen allerdings das große Glück, einen Gott zu haben, den Paulus im 2. Korintherbrief als Gott des Trostes bezeichnet. Er ist der barmherzige Vater, der Gott, von dem aller Trost kommt. Gott kann nicht nur unsere leidenden Mitmenschen trösten, sondern auch uns, die wir an dem Leid unserer Liebsten verzweifeln. Für mich als Vater ist außerdem die Vorstellung hilfreich, dass ja auch Gott, der himmlische Vater, erlebt hat, auch seinen Sohn leiden zu sehen. Und doch tat er es, weil nur so die Menschheit aus der Verlorenheit gerettet wurde. Ja, und als dritten Gedanken möchte ich Ihnen weitergeben, Kinder sind ein Geschenk und gleichzeitig doch nur eine Leihgabe Gottes an uns. Und wenn es ihnen gut geht, selbst dann müssen wir lernen, sie loszulassen. Und wir tun das immer in der Hoffnung, dass wir sie Gottes guter Hand überlassen. Er liebt sie doch noch viel mehr als wir. Und dafür braucht es ein tiefes Vertrauen in Gottes liebevolle und weise Fürsorge. Und darum möchte ich jetzt mit Ihnen beten. Herr, du hast unsere Liebsten uns geschenkt. Und manchmal fällt es uns schwer zu vertrauen, dass du besser auf sie aufpasst und bessere Pläne mit ihnen hast als wir. Aber du bist gut. Ich gebe dir jetzt meine Ängste und Befürchtungen und ich möchte deinen Wegen ganz neu vertrauen. Amen.
11: Falls Sie persönlich mit jemandem beten möchten, die Gebetshotline ist jetzt geschaltet. Für Deutschland wählen Sie 040 18 18 88 00. Für Österreich lautet die Nummer 0049 40 18 18 88 00. Und für die Schweiz 044 57 50 270.
0: Christopher Gunderson wurde mit einer seltenen Darmerkrankung geboren. Die Eltern fürchteten um sein Leben. Doch dann legten ihm die Ärzte eine Magensonde und Christopher war außer Lebensgefahr. Eine komplette Heilung schien jedoch außer Sicht. Die Gundersons erzählen von den damaligen Ereignissen.
12: Er nahm nicht zu und dann verlor er immer mehr an Gewicht.
13: Er aß und schluckte, doch dann spuckte er alles wieder aus. Es blieb nichts drin. Deshalb wuchs er auch nicht.
3: Mike und Leanne Gunderson suchten verzweifelt nach einer Lösung. Ihr neugeborener Sohn Christopher hatte eine chronische Darmstörung, eine seltene Krankheit, die den Magen und Teile des Darms lähmt. Er konnte keinerlei Nahrung verdauen und noch nicht mal Wasser trinken.
13: Ich betete jeden Abend, ohne zu wissen, wie es ausgeht. Wir wussten nicht, ob er sterben oder ob er es schaffen würde oder wie es aussah. Wir mussten die Zeit mit ihm genießen, weil wir nicht wussten, wie lange wir ihn noch haben würden.
12: Es gab keinen Weg, ihn zu heilen. Sie konnten nur versuchen, ihn irgendwie wachsen zu lassen. Die Frage war nicht, wie man ihn heilen könnte, sondern wie wir ihn am Leben halten. Wie können wir seinem Körper Nahrung zuführen, die ihn am Leben hält, ihn wachsen lässt?
3: Christopher hatte mehrere Operationen, bis die Ärzte endlich eine Dauerlösung fanden. Sie verbanden eine Magensonde direkt mit dem Darm, am Magen vorbei. Im Magen legten sie einen zweiten Port, um Galle und Speichel abzupumpen.
12: Es war eine harte Zeit. Aber ich hörte immer diese Stimme, wenn ich unruhig wurde. Sie flüsterte mir zu, mach dir keine Sorgen, am Ende wird alles gut.
3: Durch die OP konnte er normal und aktiv leben. Aber bei jedem Essen oder Trinken hatte er Schmerzen oder musste sich übergeben.
14: Ich konnte alles machen, was andere auch konnten, halt nur etwas anders. Ich probierte Essen, ohne es zu schlucken. Ich kaute und spuckte es aus oder ließ es wieder durch den Schlauch raus.
12: Wir machten alles möglich, weil er ein normales Leben haben sollte. Wir wollten nicht, dass er sagt, ich kann dies oder das nicht, weil ich eine Magensonde habe. Wir wollten, dass er es selbst ausprobiert.
3: Er trug tagsüber einen Rucksack, der Babynahrung in seine Sonde pumpte, und nachts eine Infusion. Christopher lebte 16 Jahre so, bis seine Familie mit ihm zu einem Heilungsgottesdienst ging.
14: Während der ganzen Predigt spürte ich eine Art Pulsieren in meinem Magen.
3: Später versammelte der Prediger Christopher und die Familie und sie beteten für ein Wunder.
13: Ich glaube, ich hatte meine Hand auf Christophers Schulter, aber es war, als würde sein ganzer Körper zittern.
12: Mir fiel auf, dass der Schlauch unter seinem T-Shirt

0: T-Shirt super schnell vibrierte. Ich schaute hin und dachte nur, sowas habe ich noch nie gesehen.
1: Es fühlte sich an, als wenn ein Schock durch meine Schulter ging und dann in den Magen runter. Es war ein pochendes Gefühl in meinem Magen.
0: Als wir später auf dem Parkplatz standen, fragten wir uns, was war das? Es war eben einer dieser Momente, ein Moment im Leben, der alles verändert.
1: Für mich war es, als würde Gott meinen Magen mit einem Schock neu starten.
2: An dem Abend ging die Familie zusammen essen. Zum ersten Mal in seinem Leben aß Christopher eine ganze Mahlzeit ohne Probleme.
1: Ich schluckte mehr und mehr und das Strahlen auf meinem Gesicht wurde immer größer. Ich hatte eine echt gute Zeit, einer der besten Tage meines Lebens. Ich aß so viel ich konnte. Ich schaffte einen ganzen Teller und ein Getränk.
2: Christopher wurde völlig geheilt und seine Sonde wurde entfernt. Mike und Leanne sagen, dass sie dankbar sind für den langen Weg, der zu der wundersamen Heilung ihres Sohnes führte.
3: Je härter die Reise, desto größer die Belohnung. So sehe ich das jetzt. Es war ein langer Weg, aber wow, was für eine Belohnung.
0: Gott ist so gut und so groß und so barmherzig. Und er kann alles heilen. Nichts ist ihm unmöglich. Was für uns unmöglich scheint, ist für Gott nicht unmöglich.

0: Er stürzte oft beim Gehen, weil er nur mit einem Auge sehen konnte. Seine Lippen platzten auf und bluteten. Mein Mann und ich mühten uns ab, weil immer einer von uns bei ihm zu Hause sein musste. Ich liebe meinen Sohn. Er ist mein Ein und Alles. Ohne ihn könnte ich nicht leben.
1: Abhijit konnte es nicht ertragen, sich selbst anzuschauen. Und er wusste, dass auch die anderen ihn nicht ansehen mögen.
0: Er warf immer Steine ins Wasser, wenn er dort sein Spiegelbild sah. In der Schule wurde er verspottet, sodass er nicht mehr hinging. Wir konnten uns die OP nicht leisten. Und ohne sie würde die Zyste wachsen und er würde auf dem linken Auge blind werden.
1: Dann kam ein medizinisches Hilfsteam in ihr Dorf. Als sie der Familie begegneten, beschlossen sie, Abhijits Zyste zu entfernen. In einem Krankenhaus bekam er eine kostenlose OP.
0: Jetzt kann er auf beiden Augen sehen. Das ganze Dorf kam vorbei. Sie waren so glücklich und ermutigten uns, ihn wieder zur Schule zu schicken. Er kann nun lesen, schreiben und die Tafel lesen.
1: Abhijit wirkt heute erwachsener und scheint voller Freude und Selbstvertrauen zu sein.
0: Seit der OP habe ich keine Angst mehr um seine Zukunft. Er kann allein essen und wurde viel gesünder. Er spielt mit Freunden und läuft bis zu uns auf die Felder. Ich bin allen dankbar, die Operation meines Sohnes ermöglicht haben. Er hat ein neues Leben.
2: Na, einfach toll, was die Operation bewirkt hat und der kleine Abhijit wieder vollkommen gesund ist.
3: Ja, ich finde besonders schön, dass sie jetzt wieder ohne Angst in die Schule gehen kann und Freunde gefunden hat.
2: Ja. 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
3: Ja, heute ging es um Eltern, die für ihre kranken Kinder beteten und erlebten, was Gebet bewirken kann. Wünschen auch Sie sich in einer schweren Situation Unterstützung durch Gebet? Dann rufen Sie uns an. Unsere Mitarbeiter sind gerne für Sie da.
2: An dieser Stelle möchten wir uns auch ganz herzlich bedanken für Ihre Gebete und Ihre Unterstützung. Ohne Sie wäre diese Sendung gar nicht möglich.
3: 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Wir sagen Tschüss.
2: Und auf Wiedersehen. Alles Gute.

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1: Was ich dir jetzt erzähle, das ist kein Witz. Es ist die Wahrheit. Irgendwo da draußen liegt ein Schatz. Es ist ein Schatz, der all deine Vorstellungen bei weitem übertrifft. Du kannst diesen Schatz finden. In diesem Video zeige ich dir den Weg dazu. Bleib dran. Keiner hat die Welt so verändert wie Jesus. Und fast immer, wenn sich die Menschen um Jesus versammelten, dann erzählte er ihnen eine Geschichte. Eine dieser Geschichten möchte ich dir heute erzählen. Und wenn du gut hinhörst, dann wirst du vielleicht etwas entdecken, das dein Leben für immer verändert. Die Geschichte, die Jesus hier erzählte, die geht so. Ein Mann, der spazierte gedankenversunken über die grünen Wiesen außerhalb seines Dorfes. Die Bäume blühten, die Vögel zwitscherten um die Wette, ein wunderbarer Frühlingsduft lag in der Luft. Plötzlich blieb der Mann mit seinem Fuß an etwas Hartem hängen. Er stolperte ganz fürchterlich. Laut fluchend rappelte er sich wieder auf und nahm den Ursprung seines Unfalls etwas näher unter die Lupe. Etwas Metallenes ragte aus der Erde heraus.

Sieht aus wie eine Kiste, eine Schatztruhe vielleicht. Neugierig fing der Mann an zu graben. Und schon nach wenigen Minuten war die geheimnisvolle Kiste freigelegt. Langsam öffnete der Mann das antike Gefäß. Und was er dann sah, das verschlug ihm den Atem. Tatsächlich, eine Kiste voller strahlender Goldmünzen. Schnell schaute sich der Mann um, ob ihn jemand gesehen hat. Sollte er die Kiste einfach mitnehmen oder den Besitzer der Wiese aushändigen? Ich meine, das Gesetz, das war klar. Alles, was auf dieser Wiese vergraben ist, gehört dem Besitzer der Wiese. Schnell vergrub der Mann den Schatz an derselben Stelle und eilte zurück ins Dorf. Er machte den Besitzer des Feldes ausfindig und fragte diesen nach dem Kaufpreis für das Stück Land. Der ahnungslose Besitzer, der war nicht sonderlich an einem Verkauf interessiert und daher setzte er einen horrend hohen Kaufpreis an. So viel Geld hatte der Mann jedoch nicht auf der Kante, doch er wusste, diesen Acker, den muss ich haben. Und so verkaufte er kurzerhand alles, was er hatte. Sein Haus an bester Lage, sein Auto, selbst seine geliebte Briefmarkensammlung musste daran glauben. Er verkaufte wirklich alles, das er hatte, selbst seine Katze. Endlich war genügend Geld zusammen. Und so ging der Mann hin und kaufte den Acker zusammen mit dem Schatz. Diesen Schatz, von dem Jesus in dieser Geschichte erzählte, den gibt es wirklich. Ich habe diese Geschichte etwas ausgeschmückt erzählt. In der Bibel sagt Jesus wortwörtlich, mit dem Himmelreich ist es wie mit einem Schatz, der in einem Acker vergraben war und von einem Mann entdeckt wurde. Der Schatz, das ist das Reich der Himmel. Die Realität, dass es ein Himmelreich gibt, liegt auch heute noch wie ein Schatz verborgen in dieser Welt. Du bist nicht aus Zufall entstanden. Es gibt einen Gott, der dich erschaffen hat. Und du bist nicht alleine auf dieser Welt. Du bist umgeben von geistlichen Mächten und von Gewalten, von Engeln, Dämonen. Und das Leben, das ist nicht einfach zu Ende, wenn du stirbst. Auf dich wartet eine Ewigkeit, entweder zusammen mit Gott im Himmel oder getrennt von Gott in der Hölle. Der größte Schatz auf dieser Welt, das ist die Erkenntnis, dass Jesus Christus für uns Menschen am Kreuz gestorben ist. Und wenn du diesen Schatz findest, dann entdeckst du in dieser Schatztruhe den Schlüssel für die Himmelstüre, das Ticket für den Himmel, den Glauben an Jesus Christus. Und ich sage dir, dieser Schatz, der ist nicht, wie viele sagen, etwas Antikes, Veraltetes. Das ist nicht etwas, das im 21. Jahrhundert keine Relevanz mehr hat. Dieser Schatz ist von ungeheurem Wert für dein Leben und für deine Ewigkeit. Doch wie wir in dieser Geschichte gehört haben, liegt dieser Schatz verborgen da. Er ist ein Geheimnis. Viele Millionen Menschen gehen Tag für Tag achtlos an diesem Schatz vorüber. Doch immer wieder gibt es Leute, denen gehen die Augen auf. Einige, weil sie ganz bewusst danach suchen. Ich kenne solche Leute, die sind einfach nicht zufrieden mit dem Status quo. Die spüren, es muss mehr geben. Und so suchen sie nach dem Ewigen, nach dem Sinn des Lebens, nach Erkenntnis, nach Hoffnung. Es gibt aber auch Leute wie der Mann in dieser Geschichte. Die suchen nicht, die leben einfach so vor sich her und dann stolpern die plötzlich darüber. Und sie finden diesen wertvollen Schatz. Und egal in wem von diesen beiden du dich wiedererkennst, wenn du diesen Schatz gefunden hast, dann mach es so wie der Mann in der Geschichte. Geh hin und setz alles daran, dass dir dieser Schatz gehört. Denn das hat Jesus seinen Jüngern sehr oft und sehr deutlich gesagt. Wer Jesus nachfolgt, der muss sein altes Leben hinter sich lassen. Es stimmt, Jesus ist für uns gestorben, damit wir, wenn wir an ihn glauben, gerettet werden. Das ewige Leben ist ein Geschenk, da kannst du nichts dazu beitragen. Du kannst dich nicht durch gute Taten retten, das stimmt. Aber um dieses Geschenk, um diesen Schatz für dich in Anspruch zu nehmen, musst du zuerst dein altes Leben loslassen. Leider gibt es viele Menschen, die entdecken zwar diesen Schatz, dieses Himmelreich. Glaube entsteht in ihrem Herzen. Ja, Jesus starb für mich. Doch dann sind sie nicht bereit, den entscheidenden Schritt zu gehen und wirklich ihr altes Leben loszulassen. Mach es nicht so wie diese Menschen. Wenn du erkannt hast, dass Jesus der Weg, die Wahrheit und das Leben ist, dann geh all in. Tritt mit beiden Beinen herein in dieses Himmelsreich. Klammere dich nicht an deine alten Sicherheiten, an das, was dir früher scheinbar Halt gab. Lass los und folge Jesus mit Haut und Haaren nach. Auf meiner Webseite gabrielhessler.com findest du einen Menüpunkt mit dem Namen Jesus nachfolgen. Und wenn du das noch nicht gemacht hast, auf dieser Seite zeige ich dir, wie du noch heute
dein Leben Jesus anvertrauen kannst. Das war's schon wieder von Antworten aus der Bibel. Folge mir auf den sozialen Medien und teile meine Videos mit all deinen Freunden, damit das Evangelium möglichst viele Menschen erreicht. Wir sehen uns beim nächsten Mal. Bis dann. Bye.

0: Meine sehr verehrten Damen und Herren, herzlich willkommen bei Real Talks, die Show mit Flo Stielper. Heute zu Gast Künstler und Songwriter Jonas, Sängerin und Sprecherin Mia Friesen sowie Bodybuilder und YouTuber Flavio Simonetti. Und hier ist er, Ihr Gastgeber, Flo Stielper.
1: Herzlich willkommen zur 5. Ausgabe von ReTalks, die hoffentlich inspirierende Show mit Flo Stielper. Bei ReTalks geht es um echte Menschen. Es geht um echte Menschen, die uns reinnehmen in ihre Lebensgeschichten, in ihre Struggle, ihre Zweifel, aber auch ihre Highlights und in ihre Erfolge. Und es geht um ihren Glauben. Es geht um ihren Glauben an Gott. Bei uns gibt es keine geskripteten, flachen Antworten oder irgendwie eine einzige Lehrmeinung. Ich bin auf der Suche nach echten, authentischen Antworten und vielleicht auch Fragen. Menschen glauben unterschiedlich, Menschen leben unterschiedlich und in dieser Vielfalt liegt für mich das Inspirierende. Wir haben heute ein richtig nices Thema am Start, sehr spannend, wie ich es finde. Das heißt Fit and Healthy, verantwortungsvoll mit unserem Körper umgehen. Ihr könnt ja mal so an euch runterschauen, ja? Für die einen oder anderen mag das überraschend kommen, aber ihr habt tatsächlich einen Körper und es ist spannend für mich, jeder von uns hat eine Beziehung zu seinem Körper und die sieht ganz unterschiedlich aus, hängt auch ein bisschen von der kulturellen Bubble ab, aus der wir kommen und genau darüber möchte ich heute mit meinen Gästen sprechen. Ihr seht, es wird spannend und ich freue mich drauf. Gleich gibt es den ersten Song von Jonas, vorher nimmt uns aber Bruder Gottfried in seine Gedanken über Fitness und Körper mit rein. Viel Spaß bei Lachen tut gut.
2: Ja, Shalom. Also am Anfang muss ich jetzt einmal sagen, ich bin überrascht, dass ich überhaupt noch mal kommen darf. Hätte ich nicht gedacht. Und ich finde es super, muss ich einfach so sagen, dass mir da Real Talks jetzt so eine Plattform für meine fundierten Wahrheiten gibt. Finde ich gut. Der Herr wird segnen. Das glaube ich jetzt. Jetzt kommen wir mal zum Thema. Also ich habe natürlich viel zu sagen, wie immer. Sport, Körper. Da kenne ich mich aus, habe ich was zu sagen. Also am Anfang einmal, Körper insgesamt finde ich nicht gut. Ich bin dagegen, ich bin gegen Körper und das ist absolut biblisch. Also da steht, oder, wenn wir mal aufschlagen, da steht, der Geist ist willig, aber das Fleisch ist schwach. Der Körper, der muss einfach sterben. Ich würde dann am liebsten den loswerden. Geht nicht. Bin ja immer noch in dem Körper drin. Aber gut. Gehen wir mal ein wenig tiefer rein. In dem Sinn, jetzt, was ich gerade gesagt habe, macht es natürlich Körperpflege, Sport und so ein Zeug macht eigentlich überhaupt keinen Sinn. Macht überhaupt keinen Sinn. Und trotzdem, und das mag ein oder anderen überraschen, ich mache ein Workout. Und zwar glaube ich, es gibt gewisse Muskelgruppen, die gut sind für geistliches Gutleben. Ne? Mal ich mal auf. Muss ich mal ein wenig reinführen. Also das ist jetzt ein Körper, ne? Meiner vielleicht ist ein Körper. Und jetzt sage ich erst einmal, welche Muskelgruppen man nicht braucht. Wäre hier Bizeps, all diese Dinge brauchen wir nicht. Sixpacks oder wie die jungen Leute es nennen, brauchen wir nicht. Waden, also im Prinzip, das brauchen wir alles nicht. Was brauchen wir denn jetzt? Und das ist eine spannende Frage und da gehen wir jetzt kurz rein. Also was man ja wissen muss ist, dass wir vor allem als Christen, wir müssen eine demütige Haltung haben. Und wie sieht eine demütige Haltung aus? Die Nase ist nicht da oben, die ist da unten. Und die Augen sind starr, leicht nach unten vorne gerichtet. Machst du mal vor, also so geht man eigentlich als Fundamentalist, als bibeltreuer Christ durchs Leben. So. Und was braucht man da für Muskelgruppen? Das ist der Schultergürtel und das ist der Nacken. Nackenmuskulatur. Und da habe ich eine Übung entwickelt, mache ich jeden Morgen. Ich mache es kurz einmal vor, das heißt der schwimmende Petrus. Schwimmender Petrus legt man sich so hin und dann wackelt man so ein wenig mit den Armen und die Beine. Und das macht man jetzt zweimal. Pause, zwischendrin kann man beten. Und dann macht man es nochmal. Und jetzt merkt man schon, ich schnaufe ein Pause und dann nochmal. Und dann haben wir das. Und dann wirst du merken, demütige Haltung fällt nicht mehr so schwer. Eine andere Übung, und dann bin ich auch schon fertig, ist ja, wir Christen, wir gehen ja in die Gesellschaft und da draußen, da ist frevelhaft, da ist schlimm und da brauchen wir vor allem zwei Bewegungen. Die eine Bewegung ist diese hier. Und die braucht man eigentlich immer, sorry, die braucht man eigentlich immer, wenn man Sünde sieht. Also eigentlich immer, wenn ich eine Frau sehe und eine Werbeplakate oder so. Ne, dann laufe ich rum, bam, bam, so. Und dann gibt es noch eine andere Bewegung, die braucht man auch. Das ist diese hier. So, ja. Und die brauche ich eigentlich immer, wenn ich Leute ermahne. Das kommt jetzt nicht so häufig vor wie die andere, aber kommt auch vor, so 52 Mal am Tag. So. Und das ist jetzt aber die Frage, welche Muskeln braucht man? Braucht man einen Oberarm hier oben, ne? Unten und ein wenig da hinten. Und da ist, ich nenne es einmal die Übung, da nimmt man zwei Bibeln, ne, im Idealfall, Studienbibeln, zwei übereinander. Und dann, ich habe die Übung genannt, das Wort erheben. Super, ne, dann macht man dann eins, zwei. Und das macht man so 10 Mal am Tag. Zwischendrin kann man super beten, ne, macht man ein paar Mal. Und dann hat sich's eigentlich. Und wenn ihr das beherzigt, ich sag's jetzt einmal so, ich habe positive Erfahrungen gemacht, seitdem läuft's bei mir in meinem geistlichen Leben als Christ. Vielen Dank fürs Zuhören. Vielleicht sieht man sich ja auch nochmal. Tschüss.
1: Danke, Bruder Gottfried. Wie immer super inspirativ. Ich glaube, wir alle wissen, was wir jetzt zu tun haben. Unser Künstler für heute ist kein geringerer als Jonas. Jonas hat ein neues Album am Start, das heißt Hoffnungshysterie. Und er spielt uns jetzt gleich die erste Single aus dem Album. Viel Spaß live aus dem C-Werk mit Jonas.

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1: Jonas, mein Freund, das war großartig. Vielen, vielen Dank. Komm, wir haben hier die Tradition. Wir geben jedem Künstler, was sonst irgendwie bedrückend wäre, einen Crew-Applaus. Let's go. Yeah. Cool. Sehr geiler Song. Es ist die erste Single zu deinem aktuellen Album.
2: Yes.
1: Wie heißt der Song?
2: Trotzdem, in Klammern, Hoffnungshysterie.
1: Nice. Wir hören gleich noch ein bisschen mehr zum Album. Schön, dass du bei uns bist. Erstmal, wie geht's dir? Alles gut bei dir?
2: Mir geht's gut. Alles fit, soweit. Gut in den Sommer gekommen eigentlich.
1: Yes. Vor allem jetzt mal ein bisschen zurückspulen, vor allem die zweite Hälfte von 2020 war ja recht spannend für dich. Ganz anders wie bei anderen Künstlern, oder? Ich kenn's ja auch, wir saßen zu Hause. Du saßt nicht zu Hause, du warst bei Voice of Germany am Start.
2: Yes.
1: Was war das für eine Erfahrung für dich so?
2: Das war eine total abgefahrene Erfahrung. Für mich war das total aufregend, bei so einer großen Produktion mal irgendwie dabei zu sein.
1: Ja, jetzt hast du ja auch ja, wieder mega. Ähnliche Größe.
2: Das ist schon mega.
1: Genau.
2: Und das war für mich super, super aufregend und spannend. Und für mich auch ein kleiner Schritt aus meiner Komfortzone. Mhm. Weil normalerweise singe ich eigentlich hauptsächlich meine Songs. So.
1: Ja.
2: Und da mal mich wirklich in andere Songs reinzudenken, das war super inspirierend und spannend.
1: Krass. Ja, stell ich mir herausfordernd.
2: Ja.
1: Definitiv herausfordernd vor. Und dann ging es ja vom Tempo eigentlich gerade so weiter. Du hast dann im Frühjahr deine Crowdfunding-Kampagne gestartet, auch erfolgreich abgeschlossen, sonst gäbe es das Album ja jetzt wahrscheinlich auch nicht.
2: Genau.
1: Das Album ist draußen, Ende Mai kam es und heißt, hat einen ganz spannenden Titel, heißt Hoffnungshysterie. Also ziemlich spannender Name.
2: Ja.
1: Was steckt da dahinter?
2: Dieser Titel, der kam mir beim Songwriting von diesem Song, den wir gerade gespielt haben. Mhm. Den Song, den wir gerade gespielt haben, das war der erste Song, den ich für das Album geschrieben habe. Und beim Songwriting ist mir dieses Wort Hoffnungshysterie irgendwie über den Weg gelaufen. Das gibt's eigentlich gar nicht. Ich habe es mir zusammengeschustert,
1: nice.
2: Weil ich das mega spannend fand. Hysterie ist eigentlich was Negatives, wo man so denkt, oh krass, eine Massenhysterie bricht aus. Aber trotzdem hat es auch so was Kraftvolles, eine Hysterie, eine Massenbewegung. So.
1: Mhm.
2: Und dann fand ich spannend, mir vorzustellen, hey, wie würde eine Hoffnungshysterie aussehen? Eine Massenbewegung, die voller Hoffnung ist und die sich gegenseitig ansteckt mit Hoffnung. Und dann fand ich dieses Wort so kraftvoll und mega, dass ich gesagt habe, so muss das Album heißen.
1: Cool, cool. Ja, definitiv so, oder? Ich habe es gehört, dachte mir, wow, sehr, sehr ein nicer Titel. Du hast gesagt, wie so eine Hoffnungsbewegung aussehen könnte. Kannst du mal noch ein bisschen konkreter werden? Wie stellst du dir eine Hoffnungsbewegung vor?
2: Die ist vor allen Dingen geprägt von Wohlwollend sein, von positiv denken. Was ich auch so sehr an dem Wort Hoffnung mag, es ist völlig losgelöst von Naivität. Sondern Hoffnung sagt nicht, es wird alles supi, sondern ich hoffe und glaube daran, dass alles supi wird. Oder dass es gut wird, dass es besser wird. Und ich finde, darin liegt eine extreme Kraft, wenn man sich gegenseitig wirklich mit diesem positiven Mindset miteinander begegnet und sich wohlwollend begegnet und sich gegenseitig motiviert und das Lächeln auf das Gesicht zeigt.
1: Finde ich cool. Vor allem spannender Gedanke, du hast gesagt, naiv. Hoffnung ist nicht naiv. Wenn man drüber nachdenkt, stimmt's, oder? Ich meine, du bist in einer Situation, die vielleicht gar nicht so hoffnungsvoll ist.
2: Ja.
1: Du siehst die Situation und trotz dieser Situation spürst du irgendwie Hoffnung. Finde ich stark. Ich bin ja so, ich bin ein Träumer, würde ich sagen.
2: Also
1: ich mache schon auch Dinge, aber ich träume auch viel so.
2: Ja.
1: Visionär, deswegen interessiert es mich immer, was sind die Visionen, die andere Menschen haben? Mhm. Was ist denn deine Vision von Künstlertum, deinem persönlichen Künstlerdasein? So?
2: Mir ist es immer super, super wichtig, wenn ich Lieder schreibe, dann denke ich als allererstes nur an mich. So. Ich schreibe nur für mich. Als allererstes schreibe ich nur für mich. Und dann, ich lasse mich quasi so ein bisschen küssen von der Muse. Ich lasse mich so ein bisschen als Mittler. Ich gebe mich zur Verfügung für dieses Lied, dass dieses Lied rauskommt. Und dann setze ich dieses Lied in die Welt. Und dann hoffe ich, dass es Menschen, dass sie sich verstanden fühlen von meinen Songs. Dass sie merken, hey Mensch, ich bin mit meinen Gedanken, mit meinen Gefühlen, Emotionen, bin ich nicht alleine. Und das ist für mich ein ganz großer Ansporn in meiner Kunst. Deswegen veröffentliche ich meine Kunst, weil ich das Zeichen setzen will. Du bist nicht allein mit deinen Gedanken, mit deinen Emotionen und Gefühlen. So habe ich es zumindest in der Vergangenheit erlebt, dass ich auch nicht mit meinen Gedanken und Emotionen alleine stehe.
1: Voll gut. Also ziemlich viel Hoffnung kommt darüber. Ich spüre es auf jeden Fall. Ist richtig, richtig stark. Wir haben heute so als Thema von Real Talks geht es um Gesundheit, es geht um Körper. Und das finde ich ja als Künstler jetzt auch schon mal echt so ein bisschen spannend, oder? Jetzt gerade als Musiker, man ist irgendwie viel unterwegs, on the road, isst jede Menge Fast Food unterwegs.
2: Dann musst du schnell gehen,
1: ja. Genau, hängt im Backstage, ja, und dann auch wieder nicht. Dann hat man Langeweile im Backstage und dort gibt es ganz viel Schokolade, genau. Wie auch bei uns so.
2: Yes.
1: Das ist schon herausfordernd. Wie geht es denn dir damit? Bist du gesundheitsbewusst unterwegs? Ernährst du dich? Achtest du darauf? Ernährst du dich gesund? Oder wo stehst du da?
2: Ich hoffe, meine Mutter schaut gerade nicht zu.
1: Ja. Also Mama, mal kurz weghören.
2: Ja, ganz Spaß. Tatsächlich, für mich war eine ganz, ganz spannende Zeit in der Corona-Pandemie. So Anfang des Jahres war ich halt viel zu Hause und hatte auch die Möglichkeit, mal bewusster mich mit dem Thema Ernährung irgendwie auseinanderzusetzen. Ich habe angefangen, viel mehr zu kochen, selber zu kochen. Und plötzlich bist du dir bewusst, was du da eigentlich alles reintust und hier und da. Und das hat mir sehr geholfen, irgendwie bewusster mich zu ernähren. Also, ne, ey, wie oft ist es, du bist unterwegs und du haust dir einfach irgendwas rein und du weißt gar nicht, was da alles drin ist. Mhm. Sondern es muss schnell gehen, so, zack. Und da ist mir aufgefallen, mir ist es mega, mega wichtig, irgendwie zu wissen, was ich mir eigentlich reingebe. Und ja, und ich finde auch, Ernährung hat ganz, ganz viel mit Genuss zu tun. Und gerade, das habe ich auch wieder auf Tour gemerkt, wenn es schnell gehen muss, dann geht es nicht um Genuss, sondern geht es um Funktion, irgendwie satt werden. Aber ey, Genuss ist super, super wichtig beim Thema Ernährung.
1: Cool. Spannende Gedanken auch zum Thema Gesundheit, Ernährung, Genuss. Vielleicht bist du ja jetzt noch parallel Gesundheitsexperte. Danke, dass du da bist, Jonas. Ich freue mich. Wir hören gleich noch einen Song von dir. Und ich wünsche dir alles, alles Gute. Nice, mit dir unterwegs zu sein.
2: Mega, vielen Dank dir.
1: Mein nächster Gast war der erste Fitness-YouTuber in Deutschland. Flavio Simonetti ist Businessman, Autor, Künstler und Sportler. Und ich freue mich mega, dass er heute bei Real Talks bei mir ist. Herzlich willkommen, Flavio.
3: Servus.
1: Schön, dass du da bist. Richtig stark. Flavio, ich habe es gerade schon gesagt, du bist ja... Du bist ja so ein Urgestein. Urgestein klingt jetzt falsch, weil das stellt man sich dann extrem alt vor. So alt bist du ja noch nicht. In der Fitnessbranche seit über 20 Jahren eigentlich am Start. Nehmen uns doch nochmal so alle mit rein. Wie ist es dazu gekommen?
3: Mit dem ganzen Fitness-Thema?
1: Mit dem ganzen Ding. Deine Lebensstory quasi.
3: In Kurzfassung.
1: Ja, genau.
3: Also ich habe mit 13 Jahren angefangen mit dem Krafttraining. Also ich habe mir ein paar Hanteln gekauft. Ich war verliebt in ein Mädchen. Und dachte mir ganz naiv, ich glaube, das ist bei vielen jungen Kerlen gar nicht so entfernt.
1: Ja.
3: Wenn ich Muskeln habe, dann kriege ich die Mädchen. Und das war so der Start der ganzen Geschichte.
1: Cool. Sehr, sehr sympathisch. mittlerweile ist das Ding ja gewachsen. Ich weiß, hast du das Mädchen bekommen? Das würde mich noch interessieren.
3: Nein.
1: Nein, hat nicht geklappt.
3: Hat nicht geklappt.
1: Okay. Mittlerweile hast du aber eine Frau, du bist... Ehemann, du bist Papa, du bist Businessman, du bist Autor, du bist Sportler, viele Dinge. Wie kriegst du das in deinem normalen Leben alles unter einen Hut?
3: Das ist eine Frage, die bekomme ich in letzter Zeit ziemlich häufig und auch ich frage mich das manchmal. Ich glaube, die meisten Leute denken, das ist so wirklich so, du hast so einen Block und dann wird der Block abgearbeitet und dann hast du irgendwie so eine Balance und alles ist dann ausgeglichen. In Wirklichkeit ist vieles gar nicht ausgeglichen. Also es ist oft in Extremen, ja, man macht gewisse Projekte und dann... Ja. macht man vielleicht manchmal ein bisschen viel Arbeit, dann ist ein bisschen wenig Familie, dann muss man wieder switchen. Also es ist immer wieder so ein Herantasten an den verschiedenen Dingen. Und ja, das ist so der normale Alltag. Ich glaube, jeder, der versucht, das perfekt hinzukriegen, der stirbt irgendwann im Prozess.
1: Ja, nein, kann ich absolut nachvollziehen. Finde es auch cool, dass du so ehrlich antwortest. Wir sind hier ja bei Real Talks. Zur Fitnessszene, zur Branche, oder? Die ist ja in den letzten Jahren extrem gewachsen oder explodiert. Und du hast es ja irgendwie mitbekommen. Du warst nicht von Anfang an dabei. Du bist ja nicht so alt wie Arnold Schwarzenegger, aber du warst lang mit dabei. Was denkst du, hat es für Gründe? Warum wächst es jetzt gerade so extrem?
3: Also ich glaube, dass Social Media einen entscheidenden Punkt dabei hat. Ja, Leute wollen einfach ästhetisch ausschauen, wollen schön ausschauen, wollen sich damit eine gewisse Akzeptanz schaffen. Mhm. Und natürlich sieht man Leute, die im Fitnessbereich Influencer sind, haben eine gewisse Art und Weise erfolgreich und sie strahlen Dinge aus, die Leute natürlich auch suchen. Ja. Und ich glaube, dass dieser Wunsch, einen ästhetischen Körper zu haben und damit das andere Geschlecht zu kriegen, immer noch sehr attraktiv ist. Wenn ich ganz ehrlich bin, früher als in jungen Jahren, was haben wir gemacht? Wir haben Fußball gespielt, ja, wir haben Action gemacht, Zeit mit Kumpels verbracht. Und heutzutage, was machen junge Leute oft? Sie gehen ins Fitnessstudio. Ja. Also es ist ein Trend geworden, um einfach sich, glaube ich, besser zu fühlen. Ja. Früher waren es vielleicht Markenschuhe, sind es immer noch. Jetzt ist es natürlich auch der Körperkult ein Stück weit. Ja. Mhm.
1: Also teilweise noch ein bisschen ein Urinstinkt, finde ich spannend, dass du das damit reinbringst. Unser Thema heute, fit and healthy, Verantwortung für den eigenen Körper übernehmen. Kannst du mal so sagen, welche Bedeutung hat der menschliche Körper für dich?
3: Also das war, würde ich sagen, für mich ein Prozess, der war am Anfang relativ stumpf. Mit 13 Jahren, Hauptsache ich habe einen dicken Bizeps und in der Disco immer die engsten Sachen angezogen. Ja. So, wenn mir S gepasst hat, dann hoffentlich S, dass der Bizeps richtig groß ausschaut.
1: Und du hast deine Beine auch nicht trainiert, weil man die im Club nicht sieht. Nee,
3: ich habe die schon trainiert, aber die wollten nicht so wirklich wachsen wie der Rest. Aber das war mir schon immer wichtig. Es war eine.
1: Das war zumindest kein Diss, ne?
3: es war eine Entwicklung. Ich würde sagen, am Anfang war es wirklich sehr stark auf Optik. Und natürlich, wenn du Influencer bist, kannst du nicht mit 30 Kilo Übergewicht dastehen. Das kauft dir keiner ab, dass du eine Ahnung hast. Ja. Also du musst schon schauen, dass du natürlich auch was darstellst, um natürlich auch Mitarbeiter bezahlen zu können, zu gucken, dass die Zahlen passen. Das ist hoffentlich den meisten auch klar. Aber mittlerweile ist für mich, der Körper spielt die Rolle von Gesundheit. Man kriegt es mit, wenn man irgendwann nicht mehr 20 ist, sondern Mitte 30, dass viele Leute im Umfeld auch krank werden. Ja, also Gesundheit ist auf jeden Fall ein wichtiger Punkt, den ich auch aktiv beisteuern kann in Form von guter Ernährung und so weiter. Aber natürlich auch Leistungsfähigkeit. Also ich sage immer, einer, der einen gesunden Körper hat, der kann viel leistungsfähiger sein. Mhm. Wenn ich zum Beispiel meine Massephasen hatte, da geht es manchmal 10 Kilo hoch und ich spiele Fußball mit meinen Kumpels, ja, dann fühle ich mich wie, ich fühle mich dick, ich fühle mich, dass ich kaum Luft kriege. Also ich merke das und Leistungsfähigkeit heißt für mich, ich muss klar im Kopf sein. Mhm. Und da ist meine Richtung, ist einfach Sport machen, Fahrradfahren oder auch Krafttraining, das ist wichtig. Dann kann ich funktionieren und kann das Beste geben, wie Gott mich erschaffen hat, sage ich immer.
1: Du hast den Prozess erwähnt, dass das Ganze auch für dich ein Prozess war. Ist ja auch irgendwie logisch, oder? Von 13 macht man normalerweise eine Entwicklung mit so. Und das finde ich spannend, weil man das auch an den Zitaten sehen kann, die du äußerst. Ich habe auf deiner Homepage ein Zitat gefunden, das ich mal kurz vorlesen will, weil ich es spannend finde. Da sagst du, ich habe es satt, dass die Medien uns ständig suggerieren, du musst nur muskulös oder schlank sein, dann bist du ein glücklicher Mensch. Das ist völliger Quatsch, du bist mehr als nur eine Hülle namens Körper. Ich finde es ein super spannendes Zitat für jemanden, der so aussieht wie du und der auch in dem Umfeld Influencers unterwegs ist. Nehmen uns doch mal rein in die Gedankenwelt hinter diesem Zitat.
3: Ja, also ich habe ja, wie gesagt, angefangen, weil ich in Mädchen verliebt war und ich habe mich ganz lange über den Körper definiert und habe aber irgendwann festgestellt, dass das irgendwie so ein leeres Spiel ist. Also wie Leute sagen, ich möchte mehr Geld verdienen. Wenn ich mehr Geld habe, bin ich richtig glücklich. Und auch diesen Gedanken haben wir auch viele im Sport. Wenn ich endlich 20 Kilo abnehme, dann bin ich endlich glücklich und habe das erreicht. Und dann fallen viele auch in ein Loch und sagen, also irgendwie merke ich, bin ich zwar jetzt fitter, aber irgendwie habe ich das Gefühl, ich bin noch gar nicht angekommen. Ja. Und dieses Angekommensein, zu wissen, was mache ich denn eigentlich, was ist denn überhaupt meine Aufgabe, mein Auftrag, so, das habe ich gemerkt, das war mein Weg, den ich selber gesucht habe. Und deswegen finde ich diesen Gedanken wichtig. Sport ist für mich und Fitness zu machen, ist für mich Mittel zum Zweck geworden. Mhm. Ja, ich könnte, wenn ich nicht wüsste, wie gut es mir tut, körperlich, auch zum Thema Klarheit, Thema Fitness, könnte ich auch aufhören. Aber ich weiß, es tut mir einfach gut. Ja? Ich bin fit, ich bin leistungsfähig. Und das ist mein Vehikel, mit dem ich mein bestes Leben leben kann, um andere Menschen zu inspirieren. Also zu sagen, hey, Sport ist gut, aber Sport ist nicht alles. Es ist nur ein Schritt zur nächsten Sache. Und das ist herauszufinden, warum bin ich hier? Was ist meine Aufgabe? Was ist mein nächster Schritt? Nicht nur zu arbeiten, um Stunden runter zu hasseln, sondern wirklich auch zu arbeiten, um das zu machen, wo hier im Herzen was zum Schlagen kommt.
1: Finde ich cool, weil wenn man dir zuhört, dann merkt man, es geht eben wirklich um mehr als nur den Körper. Auch wenn man so ein bisschen reinhört, was du in den letzten Wochen und Monaten von dir gegeben hast, dann kommt immer ein Wort eigentlich häufig vor. Das ist unaufhaltsam. Das gebrauchst du häufig. Passt auch zu dem, was ist der nächste Schritt und so weiter, von dem du gerade gesprochen hast. Kannst du da uns öfters nochmal mit reinnehmen? Unaufhaltsam, was meinst du damit? Ja.
3: Unaufhaltsam war für mich so der Punkt, ich muss für mich selber auch ein Standing setzen. Ich habe Kinder, ich möchte für die ein Vorbild sein. Und was wollen Kinder? Ja? Kinder wollen irgendwie Superhelden und sie wollen auch einen Papa, der cool ist. Und ich dachte mir, wie kann ich ein Papa sein, der auch später einen tollen Einfluss hat? Und was hält uns meistens zurück? Das ist die Angst vor etwas, dass Leute schlecht über uns denken. Und manchmal auch, dass wir voll die krassen Sachen machen könnten. Und dann dachte ich mir, aber cool wäre doch, wenn wir unaufhaltsam leben könnten. Wenn wir nicht drüber nachdenken, was links und rechts passiert, sondern unser bestes Leben leben. Und ich war ein Typ, ich habe 3 Kinder, ja, wer 3 Kinder hat in jungen Jahren, weiß, der Schlaf ist kurz. Und ich habe immer so bis 9:30 geschlafen, bevor wir Kinder hatten, dann 7:30 wegen Kindergarten. Und dann kam die Corona-Krise und ich wusste, ich liebe Krisen, weil dann muss ich immer so ein bisschen aufdrehen, dann ist Status quo reicht nicht. Ja. Und dann habe ich gesagt, ich muss was ändern. Ich will unaufhaltsam leben, jetzt in der Krise. Und dann habe ich gesagt, okay, ich stehe um 5:20 Uhr auf. Und dann ist unser drittes Kind geboren, ja, das war eine Challenge. Aber ich muss sagen, es hat so viel in meinem Kopf verändert. Wow. Oftmals, jeder von uns hat doch Ausreden. Ja, ich kann nicht abnehmen, ich kann auch nicht dies, ich kann das, ich muss runterkommen, ich muss Fernseher schauen, um Bullshit. Wir können unser bestes Leben leben, wir können unaufhaltsam leben, wenn wir mal aufhören, unsere Ausreden zu gebrauchen. Und das bedeutet in meinem Fall, ich bin früher aufgestanden, mache da mal einen Sport, merke, ich komme da klar und kann dann auch im Alltag viel mehr bewegen. Ja, ich kann meine Gaben viel besser entfalten, weil ich einfach Zeit habe, um mir klar zu werden, wo ich hin will. Und die meisten Leute, die wünschen sich zwar im Fernseher zum Beispiel, oh, der ist cool und der, aber sie selber könnten eigentlich die Person sein, die sie selber feiern, wenn sie mal anfangen würden, ihre Ausreden wegzulegen. Yes. Das ist für mich ein unaufhaltsames Leben.
1: Stark. Jetzt habe ich im Gespräch im Vorgespräch haben wir auch, habe ich mitbekommen, wusste ich auch schon vorher, dass du ja auch in der Kirche aktiv bist. Ja. Du bist da sogar mit Leiter. Inwieweit spielt Glaube auch in dieser Thematik unaufhaltsam eine Rolle für dich?
3: Ja, also ich finde vor allem, wir Christen, und das ist so mein Wunsch, dass wir als Christen wieder in der Gesellschaft einen wichtigen Posten spielen. Wenn wir Christen anfangen würden, unaufhaltsam zu leben, also nicht zu denken, was ist da, was ist hier, sondern sagen, ich weiß, wer ich bin, ich weiß, wo es hingeht und jetzt gehe ich meinen Weg. Ja? Ich stehe da, ich mache mein Ding und mein Traum wäre, dass die Politik und die Wissenschaft sagt, wenn wir Probleme haben, dann gehen wir zu den Christen, denn die haben die besten Lösungen. Das bedeutet aber, auch wenn wir die Bibel lesen, ist der erste Schritt, der zweite Schritt ist, dass wir aktiv werden. Ja? Und dass wir uns nicht als Opfer sehen, sondern wir können durch das, an was wir glauben, einen unfassbaren Einfluss einnehmen. Und das ist meine Message, die ich mit unaufhaltsam einfach leben will.
1: Feiere ich hart. Ich feiere es, wie du unterwegs bist. Auch wie du es kombinierst oder dieses, okay, setzt beim Körper schon auch an, weil das eine Selbstwirksamkeit generiert, auch eine Disziplin generiert, um dann auch irgendwie noch viel mehr zu erreichen und zu machen. Finde ich richtig gut. Du bleibst auch noch ein paar Minuten. Wir haben noch ein Studio-Game mit dir vor. Und ja, da gehen wir jetzt hin. Let's go. Herzlich willkommen zu unserem Studiospiel. Wie versprochen, Flavio ist am Start und auch mein dritter Gast für heute. Ich habe mich gefragt, gibt es eigentlich die weibliche Form von Gast? Gästin. mein dritter Gast für heute, Mia Friesen, Pastorin von der Urban Life Church und Sängerin der Outbreak Band, ist auch am Start. Danke, dass du schon mit bei uns jetzt am Spiel bist. Wir sind nachher noch im Talk. Wie ihr euch denken könnt, hat das Spiel was mit Kraft und Motorik zu tun. Und zwar machen wir so ein kleines Hammerspiel. Ja, ihr kriegt jetzt gleich dann zwei Hammer von mir und es geht darum, dass ihr versucht, diesen Nagel möglichst schnell reinzuhauen. Ja? Wir haben es ein bisschen modifiziert, damit es spannender wird. Flavio, dein Hammer sieht so aus.
3: Wow, ja? Alles klar.
1: Genau. Also man sieht, und du darfst ihn, also nur als Erklärung, du darfst ihn auch nur hier hinten greifen. Dort haben wir so eine Markierung.
3: Okay.
1: Mia, dein Hammer ist recht normal, ja, du okay. siehst es. Aber du hast natürlich noch so eine fancy Brille am Start, okay? Damit es nicht zu einfach wird.
4: Okay.
1: Du kannst da mal durchschauen. In der Kamera sehen wir auch gleich, was für eine wunderbare Sicht du hast.
4: Okay.
1: Und?
4: Wow.
1: Läuft?
4: Ja, voll. Läuft.
1: Okay. Das heißt, ich würde sagen, ihr geht in Position.
3: Also ich muss wahrscheinlich weiter hinter.
1: Ich vermute, also ich meine, das musst du jetzt rausfinden. Schlag mich nicht. So, aber du, genau.
3: Wow.
1: Ja. So. Und ich würde, seid ihr ready?
3: Ja.
1: Ja, Mia, du auch?
4: Ich bin ready.
1: Ja, du siehst auf jeden Fall mega nice aus. So. Gut, dann würde ich sagen, auf die Plätze. Fertig, los. Das ist so ein Kreis. Oh, Fabio. Kann ich das Feld hier mal noch mitgeben? Yeah. Mia ist als erstes durch.
3: Ganz klar. Komm, wir müssen das gehen.
1: So kann man es aber auch machen. Wow. Jetzt legt er gleich unser Studio auseinander. Also es war ein recht kurzes Spiel. Ja. Mia, du hast es phänomenal gemacht. Ich glaube, du hast einfach zu gut gesehen.
4: Oh, guck mal, er hat ganz festeres Holz.
1: Hat er?
4: Bestimmt.
3: Das ist ja fies.
1: Ja gut, aber er hat halt auch, große Bizeps, ne?
4: Ja.
1: Ja. Ist ein kurzes, spaßiges Game. Mia, du bist die Siegerin. ja. Vielen Dank fürs Mitspielen. Flavio, danke, dass du da warst.
3: Ja, sehr
1: Mia,
3: gerne.
1: Wir sehen uns gleich im Talk. Ich freue mich drauf. Yes, danke Mia fürs Mitspielen gerade. Ich meine, du hast gewonnen, von dem her, ich vermute, dir geht's gut.
4: Ich war so aufgeregt, ich bin richtig glücklich jetzt.
1: Yes. ich habe es gerade schon gesagt, du bist Pastorin in der Urban Life Church, du bist Sängerin der, ich würde sagen, der erfolgreichsten Worship-Band der ganzen Welt. Naja, Deutschlands auf jeden Fall. Ja. Der Outbreak-Band, du bist Mama von 4 Kindern.
4: Drei.
1: Nee.
4: Ach so,
1: nein.
4: Du hast jetzt Juri mitgezählt.
1: Genau, Juri habe ich mitgezählt. erstmal, wie geht's dir, wie geht's der Family?
4: Voll gut. Ich muss sagen, Corona wuppen wir. Klar, gibt es Tage, die ein bisschen crazy sind, aber generell hat es uns auch als Familie gut getan, dadurch, dass wir auch als Künstler viel unterwegs sind und halt eben das letzte Jahr nicht.
1: Ja.
4: Ist mehr Family-Zeit dabei rumgesprungen und das haben wir super viel genossen auch und alles
1: vorstellen.
4: Gut.
1: Ja. Wir alle wissen ja, was du quasi als Sängerin bei der Outbreak-Band machst. Mhm. Was ich spannend fände, kannst du mal ein bisschen beschreiben, was sind deine Aufgaben als Pastorin bei der Urban Life Church?
4: Ja, ich bin immer so ein bisschen da, überall und doch nirgendwo, so kann man es nicht ganz sagen, aber auf jeden Fall mache ich mit den Frauen natürlich, Miss Braveheart, den Bereich und bin natürlich auch im Worship-Team involviert, predige auch bei uns, habe aber auch die Producer, das ist ja ein sehr technisches Team, viele werden das vielleicht nicht wissen, aber die ganzen Abläufe und alles, was so hinter der Kamera passiert, das ist auch mein Team. War auch mega cool, das zu bauen. Wir hatten das vorher nicht. Strukturen da reinzubringen, Abläufe zu entwickeln. Das ist ein richtig cooles Team. Dann habe ich seit November die Kids Church am Start. Und das.
1: Und du bist 150% angestellt bei dem Aufgabenfeld.
4: Genau, ich bin 150%, 80%.
1: Okay, ja.
4: Genau.
1: Hey, wir haben heute ein spannendes Thema, Fit and Healthy, Verantwortung für den Körper übernehmen. Und ich habe mich mega gefreut, dass du zugesagt hast, weil ich super spannend finde, mit dir darüber zu sprechen. Ich stalk dich ja quasi auf Instagram. nein, wir sind ja auch irgendwie freundschaftlich schon länger unterwegs. So, und wenn man dann so deinen Instagram-Feed auch durchschaut, dann stellt man fest, du hast ja schon eine massive Veränderung eigentlich, denn die letzten, weiß ich, eineinhalb, zwei Jahre.
4: Also es gab so mehrere Etappen.
1: Ja, eineinhalb, zwei Jahre durchgemacht. Mhm. Du hast 40 Kilo abgenommen.

0: Du achtest auf deine Ernährung, du hast angefangen, regelmäßig Sport zu machen. Mhm. Ich fände es spannend, dass du uns da mal einfach in diesen Prozess mit reinnimmst. Was ist da passiert?
1: Ja, also man muss sagen, die 40 Kilo, das war aber halt nach meiner ersten Schwangerschaft. Mhm. Das war wirklich so mega top. Jetzt ist mein Sohn ja schon fast 17, also so lange ist das schon her. Okay. Bis halt dann vor 2 Jahren habe ich wirklich alles Mögliche versucht. Und das waren auch so die ersten 20 Kilo, die gepurzelt sind, hauptsächlich Low Carb, Joggen, mhm. so diese ganzen Sachen. Aber das ist dann halt irgendwann hart stagniert an dem Punkt, wo ich jetzt sagen würde, ja, es war jetzt vielleicht nicht so, dass ich gesundheitlich gefährdet war oder irgendwie so, aber trotzdem übergewichtig einfach. Und ich hatte schon den Wunsch, ich möchte einfach, es geht mir gar nicht so sehr darum, dass ich jetzt die Dünnste sein muss, und bin ich ja auch bei weitem noch gar nicht, oder dass es mir darum ging, ich wollte aber einfach von mir behaupten können, hey, ich habe kein Übergewicht. So, ich finde, das ist doch eigentlich, Übergewicht heißt Übergewicht, weil was über ist. Mhm. Und das hätte ich gerne weg. Und erst vor 2 Jahren habe ich mich im Fitnessstudio angemeldet, und da hat einer der Trainer immer gesagt, hey, du müsstest eigentlich wegkommen
0: von meine Uhr,
1: diesen ganzen Geräten und eigentlich mal so ein Ganzkörpertraining machen an der Langhantel. Und ich war erst mal so, nee, will ich nicht. Ich will doch nicht aussehen hier wie Arnold Schwarzenegger und was man denn so sagt. Habe dann aber ein Buch auch tatsächlich dazu gelesen.
0: Von Arnold Schwarzenegger.
1: Von Arnold Schwarzenegger, genau. Was mich hart inspiriert hat. Und habe es dann einfach mal versucht. Habe mich dann irgendwann getraut, auch wieder an Kohlenhydrate, weil ich sie brauchte für mein Training, wenn man Krafttraining macht. Mhm. Und hatte aber ganz große Angst, dann wieder zuzunehmen. Und war selber total überrascht, dass das einfach ein Ding ist, das funktioniert hat. Und ohne, dass man direkt wie ein Mann aussieht, sondern dass man wirklich effektiv damit abgenommen hat. Also man sagt ja so, wenn du ein Cardio halt machst, dann verbrennst du halt deine 300, 400 Kalorien. Und das tust du bei einem Krafttraining auch, nur dass halt die Muskeln dann 48 Stunden lang halt weiter verbrennen.
0: Mmh, das ist ein guter Tipp, da müsste ich jetzt auch mal anfangen. Ich bin eigentlich immer nur kardiomäßig unterwegs.
1: Und ich hasse halt Cardio, das war das Ding. Vorher die ganzen Jahre, ich bin zwar diszipliniert und an vielen Sachen dran gewesen, aber man kann so nicht leben, wenn du was machst, was dir wirklich einfach gar keinen Spaß macht.
0: Ja.
1: Krafttraining, muss ich sagen, ich liebe halt auch Rocky und die Filme dazu. Und so ein bisschen auch in dieser Szene unterwegs dann zu sein. Es macht mir einfach mega viel Spaß, Gewichte zu heben.
0: Nice.
1: Und deswegen, cool. Ja.
0: Da haben wir jetzt einige neue Informationen auch von dir erfahren, Rocky und so. Ach, deswegen hast du Juri geheiratet.
1: Genau.
0: Cool. Also, was mich interessieren würde, welche Auswirkungen positiv, also wie hat sich das ausgewirkt, dass du jetzt irgendwie noch aktiver geworden bist, abgenommen hast. Du besiegst jetzt wahrscheinlich Juri im Armdrücken, das ist ja der eine Effekt, aber was gibt's noch positive Effekte so?
1: Nee, tatsächlich habe ich ganz vermessenerweise mal gedacht, ich wäre jetzt stärker als er, aber er hat mich trotzdem noch brutal niedergemacht. Ich muss sagen, klar merkt man hat mehr Kraft. Letztens musste ich meine Autoreifen in die Garage bringen und habe gedacht, ach, so schwer sind die ja gar nicht. Also es sind so Kleinigkeiten, wo man einfach merkt, okay, cool. Ja. Aber ich muss sagen, innerlich hat es eigentlich fast mehr gemacht als äußerlich, wenn man einfach gesund ist und da diesem ganzen Thema auch eine Priorität gibt in seinem Leben, glaube ich einfach, dass man innerlich und äußerlich heil wird. Das passt sich irgendwie an. Natürlich ist ganz wichtig, was für eine Motivation dahinter steckt. Ich will nicht sagen, dass die Botschaft jetzt dahinter ist, hey, wenn es dir nicht gut geht, dann nimm einfach ab, dann geht es dir besser, auf gar keinen Fall.
0: Ja.
1: Aber wenn diese Motivation ist, hey, ich will eigentlich mich bewegen, ich will gesund sein, ich will fit sein, das macht schon auch was mit deiner Seele. Und wo ich sage, ganz oft habe ich so einen Tag, bin ich brutal platt, und dann sitze ich abends auf dem Sofa und denke, oh, ich müsste jetzt eigentlich trainieren, habe gar keinen Bock, dann mache ich es trotzdem und danach wie man sich dann fühlt, das liebe ich halt, dieses Gefühl.
0: Stark.
1: Das ist echt sweet, ja.
0: Voll gut. Ich habe in der Vorbereitung, bin ich auch durchs Netz gescrollt und habe auch so ein bisschen ein paar christliche Foren gelesen. So. Und da, was mir so aufgefallen ist, ist es ja klar, irgendwie Gott kreiert oder designt uns Menschen mit Körper, Seele, also eigentlich Geist, Seele, Körper so. Ne? Mhm. Und so, das ist logisch für alle Christen, Geist und Seele, aber beim Körper, das vergessen wir manchmal, habe ich so das Gefühl, also so auch beim Durchlesen. Ich fände es mal spannend aus deiner Sicht, Körper, Seele, Geist. Wie geht das für dich auch aus einer Spiritual-Sicht zusammen?
1: Ich finde, dieses Thema ist total unterbelichtet in der christlichen Szene. Ich finde sogar fast, dass es mehr Spotlight bräuchte, aber es ist halt ganz schwer, weil es ein Thema ist, was halt auch super viele persönlich nehmen. Wenn du halt dich jetzt auf die Bühne stellst und sagst, hey Leute, ist wichtig, fit und gesund zu sein, sind natürlich alle unten, die nicht fit und gesund sind, direkt angegriffen und haben dann damit ein Problem. Aber in der Bibel sehen wir das. Es gibt, du sollst nicht zu viel essen, wie heißt das nochmal?
0: Völlerei
1: ist das Wort, was ich suche. Genau. Unser Körper ist ein Tempel. Und all diese Dinge, wo ich denke, es ist voll wichtig. Und im Endeffekt, ich tue mich ein bisschen schwer damit, das öffentlich vielleicht zu sagen, aber ich würde sagen, die allermeisten Menschen, und so war ich ja auch, die übergewichtig sind, ist es ja keine Krankheit, sondern ein Disziplinproblem. So, das heißt, das ist ja eigentlich auch ein Problem, das ich innerlich managen muss und in den Griff kriegen sollte, in allen Bereichen meines Lebens. Und überall, wo ich Versuchungen habe. Und dazu gehört halt eben auch Essen. Und das sieht man dann halt auch eben an deinem Körper, ob du auch hier Disziplin hast oder nicht. Selbstbeherrschung ist eine Frucht des Geistes.
0: Absolut.
1: So, und deswegen, ich würde da super gerne eigentlich, dass darüber mehr gesprochen wird. Und wenn ich das ganz kurz anmerken darf, ich glaube, es wäre auch für viele Ehen super hilfreich. Denn ich beobachte das, dass Frauen kriegen Kinder, gehen in die Breite, haben dann vielleicht irgendwann, so wie ich, 20, 30 Kilo mehr auf der Waage. Dann läuft es schwierig, weil natürlich ist das für den Mann nicht besonders attraktiv. Und die trauen sich das auch nicht zu sagen, weil dann sind das oberflächliche Schweine. Aber wenn man mal ehrlich ist, ist das nicht so und es ist auch einfach nicht fair. Und dann hast du dieses Problem in der Ehe, dass die Frauen aber erwarten, dass die Männer sich niederknien und sich die ganze Zeit begehren. Und wenn sie es dann nicht tun, gibt es große, große Schwierigkeiten, wo ich so sage, hey, eigentlich, wenn man mal ganz ehrlich ist, so hat man sich nicht geheiratet, so ist es jetzt geworden. Trotzdem sagen dann ja oft dann Männer oder Frauen, je nachdem, hey, ich liebe dich doch, trotzdem ist doch kein Problem. Aber wenn ich doch eigentlich eine gesunde Ehe will und dem anderen gefallen will und begehrenswert sein will, dann finde ich, dann muss man auch was dafür tun. Und auch auf sich achten, ja.
0: Also absolut, ich finde es nice, oder ich finde, genauso will ich sprechen mit meinen Gästen. Ich finde, das ist absolut spannend. Ich glaube auch wichtig zu betonen, oder, dass es für mich jetzt aus einer männlichen Perspektive geht es ja auch nicht nur um die Frau, die irgendwie schön sein muss für einen Mann, sondern ich finde, es geht auch andersrum, oder? Ich meine, auch da kann man ja auch drüber reden und sagen, naja, also auch Männer sollten doch irgendwie auf ihren Körper achten, gesund leben und gesund sein und da irgendwie auch in der Perspektive fit unterwegs sein. Also voll spannend. Eine Frage würde mich noch interessieren, und zwar, du hast auf dem, du hast einen Instagram-Account, bist da auch aktiv, lässt die Leute teilhaben, finde ich mega gut, mega spannend auch, sehr inspirierend. Ich finde, ich erlebe dich als mega authentisch, es macht immer Spaß, wenn du vorbeikommst und mit dir zu reden, ist cool. Mich würde interessieren, wie hat deine Cloud so auf deine Fitness-Affinität oder auf die Verwandlung, die du durchgemacht hast, reagiert?
1: Also es gab da alles Mögliche an Reaktionen. Also vorher habe ich oft Nachrichten von Frauen bekommen, die dann so geschrieben haben, hey, ich finde das so gut, dass du so zu dir stehst, wie du bist und da bist du mir echt so ein Vorbild. Und diese Frauen haben dann natürlich im Nachhinein dann auch geschrieben, hey, voll schade, dass du jetzt doch eingeknickt bist unter das, was das Schönheitsideal ist und schade, darum waren darüber dann nicht so glücklich, aber es gibt natürlich auch ganz viele, die das anspornt und die auch echt schreiben, hey, voll cool, dass du das machst und motiviert mich auch und für die mache ich es auch im Endeffekt. So, es hat ja diese neue Seite auf Instagram, die hat ja gestartet, weil ich einfach gemerkt habe, es gibt ein paar Leute, die mich immer wieder anschreiben, weil sie sehen, es gab diese Veränderung, wie geht das, wie hast du das gemacht? Desto mehr ich aber auf meinem Hauptaccount gepostet habe, desto mehr habe ich Nachrichten bekommen von Leuten, die das halt auch eben schwierig finden. Da habe ich gedacht, okay, dann mache ich halt einen eigenen Account. Ich habe so mit 100 Leuten gerechnet. Dass es jetzt so ausgeartet ist, hätte ich selber nicht gedacht. Jetzt sind es so 1080, glaube ich, so um den Dreh. Ich bin manchmal selbst ein bisschen überfordert, weil klar, ist das jetzt nicht mega viel, aber ich sehe mich jetzt auch nicht als Influencer oder irgendwie so gar nicht, sondern es ging mir eigentlich mehr darum, gerade in der christlichen Szene mal einen Raum zu schaffen, zu sagen, hey, also wir sind nicht oberflächlich, nur wenn wir jetzt mal anfangen, in diesem Bereich aktiv zu werden und hier ist eine Plattform, wo wir drüber reden können und auch drüber posten können.
0: Mhm. Ja, spannend für mich einfach zu hören von dir. Eben der zwei Aspekte ja eigentlich, die du

0: ansprichst, das eine ist Gesundheit, wenn ich dich richtig verstanden habe, darum ging es auch hauptsächlich. Aber irgendwo ist ja auch Schönheit immer damit auch connected. Und ich glaube, das ist ein spannendes Thema, über das man selten spricht. Das ist ja wirklich dieses, Gott designt den Menschen als gesunden Menschen. Und wenn man dann glaubt, dass er es gut designt, und auch eine ästhetische Vorstellung hat, dann geht es ja irgendwo einher. Und das wäre mir jetzt noch vielleicht wichtig zu erwähnen. So, es geht ja jetzt nicht darum, dass wir wirklich diesen Schönheitsidealen entsprechen oder sonst was. Wir haben jetzt viel über Übergewicht gesprochen, geht natürlich auch in eine andere Richtung,
1: klar,
0: oder? Also unter Ernährung oder zu wenig wiegen, das ist ja dann genauso ungesund oder problematisch wie das Übergewicht. So.
1: Ja.
0: Ja. Hey, ich fand es mega stark, dass du da warst. Wirklich sehr, sehr spannend, sich da mit dir auszutauschen. Wie gesagt, ich feiere dich, ich feiere eure Family. Immer wieder cool, euch zu sehen. Danke, dass du da warst.
1: Danke, dass ich kommen durfte.
0: Sehr gerne. Hey, wir gehen weiter. Viele von euch haben schon darauf gewartet, und zwar auf Bobbys Weisheiten. Und ich muss sagen, das Thema Fit and Healthy, übernehme ich Verantwortung für meinen Körper, ist das erste Thema, wo ich wirklich gespannt bin, was Bobby da zu sagen hat und ob er überhaupt damit klarkommt. Eine Anekdote: Ich war neulich mit Bobby auf einem Leitertraining mit ein paar jüngeren Leitern und Leiterinnen, wichtig, wirklich wichtig. Und wir haben über Sport gesprochen, wir waren kurz davor, irgendwie eine Kanu-Tour zu machen, haben über Sport gesprochen. Und Bobby sagt so, ja, er macht auch regelmäßig Sport. Und dann fragt einer der jungen Leiter, fragt wirklich völlig ernsthaft, fragt er, Bobby, welchen Sport kann man mit den dünnen Beinen überhaupt machen? Von dem her, Bobby, ich bin mega gespannt, was du uns zu dem Thema bringen wirst. Ich freue mich drauf. Let's go.
2: Stimmt. Danke vielmals, mein lieber Freund, dass du mich an dieses leidige Ereignis erinnerst. Also damit hat dieser jemand ja auch irgendein Statement gesetzt, das hart an der Erträglichkeitsgrenze von freundschaftlicher Frechheit entlangschrammt. Ich habe mich dann übrigens auf dieser Kanufahrt dann auch gerächt. Ich habe mich auf meinen dünnen Beinchen stehend, habe ich mich da an diese Kanus rangeschmissen und habe drei von denen gekentert und es absaufen lassen. Das kriege ich dann eben doch sogar auf den Stelzen noch hin. Und übrigens, Covid ist ja auch sowas, das hilft mir in dieser Zeit als dünnbeiniger Mensch, weil ich da ja gar nie Bein zeigen muss. Das hilft jetzt noch. Und ich bin jetzt eher mit komfortablen, breiten Schultern ausgestattet. Die kriege ich ja eigentlich fast gar nie aufs Bild drauf, gerade wenn man so vertikal ist. Und horizontal dann noch schlimmer jetzt wie hier. Also ich meine, da wird es ganz übel. Früher wurde ich immer wieder gefragt, hey, bist du Schwimmer oder so? Ja. Das ist natürlich jetzt in meinem Alter ein bisschen vorbei. Kürzlich hat mich jemand angeschaut und nicht mal gefragt, was für einen Sport ich mache, und gesagt, du machst keinen Sport, oder? Also schon irgendwie vorausgesetzt, von mit so einem Körper ist irgendwie Bewegung irgendwie immer in einer Gefahrenzone drin. Aber man gewöhnt sich dran, so Flo, das kommt dann bei dir auch noch, wenn man ein bisschen älter wird. Das ist normal, dass immer irgendwas ein bisschen zuckt, irgendwas schmerzt. Das ist aber auch schön, wenn man morgen früh aufsteht aus dem Bett und es tut irgendwo weh, was immer der Fall ist, dann ist es ja auch immer ein gutes Anzeichen dafür, dass man überhaupt noch lebt. Also ich hätte wirklich Angst, würde ich aufstehen und ich würde meinen Körper nicht mehr spüren. Das war es jetzt wahrscheinlich, oder? Also, übrigens habe ich von meinem Körper ganz viel gelernt. Tatsächlich, mein Körper spricht ja mit mir. Nicht kürzlich, es ist schon ein bisschen länger her, aber in meinem Kopf ist es noch so wie kürzlich. Vor ein paar Jahren hatte ich einen Bandscheibenvorfall, ja, der war so richtig heftig, da hat es so eine Bandscheibe rausgedrückt und die hat auf die Nerven gedrückt und dann hat es Ausfallerscheinungen beim Bein ergeben, also Lähmungserscheinungen, ich habe gar nicht gemerkt, bin gestolpert bei der Treppe und so, und dann musste ich notfallmäßig operieren, das Zeugs musste da weg vom Nerv, und da habe ich wirklich vom Körper gelernt, auch fürs Leben. Tatsächlich gibt es Dinge, die gehen uns manchmal auf die Nerven, in Beziehungen drin zum Beispiel, da kann dir was so richtig auf die Nerven drücken, und die Gefahr ist, dass wir die Dinge dann einfach innerlich wegdrücken, dass wir das einfach ignorieren, und da habe ich gelernt, diese Dinge, die sind

0: Dann waren Sie irgendwann zwischendurch mal raus.
1: Ja.
0: War die Haftstrafe zu Ende?
1: Nein, die Haftstrafe war nicht zu Ende, sondern ich kam aufgrund eines Straferlasses zu erstellen. Ich hatte ja durch meine Tätigkeit als Schauspieler, kurz nur, aber immerhin, kannte ich einige Leute, unter anderem einen Kameramann, der mit einer 16 mm Ariflex, den konnte ich für mich gewinnen, wir wollten einen Film machen. Ein Treatment, also ein Drehbuch, hatte ich während der Haft geschrieben. Natürlich illegal, alles versteckt und da kam es während der Dreharbeiten oder kurz nach Abschluss der Dreharbeiten erneut zur Verhaftung durch Verrat eines der Beteiligten. Und da war ich dann wieder im Gefängnis.
0: Die Zeit im Gefängnis, also da ist ja manches passiert. Was waren da die wichtigsten Erfahrungen?
1: Die wichtigsten Erfahrungen war, ich hatte mir, so wie viele andere auch, zunächst mal ein paar Illusionen über die DDR gemacht. Ich dachte, na ja, gut, die ist nicht ganz fein und nicht ganz fair und mit Marxismus, Leninismus habe ich als Christ nicht viel am Hut. Aber dass sie ein übles, diktatorisches, totalitäres System war, das keine, auch nicht keinen geringsten Widerspruch duldete, darüber hatte ich keine Vorstellung. Mehr noch, dass man mich misshandelte, mehr noch, dass man mich brutal folterte. Ich kann das ein oder die eine oder andere Methode durchaus kurz anführen.
0: Ja.
1: Das hätte ich mir im Traum nicht vorstellen können, denn Sie müssen sich vorstellen, ich hatte ja meine Schulausbildung in der DDR bis zum Abitur durchlaufen und da lasen wir alle möglichen antifaschistischen Bücher, Literatur über Leute, die jetzt in der DDR groß waren, in Partei und so weiter, die alle mal in Nazihaft waren, den Krieg überlebt hatten, schlimme Folter, Gestapo, Keller und so einige Stichworte. Und die sagten, wie schlimm das war. Und natürlich der Genosse Thälmann in Bautzen, der hatte ja auch ganz schlimmste Erlebnisse hinter sich.
0: Und Sie erlebten dann Ähnliches.
1: Und dann konnte ich mir gar nicht vorstellen, dass das jetzt wieder eingesetzt würde. So hat man mich zum Beispiel mit einer Plastikrute, hier würde man sagen Totschläger, dessen Segmente man ausziehen konnte, biegsam aus Plastik, hat man mich geschlagen und zwar so stark auf den nackten Körper seitlich, dass man nach 2, 3 Schlägen vor lauter Schmerz bewusstlos wurde. Habe ich mir nie träumen lassen. Eine andere Methode war, dass man mich nachts weckte, das heißt, es ging einfach das Licht an, gegen 10, 11 in der Zelle, aber leise. Wahrscheinlich, dass die anderen Zellen davon nichts mitbekommen sollten. Ich merkte nur, wie ganz leise die Zellentür aufgeschlossen wurde, das Licht ging an, einer kam rein ich bin sofort aus dem Bett gesprungen, weil ich wusste, wenn ich nicht geschlagen werden wollte, musste ich mich unter das Fenster stellen und muss Meldung machen, auch in tiefster Nacht. Und er kam ganz dicht an mein Ohr und flüsterte ein Wort und du bist gleich tot. Gleich? Wieso? Bin ich später sowieso tot? Und man verband mir die Augen, führte mich, ich sah ja nichts mehr, raus, dirigierte mich raus, den Gang lang. Ich hörte Getrappel, also es waren noch mehr da, offensichtlich in Stiefeln. Und raus auf den Hof, dass das der Hof war, merkte ich an der nachtkühlen Luft. Und hin und her und dann gab man mir einen Stoß. Und ich dachte, jetzt falle ich hin, aber sofort wurde ich in eine Wand geschleudert sozusagen. Also man stellte mich an die Wand. Ja, an die Wand stellen, dieser Begriff, den kennen wir ja. Das macht man mit jemandem, den man erschießen will. Ich konnte mir das nicht vorstellen. Ich verwarf diesen Gedanken. Spielte sich alles in Millisekunden ab. Und während ich noch da stand, an der Wand, mit verbundenen Augen, hörte ich, wie jemand sagt, heute Nachmittag hat das oberste Gericht der Deutschen Demokratischen Republik sie wegen schwerer Verbrechen gegen den Staat zum Tode verurteilt. Das Urteil wird jetzt vollstreckt. Haben Sie noch was zu sagen? Und in dem Moment sprang ein Generator an, so ein Notstromaggregat, das immer auch tagsüber, immer dann ansprang, wenn Frauen schrien, die ein Stockwerk über uns lagen, aus Gründen, die ich nicht eruieren konnte, aber ich dachte, man hat denen was angetan. Warum sollten die sonst schreien? Das war ein Schmerzensschrei.
0: Und Sie hatten den Eindruck, das wird jetzt eingeschaltet, damit man meine Schreie nicht hört.
1: Genau, ich konnte gar nichts sagen.

0: Ich war wie erstarrt. Alles in mir war wie erstarrt. Nur ein Warum stand in mir. Warum? Ich habe doch nichts gemacht, gar nichts.
1: Offenbar war es aber eine Scheinhinrichtung,
0: Es
1: oder
0: war
1: war
0: eine
1: es?
0: Scheinhinrichtung,
1: Das
0: das
1: war
0: war
1: also
0: ich.
1: eine der Foltermethoden.
0: Aber die Umstände, unter denen das geschah, ließen nichts anderes zu. Mit so viel Perfidie hatte ich denen gar nicht zugetraut.
1: Ja,
0: Und dann
1: nein,
0: gab es
1: ich
0: ein
1: will.
0: Kommando, legt an, entsichern. Ich hörte das Knacken der Gewehrschlösser. Also es war alles da. Die ganze Kulisse war stimmig.
1: Womit hat man denn dann begründet, dass es nicht durchgezogen wurde?
0: Überhaupt keine Begründung, mir gegenüber überhaupt nicht. Es kam der Feuerbefehl und es geschah nichts. Und ich wurde wieder abgeführt in die Zelle.
1: Viele wären sicher da schon gebrochen gewesen.
0: Ja.
1: Sie nicht, offenbar.
0: Das weiß ich
1: Warum?
0: nicht. Ich war, das hat mich Jahre, viele Jahre konnte ich darüber nicht sprechen. Also hat mich schon gebrochen. Vor allem die ersten Jahre, als die DDR noch existierte. Ich kam ja dann 1971 in den Westen. Waren also noch viele Jahre, die ich im Westen war. Ich konnte darüber nicht und vor allen Dingen nicht öffentlich sprechen, weil ich habe schon im engen Zirkel der Universität in Gießen, wo ich Student dann war, wem hätte ich das erzählen sollen? Gießen, ich wusste nicht, dass da ein magisches Dreieck war. Gießen, Marburg, Frankfurt, das waren die linkesten Universitäten damals in den 70ern in Deutschland. Und auch die an der Universität Gießen waren total links. Hätte ich denen sagen sollen, ich bin in der DDR gefoltert worden? Die hätten, wären Amok gelaufen, die hätten mich da, weiß ich, niedergeknüppelt oder sonst was. Keiner hätte mir auf jeden Fall geglaubt.
1: Heute würde man das ja posttraumatische Störung nennen.
0: Belastungsstörung, genau.
1: Belastungsstörung, genau, das Wort fehlte mir jetzt gerade. Die hatten Sie offenbar und eindeutig ist
0: Ja,
1: nun auch kein
0: ja.
1: Wunder, aber gebrochen hat es Sie ja nicht. Sie haben ja immer weitergemacht.
0: Ja, das ist richtig.
1: Wo haben Sie denn
0: Aber
1: die Kraft bekommen?
0: innere Verletzungen waren schon da.
1: Ja.
0: Die Kraft, ja, schon während der Haft, auch in der Zelle, die langen Abschnitte, wo ich in Isolierhaft war, in Dunkelhaft, da braucht man ja etwas, woran man sich aufrichtet. Dazu muss ich sagen, ich komme ja aus einer christlich-bürgerlichen Familie. Und ich hatte natürlich den christlichen Glauben voll, ich steckte da mittendrin. Und das war auch einer der Gründe, warum ich aus der DDR weg wollte, weil ich hatte mit Marxismus-Leninismus oder mit diesen atheistischen Geschichten überhaupt nichts zu tun, sondern mein inneres Wesen war christlich und der christliche Glaube, der hat mir natürlich die entsprechenden Stärken gebracht. Also ich habe gebetet natürlich.
1: Was betet man denn in so einer
0: Ja,
1: Situation? Lass es vorübergehen oder gib
0: nein.
1: mir Kraft oder was?
0: Ja, vor allen Dingen um Kraft. Es ist ja so, das ist ja eine alte Frage. Die Frage beschäftigt ja die Menschheit seit langem. Ja, wo bist du, Gott? Warum hilfst du mir nicht im Krieg, die
1: Paulus saß auch
0: Soldaten?
1: im Kerker.
0: Ja, Moment mal, aber das ist, muss man natürlich anders sehen. Man muss das begreifen. Gott hat den Menschen den freien Willen gegeben. Und das sind Menschen, die da etwas anrichten, nicht Gott. Und Gott lässt das alles ausreifen. Ja, jeder hat das, was er tut, später einmal selbst zu verantworten. Und ich kann darum bitten, Kraft zu bekommen. Aber Gott lässt das nicht zu oder straft die nicht, sondern ich bin von Menschen umgeben. Und die machen etwas mit mir und ich muss das aushalten. Ich kann Kraft daraus schöpfen, dass Gott alles sieht. Und er wird mich nicht allein lassen. Er wird mir Kraft geben, darum habe ich gebeten. Und ja, und das hat mir auch Kraft gegeben.
1: Spielt dann auch so eine Rolle, dass man denkt, eines Tages wirst du dafür Verantwortung tragen müssen, was du mir jetzt angetan hast?
0: Weniger, sondern einfach um Kraft. Allein die Zwiesprache mit Gott zu wissen, ich habe ihn ja auch nicht als Herrgott angesehen, so wie manche ihn nennen, so als fremdes, überhöhtes Wesen, dem man nur niederkniend entgegentreten kann, sondern als Vaterfigur. Er ist mein Vater und er sieht alles und er wird es nicht zulassen. Ein Vater lässt ja auch nicht zu, dass mit seinen Kindern, die ihm sozusagen verehren, die an ihn glauben, dass denen nun ganz Furchtbares passiert. Also ich glaubte es. Es ist ja auch eine Frage, glaube ich das wirklich? Oder ist da ein kleiner Zweifel im Hinterkopf? Na ja, gut, mal sehen, was passiert. Nein, ich habe das geglaubt.
1: Ich habe in Erinnerung, dass Sie irgendwo, also so Stichwörter wie Eiszelle, Angst, etwas dazu geschrieben haben oder gesagt haben. Was sagen Ihnen diese Stichworte und wie sind Sie mit der Angst dann umgegangen? Weil wir jetzt eben über den Glauben gesprochen haben, spielte das dann auch eine Rolle, das zu bekämpfen? Wird man irgendwann angstlos, wenn man so viel erlebt hat?
0: Nein, wird man nicht. Es sind natürlich Momente da, wo man Angst hat. Angst ist eine menschliche Regung, wie alle weiteren Regungen, wie Hass. Und Hass ist auch ein wesentliches Moment. Ich habe natürlich auch gehasst, natürlich. Und ich hätte das vielleicht auch nicht überlebt, wenn ich nicht diese absolut negativen Gefühle gehabt hätte gegenüber denen, die mich quälten. So wie in der Eiszelle oder dieser überhaupt Kellerzelle, in die man mich gesteckt hat. Und ich habe erst später festgestellt, an den Wänden war Eis. Als ich da gekratzt habe, hatte ich Eis unterm Fingernagel. Und danach habe ich mich gewundert oder habe überlegt, warum hat die Zellentür kein Geräusch gemacht, als die geschlossen wurde. Und dann habe ich geguckt an der Seite, da war eine dicke Gummilippe, die sich rund um die Tür und Türrahmen. Aha. Und da es gar ein Fenster gab, ließ das nur den Schluss zu, entweder soll ich hier erfrieren oder ersticken, dass keine neue Luft reinkommt. Und es funzelte nur hinter einer dicken Metallstreifenabdeckung an der Birne. Ansonsten war nichts in der Zelle. Nur zwei Rohre, so Art Straßenbahnstücke ragten aus der Wand. Darauf war auch eine, ähnlich wie eine Eisenbahnbohle, so eine Schienenbohle drauf aus Holz, ganz schmal. Und das war offensichtlich eine Pritsche, oder wo man sich drauflegen konnte. Aber ich hatte keine Decke, nichts, gar nichts.
1: Und da waren Sie natürlich alleine drin.
0: Und ich war alleine drin, es war ganz eng und klein und hatte auch nicht die entsprechenden Sachen in Unterwäsche.
1: Und natürlich wussten Sie nicht, wie lange Sie da drin bleiben würden.
0: Am Ende waren es 8 Tage und 8 Nächte. Und ich dachte, man wird mich hier lebendig begraben.
1: Also das Ziel solch einer Behandlung ist natürlich, dass Sie etwas gestehen oder dass Sie gebrochen werden, nehme ich an.
0: Eben, das sind die beiden Dinge, warum gefoltert wird, immer schon.
1: Dass man irgendwann mal sagt,
0: die Persönlichkeit zerbrechen, den Willen zerbrechen oder eben ein Geständnis erzwingen. Das sind ja die beiden Grundvoraussetzungen.
1: Nun war das weder das eine noch das andere bei Ihnen der Fall.
0: Richtig, weil es genau das Gegenteil in mir auslöste. Und das hängt vielleicht auch mit meiner genetischen Herkunft. Meine Mutter kommt aus Ostpreußen, die hat einen, ich sage das mal etwas despektierlich, sturen Schädel, mit dem sie durch die Wand ging, wenn es darauf ankam. Und das hatte ich wohl auch.
1: Den hatten Sie
0: gehabt. Je mehr die mich drangsalierten, umso mehr dachte ich, jetzt erst recht. Also irgendwann sagt ein normaler Mensch, jetzt ist aber genug, also jetzt muss ich mal sehen, jetzt kooperiere ich mal. Nein, auf keinen Fall, das wurde dann noch stärker. Mhm. Und wenn, dann müsst ihr mich töten. Aber ich werde euch nicht entgegenkommen, auf keinen Fall.
1: Unter den Voraussetzungen müsste man ja eigentlich sagen, das kann nicht gut enden. Aber Sie sind rausgekommen.
0: Ja.
1: Warum?
0: Ja, also als zum ersten Mal die Zellentür aufging und ein Posten schob mir wortlos mit dem Stiefel einen Blechnapf mit einer heißen Kohlsuppe, die sofort die ganze Zelle da erfüllte mit Kohlsuppen, da wusste ich, also man will mich am Leben erhalten. Und das gab mir natürlich dann weiterhin den Mut, weiter zu machen, also auszuhalten in dieser Situation.
1: Warum sind Sie denn insgesamt entlassen worden? Also die DDR hatte ja nicht das Ziel erreicht, was Sie erreichen wollte.
0: Nun ja, das hängt damit zusammen, dass ich dann später, ich bin ja aus Brandenburg, wo ich dann in Strafhaft war und da arbeiten musste in diesem Arbeitssklavensystem der Haftzwangsarbeit. Ein guter Bekannter, später Freund in der Haft. Ja, das konnte durchaus auch sein, dass man sowas kennenlernt. Das gab es aber relativ selten, weil der Verrat lag immer ganz dicht dabei. Ja. Aber das war ein gefestigter Mensch, der war Dozent an der DHFK Leipzig, DHFK, Deutsche Hochschule für Körperkultur in Leipzig, die Kaderschmiede des DDR-Sports, da war er Dozent, der wollte flüchten, also auch politisch. Und er sagte, ich komme raus, demnächst freigekauft, wusste er schon, und werde ich für dich was tun.
1: Ach, das war das System. Man konnte vom Westen freigekauft werden.
0: Richtig. Und er hat sein Wort gehalten und hat mich dann an die deutsche Sektion von Amnesty, die kurz davor gegründet wurde. Carola Stern war die Chefin der deutschen Sektion von Amnesty International. die hat aber gewusst, von Deutschland, also von der ultraimperialistischen BRD, kann man gar nichts machen. Ich gebe das mal an die Zentrale nach London. Und London in seiner großen Weisheit gab das an die Gruppe Leeds in Yorkshire. Und die haben mich zum Gefangenen des Jahres erklärt. Also das war kein Award, sondern das war, damit gaben sie ihrem Willen Ausdruck, ein Jahr lang sich jetzt ausschließlich für mich einzusetzen. Und die haben dann tatsächlich alle drei Wochen an den Staatsrat, an die Regierung der DDR, also die Gruppe Leeds, geschrieben und meine Freilassung gefordert. Und die haben sich in Ost-Berlin gewundert, woher wissen die das? Die haben gedacht, den Welsch, der wird vielleicht breit gemacht, irgendwann, der ist vergessen. Mhm. Aber jetzt kannte man mich im Westen. Und fortan waren die vorsichtiger.
1: Naja, damit waren sie wieder gefährlich. Und dann war es irgendwann soweit und Sie sind entlassen worden.
0: Dann bin ich entlassen.
1: Was macht man denn mit all diesen Erfahrungen dann? Also da muss sich doch ein großer Hass aufgebaut haben. Ja, also man kann ja noch so Christ sein, aber das ist ja wahrscheinlich etwas, wo man, ihr habt mir mein Leben verdorben. Das wollte ich nicht.
0: Natürlich, ich war
1: voller
0: Hass
1: damit gemacht?
0: Und Vergeltungsabsichten und ganz spontan zur Grenze fahren mit einer Maschinenpistole und alles, was sich da bewegt, niederzumachen. Das sind aber nur Gedanken. Mhm. Aber das ist auch gut. Gedanken schaffen ja auch etwas, nämlich auch Denken. Mhm. Man drängt über nach und kommt dann selbst auf die Ideen. Das wäre natürlich Blödsinn. Ja, da triffst du möglicherweise die Falschen. Aber es hat mir geholfen. Der Hass ist auch ein Stabilitätsfaktor in dem Moment. Ich kann die nicht lieben, die mich gerade schlagen. Denn liebe deine Feinde. Okay, aber das ist sehr theoretisch, wenn man mitten im Geschehen drinsteht. Dann kann man das nicht denken.
1: Konnten Sie hinterher zu so einem Punkt kommen und haben Sie aus diesem Hass oder aus dieser starken Emotion dann auch die Impulse gewonnen, Fluchthelfer zu werden? Das ist ja der zweite Teil der Geschichte.
0: Der endete an einem ganz konkreten Tag, zu einer ganz konkreten Zeit, in einer ganz konkreten Situation, endete mein Hass abrupt, der vorher da war. Und zwar bis, wie ich das immer gerne gesagt habe, bis Oberkante, Unterlippe. Ich habe sie gehasst. Das war der Moment, als mein späterer Mörder in den Attentaten, die auf mich dann im Westen verübt wurden, vor Gericht stand. Endlich, nachdem sich vier Staatsanwaltschaften geweigert hatten, Ermittlungen einzuleiten, weil, wie man mir später sagte, sie nicht glauben wollten, dass Stasi auch getötet hat. Oder wie mir ein Spiegelmann mal sagte, Herr Welsch, also wir, der Spiegel, wir wissen sehr gut Bescheid über das Ministerium für Staatssicherheit. Die waren nicht ganz fein und nicht ganz fair. Aber gemordet, Herr Welsch, nein, gemordet haben die nicht. Mhm. Und dieser Mann, der da mir das sagte, der war IM. Er hat als Innenvollzieher, war mir das natürlich klar, warum er sowas sagt. Mhm. Und dieser Mörder stand dann vor Gericht und in der Mittagspause hier vom Berliner Landgericht, Geschworenengericht, zwar ja Mord, Paragraph 211, versuchter Mord, alles Offizialdelikt, Kapitalverbrechen. Und in der Mittagspause waren alle draußen aus dem Saal, nur der Angeklagte, also mein Mörder, mit zwei Bewachern und er in Handschellen hinter der Balustrade im Raum 500, im Saal 500 des Landgerichts Berlin-Moabit. Und ein Berufsrichter, da ist ja kein Schöffengericht, das sind alles Berufsrichter, Geschworenengericht bei Mord. Und ich saß noch auf der Bank des Staatsanwaltes als Nebenkläger. Und da hörte ich plötzlich, wie der Peter Haag durch den Saal rief, der sonst leer war, kann ich dich mal einen Moment sprechen? Spielte sich in Sekundenbruchteilen, kann ich dich mal sprechen? Und dann bin ich aufgestanden, statt einer Antwort, ihm wurden die Handschellen aufgeschlossen, die Tür aufgemacht, aus dieser Situation kam. Ja. Und er stand einen Meter vor mir, begann zu zittern. Und dann liefen ihnen auch schon die ersten Tränen runter und er sagte zu mir etwa sinngemäß, ich kann nichts rückgängig machen. Stimmt, er kann nichts rückgängig machen. Was geschehen ist, ist geschehen. Aber das, was ich dir angetan habe, bereue ich zutiefst. Ich schäme mich dafür. Ich habe dir Unrecht angetan. Und dann sprach er den nächsten Satz, original, ich zitiere, kannst du mir vergeben? Tja, da war ich natürlich als Christ gefragt. Was mache ich jetzt? Das waren aber auch nur Sekundenbruchteile. Und die anderen guckten wahrscheinlich alle. Der Richter hörte auf zu blättern, der da noch rumsaß und in den Akten alles guckte. Also der und die beiden Polizisten da oder Justizbeamte. Und ich sagte, Peter, ich vergebe dir, ihm als Mensch, weil er hat gestanden, er hat eingesehen, er hat das Unrecht bereut, er hat Reue gezeigt, er hat Scham gezeigt.
1: Natürlich, und das war wie eine

0: Befreiung.
1: Das. Und von dieser Minute an, das spürte ich direkt körperlich, fiel eine große Last von mir ab, nämlich der Hass.
0: Ich habe ja gerade schon gesagt, das werden wir in einer zweiten Sendung zum Glück noch ein wenig näher betrachten. Denn dazwischen sind hier noch viele andere Dinge geschehen, um einfach zu verstehen, wie die DDR getickt hat, aber auch um zu verstehen, wie sie damit umgegangen sind. Schauen wir uns das genauer an. Aber vielen Dank, dass Sie uns das jetzt noch gerade erzählt haben.
1: Gerne.
0: Ich bin schon gespannt auf die zweite Sendung, die Zuschauer hoffentlich auch. Erstmal vielen Dank für diesen ersten Teil.
1: Gerne.
0: Liebe Zuschauer, liebe Zuschauerinnen, auch Ihnen ein herzliches Dankeschön für Ihr Interesse an der heutigen Sendung und hoffentlich bis bald, wenn es dann wieder heißt Bibel TV, das Gespräch. Wir werden sehen. Bis dahin machen Sie es gut. Tschüss.

Ich bin der Tim, ich bin 21 Jahre alt, bin in einem christlichen Elternhaus aufgewachsen, bin auch immer mit in die Kirchengemeinde gegangen, immer recht regelmäßig und recht brav. Irgendwann habe ich dann aber beschlossen, nicht mehr mitzugehen, weil das frühe Aufstehen mich ein bisschen genervt hat und andere Sachen dann im Teenageralter interessanter geworden sind, wie jetzt eben Alkohol und weggehen mit Freunden und solche Sachen. Und dann war man am Sonntag immer meistens nicht fit genug, da dann in die Gemeinde zu gehen. Hab dann die Möglichkeit gehabt, bei der Abschlussfeier von der Realschule Cannabis zu probieren. Hab da nicht viel gemerkt. Aber ich wusste schon, ich werde es irgendwann wahrscheinlich mal wieder probieren wollen, weil ich eben wissen wollte, wie das ist. Und es hat ja irgendwie jeder gemacht. Hab dann auch mir selber was geholt, dann für daheim dann privat. Und hab dann immer regelmäßig eigentlich gekifft. Und meine Eltern haben das dann auch irgendwann mal mitgekriegt. Die fanden das dann natürlich nicht so toll und haben auch versucht, mir das auszureden, aber ich war so fest davon überzeugt und das war so mein Ding. Und ich habe mir zweimal vorgenommen, nur am Wochenende zu konsumieren. Das habe ich auch größtenteils so gemacht. Es gab immer mal wieder Ausnahmen, wo ich dann auch unter der Woche konsumiert habe. Das hat mir auch so ein bisschen schwer gemacht, weil meine Eltern ja eben dagegen waren. Und deswegen bin ich da auch oft einfach spazieren gegangen und habe es dann da konsumiert. Habe auch immer bestritten, dass ich abhängig bin, war aber schon in gewissermaßen abhängig, weil ich mein Leben nicht mehr so genießen konnte ohne Cannabis. Dann bin ich irgendwann dann ausgezogen, aber im Guten. Also meine Eltern haben mir auch viel geholfen bei meiner Wohnung. Und ich habe mich aber dann halt gefreut, dass ich dann endlich das jetzt ausleben kann, dass jetzt keiner mehr was dagegen sagt, dass ich es eben machen kann, wann ich will. Zu ziemlich zur gleichen Zeit bin ich dann auch in eine andere christliche Gemeinde wieder gekommen, auf Vorschlag von meinen Eltern auch. Und ich war dann auch wirklich total erstaunt, wie viele Leute in meinem Alter da waren und wie die Beziehung zu Gott einfach von den allen waren und wirklich so echt halt auch. Und bin da voll berührt worden von Gott auch, bin dann aber heim und habe dann mir wieder einen Joint angezündet. Ich wusste in dem Moment dann so, dass ja, ich damit aufhören muss irgendwann, wenn ich weiterhin mit Gott wachsen will. Und habe dann irgendwann beschlossen, dass ich alles wegrauche, was ich noch habe. Das habe ich dann auch gemacht. Es war dann auch nicht mehr schön. Ich hatte aber trotzdem noch so einen Notvorrat, den ich mir noch aufgehoben habe, um mit einem Kumpel das letzte Mal das nochmal zu feiern, nochmal zu genießen und dann halt eben dem ganzen Ende zu bereiten. Genau, ist meine Beziehung mit Gott immer tiefer geworden. Ich habe immer mehr erlebt mit ihm, er hat mich immer mehr berührt und jedes Mal irgendwie stärker. Ich dachte, an einem Abend, besser geht's ja gar nicht mehr. Und dann kam wieder ein Moment, wo ich wieder mehr die Liebe gespürt habe von Jesus. Und es war zum Teil halt wirklich so, ich habe geweint und gleichzeitig eine richtige Freude verspürt. Das kann man nicht wirklich beschreiben, aber es ist auf alle Fälle ein megamäßiges Gefühl und es hat es einfach auch so richtig ersetzt, das Kiffen. Und ich habe mir dann auch so gedacht, so, wieso habe ich es eigentlich gemacht? Und ich hatte schon die ganze Zeit eigentlich was viel Besseres, was viel Gewaltigeres, was viel Schöneres und ich habe das doch so was Billiges eigentlich ersetzt. Und ich habe dann auch beschlossen, den Notvorrat, den ich noch hatte, dazu verbrennen. Und habe das dann auch gemacht und habe mir nebenbei einen christlichen Livestream auch angeschaut, Awakening Europe. Der Sprecher hat auch wieder über Drogen geredet, wie er von seiner Drogensucht weggekommen ist. Durch Kiffen isoliert man sich auch so ein bisschen zu anderen Menschen. Man wird immer irgendwie egoistischer. Man lebt nur noch für sich selber. Mit Gott merke ich halt, ich gehe einfach aus mir raus. Mir fällt es wieder irgendwie leichter, auch mit anderen Kontakt aufzunehmen, mit anderen zu reden. Das macht mich halt dann eben auch selber glücklich. Jetzt geht's bergauf und ja, habe einfach täglich eine Freude und weiß, wo ich meine Freude herkriegen kann und muss sie mir nicht mehr irgendwo anders in der Welt suchen, wo man sie eh nie so finden kann, wie man sie bei Gott findet. Ich weiß, für viele Jugendliche ist es normal, heutzutage zu kiffen. Und wenn du auch einer davon bist, möchte ich dir ans Herz legen, dass du die Fülle und die Freude im Leben nicht darin suchst, sondern in Gott. Denn ich bin davon überzeugt, wenn du zu Gott schreist,
wird er dir das geben, nach was du suchst.

0: Peter Haag, Originalton, zu seinem Führungsoffizier, Generalmajor Fiedler. Was mache ich denn, wenn der Schütze daneben schießt? Ich sitze neben dem Welsch. Woraufhin der Fiedler zu ihm sagte, Peter, mach dir keine Sorgen, wir schicken den Besten, der schießt einer Fliege auf 100 Metern das linke Auge aus.
1: Hallo und herzlich willkommen bei Bibel TV, das Gespräch. Stellen Sie sich einmal vor, jemand will sich mit Ihnen befreunden, nur mit der Absicht, Sie hinterher zu töten. Das war der Fall bei unserem heutigen Gast. Er war ein Staatsfeind in der DDR und die Stasi engagierte extra einen Agenten, um ihn eben umzubringen. Dreimal ist es versucht worden, dreimal ist es daneben gegangen. Das wird er uns heute erzählen. Und dann von dem Höhepunkt der ganzen Geschichte, denn nach der Auflösung der DDR kam es zu einem Prozess gegen diesen versuchten Mörder. Und dann kam es zu einer entscheidenden Szene, die er uns heute am Schluss erzählen wird. Herzlich willkommen bei uns im Studio, Wolfgang Welsch.
2: Hallo.
1: Wir hatten ja schon ein anderes Gespräch dazu, aber trotzdem für diejenigen, die das heute zum ersten Mal sehen, vielleicht noch mal kurz zusammengefasst, wie Sie überhaupt in diese Situation gekommen sind, so gefährlich für die DDR zu sein. Was haben Sie falsch gemacht?
0: Ja, diese Frage habe ich mir auch oft gestellt. Es war wahrscheinlich der Angriff, oder so haben die das gesehen, die die Repression ausübten, der Angriff auf die Macht der SED in der DDR. Denn Flucht und später Fluchthilfe durch mich, das waren direkte Verbrechen gegen den Staat und deswegen waren das gefährliche Dinge, die die Stasi unbedingt verhindern mussten und später sogar denjenigen, der das betrieb, also ich, als Fluchthelfer eliminieren, liquidieren.
1: Also Ihr Angriff war jetzt kein direkter Angriff, sondern Ihr Angriff bestand daraus, dass Sie gesagt haben, ich möchte euch nicht, ja. Ich gehe hier raus, ja. Und hinterher haben Sie auch noch versucht, anderen das zu ermöglichen.
0: Genau.
1: Gut, das hat ja viele Folgen gehabt. Sie haben Jahre in der Haft verbracht, sind auch gefoltert worden mit versuchten oder inszenierten Erschießungen und Ähnliches. Das haben Sie alles hinter sich gebracht und waren dann irgendwann im Westen und haben dort als Fluchthelfer gearbeitet. Aber die DDR hat Sie nicht in Ruhe gelassen. Sie hat die DDR auch nicht in Ruhe gelassen, aber Sie hatten sich wahrscheinlich nicht vorgestellt, dass der Arm der DDR so weit gehen würde, dass Sie ermordet werden könnten. Das fassen wir oder ist gefasst worden unter dem Begriff Operation Skorpion, richtig?
0: Genau. Also das gab diesen sogenannten zentralen operativen Vorgang, kurz ZOV, Skorpion. So benannte die Stasi diese operative Kampfhandlung, mich zu zersetzen und am Ende zu töten. Ausgelöst wurde das aber nicht durch meine Fluchthilfe, sondern ausgelöst habe ich das beabsichtigt vielleicht oder unbeabsichtigt. Ich wusste ja nicht, wie die DDR reagieren wird. Ich hatte als Student mittlerweile der Politik und Soziologie in Gießen im Sommer 1973 gelesen, dass die DDR die Absicht hat, im September zur großen Tagung der UN in New York den Vereinten Nationen beizutreten. Als Politikstudent, aber auch schon vorher, wusste ich natürlich, dass die DDR zuvor die Charta der Menschenrechte anerkennt und unterzeichnen muss. Folgedessen war für mich klar, die kann gar nicht Mitglied der UNO werden, weil sie die Charta der Menschenrechte tagtäglich missbrauchte und missachtete. Dann las ich einige Zeit später, dass die Bundesrepublik zur gleichen Zeit den Vereinten Nationen beitreten möchte und zu diesem Zweck eine Delegation nach New York entsenden wird, die sich paritätisch aus allen damals im Deutschen Bundestag, also im Parlament vertretenen Parteien, zusammensetzte. Da habe ich gedacht, du musst jetzt deine Stimme erheben. Und dann bin ich 73 im Sommer alle, damals noch Bonn, Hauptstadt, alle Parteibüros abgelaufen von Erich-Ollenhauer-Haus bis FDP und so weiter. Und überall bin ich abgeblitzt. Mhm. Und als ich bei der CSU war in Bonn, hatte ich schon fast erwartet, dass die mich auch wieder nach Hause schicken. Und da sagte der Büroleiter von Franz Josef Strauß, dem Vorsitzenden der CSU, ja, wenn Sie eine Stunde warten, dann kommt der Herr Strauß zurück und dann können Sie mit dem sprechen. Wie? Ich kann mit dem sprechen? Ja, klar, Sie sind doch da. Ich sag, ja gut, ich war völlig überrascht, dass der mich nicht wegschickt. Der kam und er nahm das lose Blatt, Manuskript, 8 Seiten, Memorandum und las das diagonal, schnell und konzentriert durch und sagte, junger Mann, Sie beschämen uns. Das war nicht der Pluralis Majestatis, sondern er sprach natürlich für die Partei. Und sagte, das hätten wir machen sollen. Ich sag, wenn Sie das so sehen, ja, würde ich sagen, hätten Sie machen sollen. Ja, das ist toll. Also, dass sich da jemand so wie Sie, junger Mensch, aufmacht und so weiter. Und ich habe ihm gesagt, ob das nicht die CSU da ein... Also, die wollten an der Delegation parlamentarische nach New York senden, ob das nicht einer ihrer Männer, die Teil der Delegation sein wird, mitnehmen könnte. Er sagte, Herr Welsch, ich kann Ihnen eins versprechen, das bewegt. Bezweckt gar nichts. Die UN ist eine Versammlung von Staaten, nicht von Individuen. Und ich kann Ihnen versichern, es wird im Papierkorb landen. Ich sage, ja, genau das will ich. Das würde mir reichen, dass mein Memorandum wenigstens im Papierkorb der Vereinten Nationen landet. Mehr erhoffe ich mir gar nicht, aber es soll dort liegen. So, und nun ist Folgendes passiert. Er hat das gemacht, was ich aber anfangs nicht wusste. Ich bin erst 3 Monate später, angesichts beim Verabschieden, wo der Herr Strauß mir sagte, wenn Sie mal Probleme haben, Sie können mich jederzeit wieder anrufen oder können herkommen. Da bin ich aufgrund eines Fluchthelferproblems nochmal zu ihm gekommen. Und da sagte mir der Herr Strauß, ach übrigens, Herr Wilsch, wissen Sie übrigens, was aus Ihrem Memorandum geworden ist, was wir beide nicht vermutet haben? Und ich muss gestehen, ich auch nicht. Ein Mitglied einer offiziellen parlamentarischen Delegation der Bundesrepublik Deutschland überreicht im Generalsekretariat ein Konvolut von 8 Seiten, was die nicht lesen konnten, weil es in Deutsch verfasst war, nur Memorandum. Das haben die verstanden, Memorandum. Daraufhin haben die das sofort ins Englische übersetzt. Nirgendwo gab es so viele Übersetzer wie gerade bei den Vereinten Nationen. Und da das ein Mitglied der parlamentarischen Delegation der Bundesrepublik übergab, haben die gedacht, das ist ein Addendum zum Beitritt der Bundesrepublik in die Vereinten Nationen.
1: Deswegen wurde es gelesen.
0: Am 18. September 10 Uhr Ostküstenzeit der Vereinigten Staaten lag dieses Manuskript des kleinen Studenten Wolfgang Welsch aus Gießen auf allen Tischen im Plenum der UN, auch auf dem des DDR-Vertreters. Das erklärt den kurz darauf eingesetzten ZOV Skopje.

0: häufig wie möglich in die Schweiz zu reisen, um noch Zeit mit meiner Mutter zu verbringen. Ja, ja, das ist so eine Spannung, wo wir drinstehen. Ja. Ja.
1: Und gleichzeitig der Glaube ein großer Halt und...
0: Absolut. Und auch wenn man im Haus von meinen Eltern ist, spürt man, das ist wie ein Vorhof zum Himmel. Nicht ein Abschied für immer, Trost und Hoffnung. Ich gerade merke, jetzt kommt Trauer, Friede, ja. Mhm. So wie ein, ich bin ihm nicht egal.
1: War das, das wird dann beruhigt, das oder? Anstaltung für große Messehall. Du und dein Mann auf die
0: Bühne. Auf der Bühne, ja. Und zwar bringen. Und mit diesem Live on Stage begeistert mich.
1: Ihr macht das
0: dann selbst zu besuchen und sich einzuklinken. Ja. Ja.
1: Und das sind auch...
0: Dass man sieht, ah, diese Person gibt es in echt. Wo bist du in all dem?